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1: 4.19 Uhr ist es geworden. 4.19 Uhr. Es ist 4.27 Uhr, 3 Minuten vor 5.
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1: 4.30 Uhr, Radio Aktuell.
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1: Brandenburg A9, Nürnberg, Berlin. Hinter der Anschlussstelle Rabenstein-Fleming, Sperrung der Richtungsfahrbahn zur Bergung von Unfallfahrzeugen.
2: 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Am Mikrofon begrüßt Sie André Tonn. 10 Minuten nach 5 ist es, 5:10 Uhr.

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1: Uhr Stimme der DDR. Sie empfangen unser Programm über folgende Frequenzen. Die Langwelle 179 kHz, die beiden Mittelwellen 783 und 1359 kHz, die Kurzwelle 6115 kHz und die Ultrakurzwellen 94,2 MHz Sonneberg, 95,25 Schwerin, 96,6 Leipzig, 96,65 Marlow, 96,9 Dequede, 97,05 Karl-Marx-Stadt, 97,15 Inselsberg, 97,25 Dresden, 97,4 Brocken und 97,65 MHz Berlin. Guten Morgen, verehrte Hörerinnen und Hörer. Das Frühprogramm vom Montag, dem 6. Juni 1983, beginnt mit den Nachrichten.
2: In der DDR beginnt heute die Solidaritätswoche mit dem antiimperialistischen Kampf der arabischen Völker. Den Auftakt bildet am Nachmittag ein vom FDGB organisiertes Meeting in Alten-Treptow. Mit Besorgnis wird auf die Aktivitäten der aggressivsten Kräfte des Imperialismus, insbesondere der USA und Israel, hingewiesen. Die Vereinigten Staaten und die NATO wollten ihre militärische Präsenz in der Region im Bündnis mit Tel Aviv ausbauen. Diese Bestrebungen seien fester Bestandteil der gleichen Hochrüstungs- und Konfrontationspolitik, die von diesen Kreisen in Europa betrieben wird. Zu einem mehrtägigen offiziellen Besuch reist heute der finnische Staatspräsident Mauno Koivisto in die UdSSR. Er wird mit führenden Persönlichkeiten des Gastlandes Gespräche aufnehmen. Zum schwedischen Nationalfeiertag äußerte der Vorsitzende des Staatsrates Erich Honecker die Gewissheit, dass sich die gutnachbarlichen Beziehungen der DDR zu diesem nordeuropäischen Land auch künftig zum beiderseitigen Nutzen gedeihlich entwickeln werden. Die Schiffbauindustrie der DDR stellt ab heute auf der Fachmesse Nor-Shipping 1983 in Oslo 6 ihrer modernsten Erzeugnisse vor. Der österreichische Bergsteiger Georg Batschler hat den dritthöchsten Gipfel der Erde, den 8.598 Meter hohen Kangchenjunga, ohne Sauerstoffgerät bestiegen. Der Wetterbericht, die Temperatur zurzeit in Berlin 11 Grad, die Aussichten bis heute Abend wolkig mit längeren heiteren Abschnitten, in der Osthälfte vereinzelt Schauer möglich. Die Höchsttemperaturen an der Küste um 16, sonst zwischen 18 und 22 Grad, schwacher bis mäßiger Wind aus Nord bis Nordwest. Stimme der DDR brachte Nachrichten, es sprach Karl-Heinz Weichert, 4:06 ist es, 4:06.
1: Tja, wir kommen zum musikalischen Teil des Frühprogramms vom Montag, dem 6. Juni 1983. Bis 8 Uhr betreut uns Gislinde Heidschmidt mit von ihr ausgewählten Melodien aus dem weiten Bereich des unterhaltenden, hoffentlich vor allem der muntermachenden Musik. Karat macht den Anfang.
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0: Erinnerungen an den Rundfunk der DDR sind auch Erinnerungen an Murmel, Arnold Fritsch, der viel für den Rundfunk arbeitete, unter anderem, wenn es um Jingles ging.
1: Na, ich bin mit Leib und Seele ein Popmusiker. Und Pop ist die Musik für junge Leute, in erster Linie für junge Leute. Und ich stehe auf dem Standpunkt, das muss auch von jungen Leuten gesungen werden.
2: Sag mal, wie heißt denn eigentlich deine neueste Produktion?
1: Meine neueste Produktion heißt Digitalypso, ist eine Tanzplatte, die sich wieder speziell an das tanzende Bein im Volk wendet. Und wir hören es schon im Hintergrund.
2: Wollen wir mal ein bisschen raufschauen?

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1: Und nun das Dossier.
2: Anne Mücke zu Gast. Wir kommen zum dritten Teil unseres Gesprächs und da geht es um den Sender Fritz. Das nahm ja dann mit DT64 so eine komische Entwicklung. Der Sender ging dann nach Halle, es gab diese ganzen Demonstrationen. Genau, er wurde gesplittet, es gab dann zunächst Rockradio B, dann gab es Fritz. Und ich weiß, ich hatte damals übrigens nochmal versucht, bei den Kollegen dort reinzukommen, aber die haben sich ja mehr oder weniger selbst aufgelöst in dieser Zeit. Das war dann 92, 93 kaum zu machen. Erzähl mal deine Fritz-Geschichte.
3: Ja, also die Auflösung von DT64 habe ich auch als unglaublich traurig und dramatisch wahrgenommen. Das war eindeutig nicht gewollt.
2: Da haben Sie auch übrigens eine ganze Reihe von Jugendlichen schon verloren. Ich kenne Leute, die sind lebenslang nicht darüber hinweggekommen.
3: Ja, und das hat man auch schon gesehen, dass all dieses Gerede von der Meinungsfreiheit und freien Medien und so eben nicht stimmt, weil ich meine, sie waren weder darüber sehr erfreut, dass die Aktuelle Kamera auf einmal nach dem Mauerfall wirklich von vielen geguckt wurde im Osten, weil sie ihr Handwerk eben doch durchaus beherrscht haben. Und mit DT64, sie hatten ja selber sowas nicht. Also in der Bundesrepublik hat man sich ja lange schwer getan mit Kinderfernsehen, Jugendfernsehen, Radiowellen und so eine eigene Welle. Das gab es ja nicht. Das gibt es ja eigentlich bis heute nicht so richtig. Und sie waren überrascht, glaube ich, davon, die Politiker, vor allem die Medienpolitiker und eben auch diese ganzen Intendanten des öffentlich-rechtlichen Rundfunks, sie wussten damit nichts anzufangen und wollten sich damit die Hände nicht schmutzig machen. Und dann haben sie es eben, sage ich mal, gesprengt, ne? Wie das ist ja die alte Taktik, herrsche und teile und herrsche. Ein Teil wurde abgeworben vom frisch gegründeten MDR mit diesem Sputnik, was sofort zu einem Formatradio verzwergt. Fand es von Anfang an nicht gut.
2: Die erste Zeit ging noch, da waren so Sendungen wie Marcosa, die durften weiterlaufen.
3: Ja, ja, aber also ich habe die auch wirklich als abtrünnig betrachtet. Hier gab es dann beim frisch gegründeten OAB Rockradio B und das wurde dann fusioniert mit Radio for You vom SFB und Fritz entstand. Und es gab von Anfang an große Verwerfungen, würde ich jetzt mal so sagen, ich weiß nicht, ob das alle von Fritz so einschätzen, doch auch zwischen Ost und West, aber trotzdem entstand, und das kam nun wiederum wirklich vorwiegend aus der ostdeutschen Blase, allen voran Uwe Wassermann, der genialste Radioproducer aller Zeiten, glaube ich, der dann mit anderen Leuten zusammen diese unglaublich witzigen Kampagnen bei Fritz Jingles und Figuren und Geschichten entworfen hat. Ja, und ich habe natürlich, weil ich ja ein paar Leute von DT64 kannte bei Fritz, die da ja auch weitergemacht haben, habe dann immer auch die Verbindung dazu behalten. Und nachdem ich dann nach dem halben Jahr bei DT64, habe ich dann im Sommer 91 mit meinem Studium begonnen. Und da hieß es ja, man muss ja auch Praktika und so machen, ne? Und dann habe ich eben auch über diese Verbindung, die ich hatte, irgendwann bei Fritz, ich glaube, es war so 95, habe ich dann da auch angefangen, erst mit, ja, habe ich nochmal ein Praktikum gemacht, ja, aber immer in der Hoffnung, dass ich als freie Mitarbeiterin weitermachen kann. War dadurch relativ nah dran an dieser ganzen Fritz-Geschichte und habe das natürlich auch gehört, ne? Und ich sag mal, Mike Lehmann, der in Wirklichkeit, ja, wie heißt er? Ich kenne ihn nur unter Pluto, ist sein Spitzname, und der lustigerweise ja auch vom DDR-Rundfunk kommt, und zwar hat der die Bänder hin und her gefahren. Also DT64 zum Beispiel saß ja im Casablanca, im sogenannten, war so ein weißes Gebäude, gibt es glaube ich heute nicht mehr, und im Musikarchiv war im Block A, also der Hauptstandort sozusagen, ne, diese alte Möbelfabrik, und da mussten die Bänder immer hin und her gefahren werden. Wenn die ausgeliehen wurden, kamen die zum Casablanca, und wenn die da abgespielt waren, mussten wir zurückgebracht werden. Das war zum Beispiel Plutos Job, mit so einem kleinen Handwagen hin und her zu fahren. Ein lustiger, richtiger Ur-Berliner Typ, und so ein Heavy-Metal-Fan, ne? Und ich weiß gar nicht, wie der dann, die Geschichte hat er mir mal erzählt. Er hat dann bei Fritz Glück was Ähnliches gemacht, und weil der aber immer so eine Sprüche gemacht hat, ist er dann den Leuten um Uwe Wassermann und Co. aufgefallen, und dann haben die diese Kunstfigur Mike Lehmann entworfen, und es gibt wirklich für mich nichts Lustigeres, was jemals im Radio gelaufen ist.
2: Also meine Erinnerungen an die Zeit ist bei DT64, da habe ich noch bei Demonstrationen mitgemacht, auch Unterschriften gesammelt, übrigens mit einer Katja Wolf zusammen, die jetzt Finanzministerin in Thüringen, meiner Heimat, ist. Und Ich fand damals tatsächlich MDR Sputnik auch enttäuschend. Ich weiß, dass es sehr viele im Westen auch gab, Rockradio-Fans, die ziemlich begeistert waren, trotz alledem, weil es im Westen nichts Vergleichbares gab. Aber ich fand, trotzdem hat mich das nicht überzeugt. Enjoy war fürchterlich, das war so ein reines Popradio. Also ich war damals BBC-Fan, eigentlich so richtig gehört habe ich keinen von den Sendern. Aber Fritz hatte mir insofern gefallen, aus zwei Gründen. Zum einen war die Musik tatsächlich populär, aber auch hatte alternative Ecken und Kanten und sehr, sehr, sehr aktuell damals. Also ein sehr großer Schwerpunkt an neuer Musik, mache ich heute bei Radio Marabu im Prinzip noch so ähnlich. Und es wurde zum Teil getrennt von Sendungen mit großen Wortanteilen und es gab Schienen, wo nur Musik liefen und die waren zum Teil sehr, sehr, sehr gut. Also das ist so meine Erinnerung an Fritzen. Habe ich tatsächlich, wenn ich noch deutsches Radio gehört habe in dieser Zeit, sehr, sehr gerne gehört. Ja, wir haben jetzt eine CD, die hast du mitgebracht aus deinem Archiv. Und da wollen wir jetzt was spielen. Ich will auf jeden Fall ein paar Jingles spielen. Und was möchtest du jetzt noch spielen?
3: Na, ich würde eine lustige Nummer von Mike Lehmann vorstellen.
2: Den gerade erwähnt.
3: Genau.

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5: Sag mal, Fred, ich hab gehört, bei euch gibt's einen in der Abteilung, der ist nur 1,43 groß.
6: Ja, das ist ein Kurzarbeiter.
7: Fred lacht laut. Das war nicht immer so. Früher zum Beispiel. Jetzt ist das anders. Auch seine Freunde. Alle. Und dann traf er Bernd.
5: Hallo Fred. Du, sag mal, arbeitet bei euch ein Kurzarbeiter?
6: Ja, der ist nur 1,43 Meter groß.
8: Na, hatten Sie Spaß beim Zuhören? Dann bestellen Sie heute noch den Antrag auf Mitgliedschaft im Bund der Gegner der Initiative gegen die Veröffentlichung von kurzen Arbeiterwitzen.
9: Dieser Satz hatte 7 Substantive. Das muss nicht sein. Bestellen Sie deshalb heute noch den Antrag auf Mitgliedschaft im Verein der Feinde des Bundes der Gegner der Initiative gegen die Veröffentlichung von kurzen Arbeiterwitzen mit mehr als 7 Substantiven.
10: Dieser Satz hatte 3 Genitive. Stört Sie das? Dann werden Sie Mitglied der Liga zur Bekämpfung der Vereine der Feinde des Bundes der Gegner der Initiative gegen die Veröffentlichung von kurzen Arbeiterwitzen mit mehr als 7 Substantiven und 3 Genitiven.
11: Dieser Satz hatte kein Semikolon. Und? Geht auch!

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2: So, Erinnerungen an Fritz. Wie hat sich Fritz denn selbst eigentlich verortet? Als richtiges Jugendradio oder war das von der Selbstwahrnehmung etwas anders?
3: Doch, das hat sich als Jugendradio verortet. Also ich meine, die Radio for You-Leute haben sich, glaube ich, auch schon so gesehen beim SFB, die von DT64 kamen sowieso. Ich meine, so ganz jung waren die meisten natürlich dann auch nicht mehr. Aber es waren alles Menschen, und zwar egal, wo sie jetzt herkamen, die so mit diesem ganz gesetzten Programm des Öffentlich-Rechtlichen nicht so zufrieden waren. Und ich denke mal, ich glaube, das hat auch der damalige Chef, der Helmut Lehnert, ähnlich gesehen. Der hat mal gesagt in einer Radiosendung, dass diese Leute von DT64 wirklich so eine eigene Art da reingebracht haben und dass das, was Fritz dann geworden ist, ohne die nie möglich gewesen wäre.
2: Ja.
3: Dieser Input, der da gekommen ist, dieser kreative Input und auch so dieses Freche und Unkonventionelle, wo man eben auch mal wieder sieht, dass viele Vorurteile über die Ostdeutschen stimmen eben gar nicht. Ne? Also es war dieses Anderssein und auch wieder den Stachellöcken und so, das haben die Leute eigentlich viel mehr mitgebracht, als die aus dem Westteil kamen.
2: Ich glaube, es gibt heute im Westen immer noch viele, die denken, dass Jugendradio DT64 ein Parteitagsradio war, aber das war tatsächlich nicht so. Und Fritz hatte auf jeden Fall eher den Spirit als Sputnik. Also bei Sputnik nahm das relativ schnell ab. Es gab ja am Anfang auch noch die Satire-Sendung am Wochenende. Das wurde dann relativ schnell weniger.
3: Ja, was, glaube ich, mit dem Gesamtkonstrukt des MDR zu tun hat. Das war ja immer ein unglaublich bräsiger und
2: konservativ.
3: Durch Udo Reiter, dem damaligen Intendanten, und die ganze Führungsgarde, unglaublich konservativer, dumpfer Sender. So habe ich ihn immer wahrgenommen, ehrlich.
2: Eichenschränke.
3: Ja, also und da war dann diese Mischung, die war kongenial, und ich muss mal sagen, auch Leute wie Ken Jebsen zum Beispiel, ja.
2: Ja, auch dabei.
3: Der war da eben, der von der anderen Seite, von der Westseite kam, der hätte, glaube ich, bei jedem anderen Sender damals auch nie so reüssieren können und sich so entfalten können, wie er es da gemacht hat. Und oh.
2: Gehen die Jingles los.
3: Nein, und also ich glaube, Fritz war wirklich so ein Sammeltopf für unglaublich gute und kreative Leute aus Ost und West.
2: Ich war mit Radio Marabu ab 1996 tatsächlich bei der Popcom. Wir hatten da einen kleinen Stand gehabt, und ich weiß, dass ich mit dem Wellenchef von Fritz, aber auch von Radio 1 in einer Podiumsdiskussion damals irgendwann mal war. Radio 1 war ja dann so ein Nebengleis, fast am Anfang, das Radio für Erwachsene. Wie habt ihr das so mitbekommen?
3: Na, das habe ich gut mitbekommen, weil ich ja viele kannte damals, und die sind 98, haben die sich dann gesagt, also Helmut Lehnert, der Chef von Fritz, dann haben die gesagt, Mensch, so jung sind wir nicht mehr, und für ein Jugendradio eigentlich auch mit dem Musikstil und so, kommt, wir machen dieses Radio für Erwachsene, also für junge Erwachsene. Ne? Über Fritz überlassen wir mal den Jugendlichen, und wir gründen jetzt einen neuen Sender, nehmen unsere beiden Star-Moderatoren Volker Wiebrecht und Robert Skopin mit und gründen hier was Neues. Ne? Keiner wusste, ob das funktionieren würde, und das hat auch erstmal, glaube ich, sogar 2 Jahre oder so überhaupt nicht funktioniert. Aber damals war die Zeit noch nicht ganz so schnelllebig, und man hat dem auch so ein bisschen Zeit gegeben. Und es hat sich ziemlich entwickelt. Und ich war ja, ich bin ja 96 nach Erfurt gegangen zum Kinderkanal, der gerade gegründet war, und habe dann gegen den Rat meiner Mutter doch noch Fernsehen draufgesattelt, weil ich eben bei Fritz irgendwie keinen Fuß in die Tür bekam und auch sonst, also hier sehr, sehr in Berlin sehr schwierig war. Und ja, privat wollte ich nie machen. Und dann gründete sich dieser Kinderkanal. Meine Mutter war nach dem Tod meines Vaters sowieso in ihre alte Heimat Thüringen zurückgegangen, hatte beim MDR angeheuert, lebte auch in Erfurt und arbeitete dort für MDR Thüringen. Und dann bot sich es irgendwie an, und ich wurde auch genommen und habe dann da Ende 96 angefangen und habe eine wilde, schöne Zeit dort erlebt. Bin dann aber nach 4 Jahren gegangen, obwohl ich ich hatte eine befristete Anstellung, die hätte eine unbefristete bekommen können. Aber ich habe in den 4 Jahren, sage ich immer, erlebt, was der öffentlich-rechtliche Rundfunk in 4 Jahrzehnten vorher erlebt hatte an Verknöcherung, an Aufblähen, an dekonstruktiv sein. Und also das hat mich so frustriert. Dann im vierten Jahr, was aus diesem schönen Projekt geworden ist, damals schon, dass ich gesagt habe, nee, also ich gehe weg, ich muss auch nach Berlin zurück und so. Und dann hatte ich meine Fühler ausgestreckt und bin dann in die Produktionsfirma Der Apparat von eben diesen beiden Moderatoren gekommen, die für Radio 1 produziert haben, und habe dann da als Freie angefangen, so Sendungen wie eben die Profis, die Wissenschaftssendungen oder den die schöne Woche am Freitagnachmittag redaktionell zu betreuen.
2: Da kommt jetzt die letzte Frage, bevor wir wieder Musik spielen. Wie hast du 9/11 erlebt?
3: 9/11 habe ich bei Radio 1 erlebt. Also ich habe da Ende 2000 angefangen und ein Dreivierteljahr später war 9/11. Ich weiß noch, ich war Redakteurin der schönen Woche am Freitag. 9/11 war an einem Dienstag. Montag war das große Gespräch, der Zusammenbruch von Sabine Christiansen in ihrer Sendung. Wenn sich da noch jemand dran erinnert, da hat sie offensichtlich ein bisschen zu viel Tabletten oder Alkohol oder was weiß ich Intus gehabt wegen der Trennung ihres Mannes, Ulla Kock am Bring. Wer sich noch erinnert, und dachte, gut, okay, das ist ein super Thema, aber jetzt muss ich mal gucken, was noch so kommt. Und dann ruft mich eine Freundin an und sagt, hast du einen Fernseher an? Nein, keine Ahnung, was ist los? So, und dann hatten wir also Freitag die Sendung. Und das war natürlich, kann man sich nicht vorstellen, das ist für Journalisten wirklich, da bist du nah am Herzinfarkt, wenn glaube ich, allen ging das so, allen Journalisten. Und da habe ich dann auch eine Diskussion mit Robert Skupin und Volker Wiebrecht gehabt, beide ja Westdeutsch sozialisiert, eher natürlich aus der auch damals schon linksliberalen Ecke, da habe ich mir damals auch noch nicht so Gedanken drüber gemacht, ne? Und die eigentlich eher amerikakritisch waren, ne? Und dann haben wir wir haben mit den Hörern gesprochen und dann kamen immer mehr Ostdeutsche, und da ich auch die Aufnahmeleitung hatte, habe ich die natürlich auch durchgestellt. Also alle Westsozialisierten sagten, ja, da müssen wir jetzt rein und so. Und die aus dem Osten sagten, naja, wenn der Ami ständig überall rumzündelt und Weltpolizist spielt, dann kriegt er halt jetzt auch mal eins auf die Nuss, dann soll er das einfach mal sein lassen und nach Afghanistan gehen. Also wir raten davon ab. Wir wissen, was die Russen sich da für blaue Flecken geholt haben. Und da haben die beiden mich total angemacht und haben gesagt, was soll das? Und warum stellst du die rein? Und seid ihr Ossis, seid ihr alle bekloppt? Also jetzt muss man an der Seite Amerikas stehen und man muss so, ne? Und daran erinnere ich mich gerne zurück an diese Diskussion.
2: Also ich habe damals am Anfang tatsächlich auch noch ein Stück weit mehr auf der Seite Amerikas gestanden. Also bei mir kam der Wechsel dann ein paar Jahre später mit den Folterbildern aus dem Irak. Aber ich kann es lustig erzählen, ich war auf Arbeit, hatte dort keine Medien gehabt, komme dann abends nach Hause. Ich weiß noch, meine damalige Freundin, die hat Honigmelone mit Schinken irgendwas zubereitet und sagte mir, sie haben das Empire State Building zerschossen. Ich gucke dann das Bild und sehe, es war das World Trade Center, und dann habe ich es mal gesagt, ein Glück, nicht das Empire State Building, aber der Rest kam dann. Was wollen wir jetzt spielen?
3: Dazu passt vielleicht gut der Flieger vom Silly-Album Alles Rot. Da lebte ja mein großes Idol nicht mehr, aber Anna Loos hat gesungen, und das war eine Platte, die wieder komplett von Werner Kammer getextet worden war. Und ich muss sagen, mich hat Tamara Danz zum einen sehr inspiriert, diese wilde Mathilde, und ich dachte immer, geil, so will ich auch mal sein. Also die Frisur hat mir jetzt nicht gefallen unbedingt, aber ich habe mir eine Haare anders wild gemacht. Ich hatte ja auch längere Haare. So vom Ganzen, diese rotzige Art von ihr und so, das fand ich so toll. Und die Texte von Karma waren für mich wirklich auch so in meiner Jugendzeit, wenn ich mir wieder irgendwie den Kopf gestoßen hatte bei irgendwelchen Diskussionen, weil ich zu laut und zu direkt gewesen bin, hat mich das sehr getröstet. Und das war ja nun wesentlich später, 2009, da hatte ich gerade bei den Tagesthemen angefangen. Und auch da merkte ich ganz schnell wieder, du eckst wieder überall an mit dem, was du sagst und wie du dich verhältst. Da wurde mir mein Ostberliner Dialekt zum Beispiel immer, du Berlinerst, oder hört man ja gleich, woher du kommst. Ja, und? Habt ihr ein Problem damit? Ja, hatten sie. Und dann kam dieses Album raus und ich dachte, unfassbar, und der Flieger, das war so 1:1, das war genau das gleiche wie der Träumer, der große Träumer von der Silly LP. Das hat sich letztendlich gar nichts geändert, und ich habe mich daran immer gesehen, dass das Mädchen, das im Eis feststeckt, ja.
2: Ich fand damals, ich sag nicht ja, auch einen starken Einstieg in die Platte. Aber wir hören jetzt Flieger. Du bist

0: Der Live-Teil der heutigen kleinen Audiodatei beginnt in der Wildnis und im Tierreich. Leipzig, Sachsen, Tiger entlaufen. Polizei erschießt das Tier in Schkeuditz. Ich erinnere, ein Tiger in Afrika. Und MDR, wegen Wölfen und Luchsen gibt es immer weniger Mufflons in Mitteldeutschland. Weil Timmy noch immer tot. Mecklenburg-Vorpommerns Umweltminister Till Backhaus, SPD.
1: Das ist richtig.
0: Am Leben.
2: Für mich ist die Hölle.
0: Sollte sich an diesen Zuständen etwas ändern, berichten wir als Erste. Fokus berichtet, wütende Beitragszahler fordern nach dem Eurovision Song Contest Deutschlands Rückzug. All das wäre rausgeschmissenes Geld. In selber Periodika forderte unlängst Roderich Kiesewetter die Kapitulation Russlands, also unseren Endsieg. Unseren konzentrieren wir uns auf das, was wir können. Wobei ich doch diesmal glaube, es wird nicht ganz so siegreich werden für Deutschland. Dass nur in 5 Jahren dann flächendeckend wieder Essen und Trinken in ausreichendem Maß vorhanden sein wird, das glaube ich nicht. Aber kommen wir nochmal zum Eurovision Song Contest. Kulturkritiker Christian Anders.
3: Es fährt ein Zug nach nirgendwo. Mit mir allein als Passagier.
0: Das Schicksal der großen Denker.
4: Zunächst die Moderatoren. Ein Mann und eine Frau. Beide hatten die Ausstrahlung einer Rolle Klopapier.
0: Und weiter.
4: Nun zu den musikalischen Beiträgen des ESC. Eine Beleidigung für die Ohren. Fazit in 2 Worten, den ESC betreffend. Gequälte Scheiße.
0: Christian Anders, Grüße in die Kulturredaktion. Tagesschau eröffnet mit Donald Trump. Er droht erneut für Iran. Ticke die Uhr.
5: America great again!
0: Genießt jede Stunde. Die Vereinigten Arabischen Emirate melden einen Drohneneinschlag in einer Atomkraftwerkanlage. Israelische Angriffe im Libanon führen zu 8 Toten. Israel attackiert das Wohngebiet Tyros im Libanon. Per Aretz berichtet der Internationale Strafgerichtshof in Den Haag beantragt Haftbefehle gegen israelische Minister. Teheran hat einen Mechanismus zur Kontrolle der Schifffahrt in der Straße von Hormuz entwickelt. Und eine Meldung, die die Tagesschau nicht brachte, mir belegt, dass sie richtig ist. Gewaltige Explosion in Israel, Beit Shemesh. Meine Quelle 1, die israelische Zeitung The Times of Israel. Es gab einen Feuerball in einem Militärgebiet. Die offizielle Erklärung, ein geplanter Test. Es wird natürlich spekuliert. Manch Aufgeregte sehen auf den Bildern einen kleinen Atompilz. Machen Sie sich ein eigenes Bild auf YouTube, Times of India, große indische Zeitung. Da ist ein Video.
6: Die Spannungen im Nahen Osten nehmen nicht ab.
0: Nicht nur dort, beste Svetlana. Zelensky ortet eine veränderte Kriegslage, frohlockt der ORF in Sehnsucht auf den totalen Krieg.
7: Give us a credit.
0: Drohneneinschläge im Moskauer Gebiet. Maria Sacharowa, Außenamtssprecherin, heißt diese Terror. Ein Inder ist unter den Toten. Zitat, untermalt von Eurovisionsmusik verübte das von der EU finanzierte Kiewer Regime einen weiteren Massenterroranschlag. Die Ziele waren ausschließlich friedliche Menschen, Wohnhäuser und Privatwohnungen. Sacharowa. Für all das werden wir bald bezahlen.
6: Die Panzertruppen.
0: Das nicht, Drohnen aber vielleicht schon. Man wird sich keinen Tag mehr sicher fühlen. Angst wird das Leben beherrschen. Und es wird gerecht sein. Für die, die Kriege hetzen. Und auch die, die nicht die Kraft haben, sie zu verhindern. So erklärt an einem 18. Mai 2026, einem Montag, wie soeben gehört. Staatsbesuch in China, nicht nur Putin, auch der serbische Präsident Alexander Vucic. Touristen aus China und Indien steigern die Nachfrage nach Russlandreisen. Statistiken belegen. Die USA befürchten eine Bedrohung durch Kampfdrohnen aus Kuba. Es berichtet Axios. Im südspanischen Andalusien haben die Konservativen bei der Wahl die absolute Mehrheit verloren. Ein Sondergesandter von Donald Trump ist zu Besuch in Grönland. Eine Stichwahl gibt es in Peru. Gegeneinander treten an Keiko Fujimori und Roberto Sanchez. Erste vom ORF, rechts geheißen, zweiter links, das muss aber nichts bedeuten. Demonstrationen fanden in Tschechien statt für Medienfreiheit.
8: In einem unbekannten Land.
0: Was, sind Sie in Tschechien etwa nicht free?
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0: Einen Mitschlager, die goldene Stimme aus Prag, Karel Gott. Die WHO ruft internationalen Gesundheitsnotstand wegen Ebola in Afrika aus. Die holländische Fleischindustrie, so berichtet die Tagesschau, umgeht deutsche Standards.
10: Frau Antje bringt Käse aus
0: Holland. Deutsche Wurst, alles andere ist Käse. Bundesjustizministerin Hubig will Änderungen beim Scheidungsrecht. Deutschland hat seine Ressourcen für 2026 aufgebraucht. Erdüberlastungstag war Anfang Mai.
11: Um sich über Wasser zu halten, haben laut IFO-Institut immer mehr Unternehmen vor, die Preise zu erhöhen.
0: So, ich habe jetzt auch meine Ressourcen für heute verbraucht. Schalte nochmal in die Kulturredaktion.
12: Unsere Enkel werden auf unsere Gräber urinieren, wegen der Staatsverschuldung, die wir ihnen hinterlassen haben. Es wird geschehen.
0: Ich gehe dann mal pissen und scheißen. Danke, Christian Anders.
13: Das Problem sind Männer.
0: Mächtige Gewitter in Moskau. Deutschland, Westen verregnet, Osten häufig klar. Wolken ziehen durchs Land. Es wird wärmer, Perspektive aber wechselhaft.
1: Marcello, danke.
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0: Meine Damen und Herren, mit Schwung und guter Laune haben wir Sie durch die letzte knappe Stunde dieses Nachtprogramms begleitet und damit in den neuen Morgen. Es ist 4:02, das Nachtprogramm ist beendet und in 2 Minuten beginnt wieder das Frühprogramm von Stimme der DDR. Ich verabschiede mich mit den allerbesten Wünschen für Sie.
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3: Auf der Bühne der Akademie der Künste, Gerhard Gundermann.
4: Eine Billion Dollar, oder sage ich 1000 Milliarden Dollar, oder sage ich eine 1 und 12 Nullen Dollar. Also eine Billion Dollar schulden die ärmsten Länder dieser Welt den Banken der reichsten Länder. Deshalb werden dort unter anderem jährlich 125.000 Quadratkilometer Wald, 125.000 Quadratkilometer Wald abgeholzt. Das sind 20 Hektar in der Minute. Befreiung, das war nicht nur die Sehnsucht der Menschen, die gesamte Ökologie stöhnte. Auch den Flüssen und Lagunen, den Bäumen und Tieren gehört die Revolution.
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DT64 Zeitgeist Stunde 2 mit Birgit Abromeit. Hallo, unser Zeitgeist-Thema heute: Stellenstreichungen bei Arbeitsbeschaffungsmaßnahmen, kurz ABM-Maßnahmen. Das gibt's noch in dieser Stunde, aber erstmal Mick Jagger.

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2: Wieder mal ein Blick zwischendurch auf die Uhr. Das ist genau 13:30 Uhr, 1:30 Uhr. Und schon wird gegrüßt und geküsst. Viele liebe Grüße und Küsse an Schatz Uwe in Köthen von seinem Mäuschen Wonny aus Krüchern, die ihn sehr, sehr lieb hat und ihn gegen keinen anderen Mann der Welt tauschen würde. Ja, ein sehr aussagekräftiger Gruß, denn wie traurig ist beispielsweise folgendes Tauschgeschäft: habe für meine Frau eine tolle automatische Waschmaschine bekommen. Wirklich ein ungewöhnliches Tauschgeschäft.
3: Ja, dann schon eher, um in unserem Metier zu bleiben, tausche einen Nachtdienst gegen 2 Frühprogramme.
2: Ja, der Uli hat recht, da muss man nämlich so früh aufstehen, was schwerer fällt, als sich früh hinlegen, nicht?
3: Gute, mit Familie aus Leipzig.

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So, und damit war es 16:03. Wir bekommen gerade eine wichtige Meldung von Herrn Kaiser. Vielen Dank. Erika Schmidt möchte gerne ein Lied hören, und zwar das Lied vom Kaufhallenbrot. Tausendmal berührt. Das haben wir heute leider nicht da. Aber wir haben gleich den Überraschungsanruf dieser Woche. Wir sind verbunden mit Schönebeck. Schönebeck ist ja die Stadt, in der die Bürsten für unser Land hergestellt werden. Und wie Herr Kaiser schon mit Recht bemerkte, kommt ja das Wort Bürsten aus dem Lateinischen. Denn schon der lateinische Dichter Ovid schrieb vor vielen, vielen Jahren ein Buch übers Bürsten. Und hier ist Whitney Houston. 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
1: Seien Sie gegrüßt, wir hatten gefragt, wie viele Disco-Moderatoren gibt es in der DDR? Drei Möglichkeiten hatten wir vorgegeben, A, B oder C. Und 5.500 war die richtige Lösung. Nun, Fortuna war wieder am Werke und gewonnen haben diesmal Peter Becher aus Leipzig, Grassistraße 29, Martina Grimm, Marxwalde, Karl-Marx-Allee 135 und schließlich Bernd Bachmann, Gera, Erich Mühsam, Straße 2. Herzlichen Glückwunsch, Schallplatten und Bücher gehen wie immer auf die Reise. Ja, Disco-Moderatoren sorgen in vielen Diskotheken für die richtige Stimmung. Und damit es zu keiner Verstimmung beim oder vielleicht auch nach dem Besuch einer Disco kommt, trafen sich zu einem Erfahrungsaustausch die Besten der Disco-Moderatoren-Zunft in Karl-Marx-Stadt. Denn die Ansprüche des Publikums sind ja gestiegen.
2: Ich erwarte von einer Diskothek eine gute tanzbare Musik, Informationen über diese Musik, über Gruppen, Neuerscheinungen, und eine lustige Unterhaltung in Form von Filmen, Spielen und ähnlichen Sachen.
3: Das leuchtet ein, klingt plausibel. Doch für die, die es umsetzen sollen, manchmal ein hartes Brot. 16 Diskos waren nach Karl-Marx-Stadt gekommen und es sollten die besten sein. Man wollte sich in Sachen Musik servieren, vergleichen, sich austauschen, erfahren, wo man selbst steht. In 4 Diskos rotierten an 2 Tagen pausenlos Plattenteller, produzierten sich Diskomacher von Rostock bis Suhl.
4: Und natürlich meine sehr verehrten Herren.
3: Bernd Blank, 28 Jahre alt, Schlosser, der Vertreter Frankfurt-Oders.
4: Beziehungsweise B, den besten Fühler des Saales.
3: Der Abgesandte aus dem Oderbezirk, dick aufgetragen, manieriert. Dabei betont hautnah am Publikum auf die Kumpeltour. Geschmackssache. Nötig hat er es nicht, kann sich bewegen, kann reden, Unterhaltungseinlagen sind überlegt und die Musikauswahl niveauvoll. Kriterien, die man hier bei anderen Diskotheken missen muss.
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6: Ja, einen wunderschönen dritten Messe-Nachmittag, liebe Hörerinnen.
7: Und liebe Hörer.
6: Wünschen wir Ihnen. Und bevor wir so richtig einsteigen in unsere Messemanns, machen wir jetzt erst einmal Musik.
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Lied hat mir meine Tochter beigebracht. Ich habe es schon mal gehört in einem Film. Sie nannten ihn Amigo. Ich glaube, ihr kennt es. Eure Kinder kennen es. Vielleicht können wir es mal zusammen singen.

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1: Wir sind die Nachbarattraktion von Kleinpang.
0: Dagmar Friedrich.
2: Was halten Sie?
0: Auferstehung der Ruinen.

0: Heute Falkenberg in den 80er Jahren IC. 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
1: Das hängt das einfach davon ab, dass man mit zunehmendem Erfolg einfach auch kritischer zu sich selbst werden muss, weil es an irgendeiner Stelle sonst nicht weitergeht. Also, es gibt viele Leute, glaube ich, die haben den Fehler gemacht, die haben Erfolg gehabt, mehr oder weniger, und haben gedacht, naja, das ist es jetzt und ich bin jetzt auf dem richtigen Weg. Dass natürlich Erfolg auch viel mit Glück zu tun hat, haben sie dabei nicht berücksichtigt. Ja, es ist auf jeden Fall so, dass natürlich ein Künstler, der an einer Stelle ein ehrliches Produkt abliefern will, sein Publikum gegenüber natürlich seine Eindrücke, die er durch die Umwelt bekommt und durch sein bisheriges Leben. Ich meine, es ist bei mir noch nicht so lang, aber ich glaube doch schon sehr bewegt gewesen, dass er die natürlich verarbeitet und an irgendeiner Stelle versucht, den Leuten etwas zu bieten, was sie auch verstehen, also was sie nachvollziehen können. Und ich glaube eigentlich, dass mir das bisher, ob jetzt bei meiner Arbeit bei Sternmeisen oder als IC oder auch für andere Leute, das eigentlich ganz gut gelungen ist. Also auf jeden Fall die Resonanzen des Publikums sind dementsprechend. Also schreiben mir eben viele Leute, du hast mir eben mit dem und dem Lied eine große Freude gemacht, weil ich kann das nachvollziehen, das ist irgendwie ein Stück aus meinem Leben.

0: 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Es geht in unser liebstes Urlaubsgebiet an die Ostsee.
1: Ja, wir reiten auf der Welle, die Ferienwelle heißt. Unser Surfbrett heißt Gitarre, spielt mal laut und noch mal leise.
2: Sigrid Koschelnik von der Ferienwelle.
3: Ja, also ich würde erst mal sagen, dass für uns Mitarbeiter über die ganzen Ferienwelle Höhepunkt ist. Ja, die ganze Ferienwelle ein Höhepunkt ist. Denn 8 Stunden täglich im Winter, jetzt wieder 15 Stunden täglich, darauf haben wir uns gut vorbereitet. Und wir wollen versuchen, nach Möglichkeit für viele unterschiedliche Leute auch unterschiedliche Programme zu machen. Jeder weiß vielleicht schon, dass wir immer dabei sind, wenn die Sommerfesttage in Rostock sind. Da sind alle Reporter unterwegs. Ja. Zum Pressefest der Ostsee-Zeitung sind wir selbstverständlich dabei. Wir sind dabei, wenn das große Fahrtenseglertreffen in Barth ist. Und natürlich haben wir auch unser Finale. Dann zum Schluss, am 2. Oktober, wenn die Ferienwelle ausklingt, dann ist das große Finale in der Sport- und Kongresshalle. Also wir versuchen eigentlich sehr viel Service zu bieten für die Hörer. Das geht vom Wettergespräch, wie Sie schon sagten. Wir haben in diesem Sommer ein Wettergespräch mehr als sonst. 12:45 mittags. Der 1. Mai war schön, deswegen glauben wir, dass die ganze Saison schön wird, ja, vom Wetter her. Ja, außerdem bringen wir vieles Maritimes, Heimatliches für die Urlaube, damit Sie mal den Bezirk kennenlernen, ne, wenn Sie hier oben sind, damit Sie auch wissen, was Sie so alles hier sich ansehen können. Und wir haben auch neue Sendereien aufgenommen in unser Programm. Zum Beispiel eine Sendereihe, die nennt sich Unter Segeln durch die Welt. Das ist eine Kreuz- und Querfahrt durch die Geschichte der Windjammer. Und wir haben eine Reihe, die Komiker sind da. Da wollen wir Porträts machen von Komikern, also nicht nur die Komiker selbst zu Wort kommen lassen, sondern auch über ihr Leben berichten. Und das manchmal gar nicht so komisch war, wie das dann auf der Bühne aussieht. Also sicher auch interessant. Und wir bringen natürlich von morgens bis abends stündlich, halbstündlich regionale und zentrale Nachrichten, damit man auch weiß, was in der Welt und im Bezirk passiert.

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3: Popmusik als Transmissionsriemen westlicher Propaganda. Wenn man heute so genau über andere Länder berichtet wie damals über die DDR, na, ihr wisst Bescheid. Unterdrückte und vom Regime verängstigte DDR-Jugendliche sprachen offen mit einem ARD-Journalisten im Rahmen des Bruce Springsteen-Konzerts 1988.
4: Ja, ich find's erstmal geil, muss ich ehrlich sagen.
5: Müsste das öfter passieren?
6: Öfter,
7: ja.
5: Woran liegt denn das? Das ist nicht so häufig passiert.
6: Kein Geld.
5: Genau.
6: Keine Devisen.
4: Oh, das ist schon die bessere in den letzten Wochen, letzten Monaten.
5: Ja, ja.
4: Russen macht's möglich.
5: Ja, das freut da, weißt du, wie es ist. Ja?
8: So was erlebt man ja hier nicht sehr oft und ich finde es klasse.
5: Gibt es da sowas wie Nachholbedarf?
8: Ja.
5: Was aktuelle Rockmusik angeht?
8: Ich würde sagen, es könnten öfters mal mehr Gruppen hierher kommen und die Nachfrage nach den Karten ist auch wirklich sehr groß hier. Und
9: ja, weil wir kommen hier. Also aus dem Süden der Republik und da ist gar nicht los. Nach uns ist der Strich. Jesus auch. Ein bisschen Kultur braucht man ja auch immer.
5: Das ist die einzige Chance dann hier, dann müssen sie nach Berlin kommen, nicht? Warum war sowas früher nicht möglich hier, dass Leute wie Springsteen aufgetreten sind?
9: Vielleicht ein bisschen Glasnost reingekommen hier.
5: Glasnost?
9: Wenig.
5: Ein wenig? Hoffen Sie, dass es mehr wird?
9: Ja.
10: Die Toleranz der Jugendfunktionäre ist zweifellos gewachsen, aber weniger, weil die oben neue Freiheiten gewähren, sondern weil die unten sich immer weniger vorschreiben lassen wollen. In Berlin-Weißensee gingen die Blauhemden der FDJ-Ordnungsgruppen unter in der Masse derjenigen, die sich von Gleichaltrigen im viel zitierten Haus Europa nicht unterscheiden und auch nicht unterscheiden wollen.
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1: 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Dem Bundesamt für Verfassungsschutz sollen die Namen sämtlicher 103.000 ehemaligen hauptamtlichen Stasi-Mitarbeiter bekannt sein. Sie hörten Nachrichten, Redaktion Uwe Winkler. 4.57 Uhr, noch 3 Minuten bis 5. 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
4: Unsere Luftfracht am Samstagvormittag fliegt internationale Produktionen ein. Eine bunte Mischung unterschiedlichster Länder.

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Dollar, ein Duo, hervorgegangen aus dem in den 70er Jahren erfolgreichen Vokalensemble Guys and Dolls. Theresa Bassard ist die Frontfrau gewesen und sie singt 2026 Train.

Das war eine aktuelle Veröffentlichung, ausgewählt von unserer Musikredaktion. 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

Der Dienstag gehört den Fab Four aus Liverpool. Mit mehr als 600 Millionen, nach Schätzungen ihrer Plattenfirma EMI, sogar mehr als einer Milliarde verkauften Tonträgern, die erfolgreichste Band der Musikgeschichte. John Lennon, Paul McCartney, George Harrison und Ringo Starr. Auch bei Amiga erschienen ihre frühen Singles und ein Album. 1970 löste sich die Band auf, die Mitglieder begannen Solo-Karrieren. Zwei Titel der Beatles wollen wir jetzt spielen auf DDR 1. Gute Unterhaltung mit ihrem Frühprogramm.

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1: Anne Mücke zu Gast. Wir kommen zum dritten Teil unseres Gesprächs und da geht es um den Sender Fritz. Das nahm ja dann mit DT64 so eine komische Entwicklung. Der Sender ging dann nach Halle, es gab diese ganzen Demonstrationen. Genau, er wurde gesplittet, es gab dann zunächst Rockradio B, dann gab es Fritz. Und ich weiß, ich hatte damals übrigens nochmal versucht, bei den Kollegen dort reinzukommen, aber die haben sich ja mehr oder weniger selbst aufgelöst in dieser Zeit. Das war dann 92, 93 kaum zu machen. Erzähl mal deine Fritz-Geschichte.
2: Ja, also die Auflösung von DT64 habe ich auch als unglaublich traurig und dramatisch wahrgenommen. Das war eindeutig nicht gewollt.
1: Da haben Sie auch übrigens eine ganze Reihe von Jugendlichen schon verloren. Ich kenne Leute, die sind lebenslang nicht darüber hinweggekommen.
2: Ja, und das hat man auch schon gesehen, dass all dieses Gerede von der Meinungsfreiheit und freien Medien und so eben nicht stimmt, weil ich meine, sie waren weder darüber sehr erfreut, dass die aktuelle Kamera auf einmal nach dem Mauerfall wirklich von vielen geguckt wurde im Osten, weil sie ihr Handwerk eben doch durchaus beherrscht haben. Und mit DT64, sie hatten ja selber sowas nicht. Also in der Bundesrepublik hat man sich ja lange schwer getan mit Kinderfernsehen, Jugendfernsehen, Radiowellen und so eine eigene Welle, das gab es ja nicht. Das gibt es ja eigentlich bis heute nicht so richtig. Und sie waren überrascht, glaube ich, davon, die Politiker, vor allem die Medienpolitiker und eben auch diese ganzen Intendanten des öffentlich-rechtlichen Rundfunks, sie wussten damit nichts anzufangen und wollten sich damit die Hände nicht schmutzig machen. Und dann haben sie es eben, sage ich mal, gesprengt, ne? Wie das ist ja die alte Taktik, Herrsche und Teile und Herrsche. Ein Teil wurde abgeworben vom frisch gegründeten MDR mit diesem Sputnik, was sofort, also sehr sofort zu einem Formatradio verzwergt. Fand es von Anfang an nicht gut.
1: Die erste Zeit ging noch, da waren so Sendungen wie Marcosa, die durften weiterlaufen.
2: Ja, ja, aber also ich habe die auch wirklich als abtrünnig betrachtet. Hier gab es dann beim frisch gegründeten OAB Rockradio B und das wurde dann fusioniert mit Radio for You vom SFB und Fritz entstand. Und das war, also es gab von Anfang an große Verwerfungen, würde ich jetzt mal so sagen, weiß nicht, ob das alle von Fritz so einschätzen, doch auch zwischen Ost und West, aber trotzdem entstand, und das kam nun wiederum wirklich vorwiegend aus der ostdeutschen Blase, allen voran Uwe Wassermann, der genialste Radioproducer aller Zeiten, glaube ich, der dann mit anderen Leuten zusammen diese unglaublich witzigen Kampagnen bei Fritz Jingles und Figuren und Geschichten entworfen hat. Ja, und ich habe natürlich, weil ich ja ein paar Leute von DT64 kannte bei Fritz, die da ja auch weitergemacht haben, habe dann immer auch die Verbindung dazu behalten. Und nachdem ich dann nach dem halben Jahr bei DT64, habe ich dann im Sommer 91 mit meinem Studium begonnen. Und da hieß es ja, man muss ja auch Praktika und so machen, ne? Und dann habe ich eben auch über diese Verbindung, die ich hatte, irgendwann bei Fritz, ich glaube, es war so 95, habe ich dann da auch angefangen, erst mit, ja, habe ich nochmal ein Praktikum gemacht, ja, aber immer in der Hoffnung, dass ich als freie Mitarbeiterin weitermachen kann. Und war dadurch relativ nah dran an dieser ganzen Fritz-Geschichte und habe das natürlich auch gehört, ne? Und ich sag mal, Mike Lehmann, der in Wirklichkeit, ja, wie heißt er? Ich kenne ihn nur unter Pluto, ist sein Spitzname, und der lustigerweise ja auch vom DDR-Rundfunk kommt, und zwar hat der die Bänder hin und her gefahren. Also DT64 zum Beispiel saß ja im Casablanca, im sogenannten, war so ein weißes Gebäude, gibt es glaube ich heute nicht mehr, und im Musikarchiv war im Block A, also der Hauptstandort sozusagen, ne, diese alte Möbelfabrik, und da mussten die Bänder immer hin und her gefahren werden. Wenn die ausgeliehen wurden, kamen die zum Casablanca, und wenn die da abgespielt waren, mussten wir zurückgebracht werden. Das war zum Beispiel Plutos Job, mit so einem kleinen Handwagen da hin und her zu fahren. Ein lustiger, richtiger Ur-Berliner Typ, und so ein Heavy-Metal-Fan, ne? Und ich weiß gar nicht, wie der dann, die Geschichte hat er mir mal erzählt. Er hat dann bei Fritz glaube ich was Ähnliches gemacht, und weil der aber immer so eine Sprüche gemacht hat, ist er dann den Leuten um Uwe Wassermann und Co. aufgefallen, und dann haben die diese Kunstfigur Mike Lehmann entworfen, und es gibt wirklich für mich nichts Lustigeres, was jemals im Radio gelaufen ist.
1: Also meine Erinnerungen an die Zeit ist bei DT64, da habe ich noch bei Demonstrationen mitgemacht, auch Unterschriften gesammelt, übrigens mit einer Katja Wolf zusammen, die jetzt Finanzministerin in Thüringen, meiner Heimat, ist. Und Ich fand damals tatsächlich MDR Sputnik auch enttäuschend. Ich weiß, dass es sehr viele im Westen auch gab, Rock-Radio-Fans, die ziemlich begeistert waren, trotz alledem, weil es im Westen nichts Vergleichbares gab. Aber ich fand, trotzdem hat mich das nicht überzeugt. Enjoy war fürchterlich, das war so ein reines Pop-Radio. Also ich war damals BBC-Fan, eigentlich so richtig gehört habe ich keinen von den Sendern. Aber Fritz hatte mir insofern gefallen, aus zwei Gründen. Zum einen war die Musik tatsächlich populär, aber auch hatte alternative Ecken und Kanten und sehr, sehr, sehr aktuell damals. Also ein sehr großer Schwerpunkt an neuer Musik, mache ich heute bei Radio Marabu im Prinzip noch so ähnlich. Und es wurde zum Teil getrennt von Sendungen mit großen Wortanteilen und es gab Schienen, wo nur Musik liefen und die waren zum Teil sehr, sehr, sehr gut. Also das ist so meine Erinnerung an Fritzen. Habe ich tatsächlich, wenn ich noch deutsches Radio gehört habe in dieser Zeit, sehr, sehr gerne gehört. Ja, wir haben jetzt eine CD, die hast du mitgebracht aus deinem Archiv. Und da wollen wir jetzt was spielen. Ich will auf jeden Fall ein paar Jingles spielen. Und was möchte

0: 1,80 groß.
1: Ja, das ist ein Kurzarbeiter.
2: Fred lacht laut. Das war nicht immer so. Früher zum Beispiel. Jetzt ist das anders. Auch seine Freunde. Alle. Und dann traf er Bernd.
0: Hallo Fred. Du, sag mal, arbeitet bei euch ein Kurzarbeiter?
1: Ja, der ist nur 1,43 Meter groß.
3: Na, hatten Sie Spaß beim Zuhören? Dann bestellen Sie heute noch den Antrag auf Mitgliedschaft im Bund der Gegner der Initiative gegen die Veröffentlichung von kurzen Arbeiterwitzen.
4: Dieser Satz hatte 7 Substantive. Das muss nicht sein. Bestellen Sie deshalb heute noch den Antrag auf Mitgliedschaft im Verein der Feinde des Bundes der Gegner der Initiative gegen die Veröffentlichung von kurzen Arbeiterwitzen mit mehr als 7 Substantiven.
5: Dieser Satz hatte 3 Genitive. Stört Sie das? Dann werden Sie Mitglied der Liga zur Bekämpfung der Vereine der Feinde des Bundes der Gegner der Initiative gegen die Veröffentlichung von kurzen Arbeiterwitzen mit mehr als 7 Substantiven und 3 Genitiven.
2: Dieser Satz hatte kein Semikolon. Und? Geht auch!

0: ist in 2 Minuten soweit.
1: Good morning, friend.
2: So, Erinnerungen an Fritz. Wie hat sich Fritz denn selbst eigentlich verortet? Als richtiges Jugendradio oder war das von der Selbstwahrnehmung etwas anders?
3: Doch, das hat sich als Jugendradio verortet. Also ich meine, die Radio for You-Leute haben sich, glaube ich, auch schon so gesehen beim SFB, die von DT64 kamen sowieso. Ich meine, so ganz jung waren die meisten natürlich dann auch nicht mehr. Aber es waren alles Menschen, und zwar egal, wo sie jetzt herkamen, die so mit diesem ganz gesetzten Programm des Öffentlich-Rechtlichen nicht so zufrieden waren. Und ich denke mal, und ich glaube, das hat auch der damalige Chef, der Helmut Lehnert, ähnlich gesehen. Der hat mal gesagt in einer Radiosendung, dass diese Leute von DT64 wirklich so eine eigene Art da reingebracht haben und dass das, was Fritz dann geworden ist, ohne die nie möglich gewesen wäre.
2: Ja.
3: Dieser Input, der da gekommen ist, dieser kreative Input und auch so dieses Freche und Unkonventionelle, wo man eben auch mal wieder sieht, dass viele Vorurteile über die Ostdeutschen stimmen eben gar nicht. Ne? Also es war dieses Anderssein und auch wieder den Stachellöcken und so, das haben die Leute eigentlich viel mehr mitgebracht, als die aus dem Westteil kamen.
2: Ich glaube, es gibt heute im Westen immer noch viele, die denken, dass Jugendradio DT64 ein Parteitagsradio war, aber das war tatsächlich nicht so. Und Fritz hatte auf jeden Fall eher den Spirit als Sputnik. Also bei Sputnik nahm das relativ schnell ab. Es gab ja am Anfang auch noch die Satire-Sendung am Wochenende. Das wurde dann relativ schnell weniger.
3: Ja, was, glaube ich, mit dem Gesamtkonstrukt des MDR zu tun hat. Das war ja immer ein unglaublich bräsiger und
2: konservativ.
3: Durch Udo Reiter, dem damaligen Intendanten, und die ganze Führungsgarde, unglaublich konservativer, dumpfer Sender. So habe ich ihn immer wahrgenommen, ehrlich.
2: Eichenschränke.
3: Ja, also und da war dann diese Mischung, die war kongenial, und ich muss mal sagen, auch Leute wie Ken Jebsen zum Beispiel, ja.
2: Ja, auch dabei.
3: Der war da eben, der von der anderen Seite, von der Westseite kam, der hätte, glaube ich, bei jedem anderen Sender damals auch nie so reüssieren können und sich so entfalten können, wie er es da gemacht hat. Und oh!
2: Gehen die Jingles los.
3: Nein, und also ich glaube, Fritz war wirklich so ein Sammeltopf für unglaublich gute und kreative Leute aus Ost und West.
2: Ich war mit Radio Marabu ab 1996 tatsächlich bei der Popcom. Wir hatten da einen kleinen Stand gehabt, und ich weiß, dass ich mit dem Wellenchef von Fritz, aber auch von Radio 1 in einer Podiumsdiskussion damals irgendwann mal war. Radio 1 war ja dann so ein Nebengleis, fast am Anfang, das Radio für Erwachsene. Wie habt ihr das so mitbekommen?
3: Na, das habe ich gut mitbekommen, weil ich ja viele kannte damals, und die sind 98, haben die sich dann gesagt, also Helmut Lehnert, der Chef von Fritz, dann haben die gesagt, Mensch, so jung sind wir nicht mehr, und für ein Jugendradio eigentlich auch mit dem Musikstil und so, kommt, wir machen dieses Radio für Erwachsene, also für junge Erwachsene. Ne? Über Fritz überlassen wir mal den Jugendlichen, und wir gründen jetzt einen neuen Sender, nehmen unsere beiden Star-Moderatoren Volker Wiebrecht und Robert Skopin mit, und

0: und gründen hier was Neues, ne? Keiner wusste, ob das funktionieren würde. Und das hat auch erstmal, glaube sogar 2 Jahre oder so überhaupt nicht funktioniert. Aber damals war die Welt, die Zeit noch nicht ganz so schnelllebig und man hat dem auch so ein bisschen Zeit gegeben. Und es hat sich ziemlich entwickelt. Und ich war ja, ich bin ja 96 nach Erfurt gegangen zum Kinderkanal, der gerade gegründet war, und habe dann gegen den Rat meiner Mutter doch noch Fernsehen drauf gesattelt, weil ich eben bei Fritz irgendwie keinen Fuß in die Tür bekam und auch sonst also hier sehr, sehr in Berlin sehr schwierig war. Und ja, privat wollte ich nie machen. Und dann gründete sich dieser Kinderkanal. Meine Mutter war nach dem Tod meines Vaters sowieso in ihre alte Heimat Thüringen zurückgegangen, hatte beim MDR angeheuert, lebte auch in Erfurt und arbeitete dort für MDR Thüringen. Und dann bot sich es irgendwie an und ich wurde auch genommen und habe dann da Ende 96 angefangen und habe eine wilde, schöne Zeit dort erlebt. Bin dann aber nach 4 Jahren gegangen, obwohl ich ich hatte eine befristete Anstellung und die hätte eine unbefristete bekommen können. Aber ich habe in den 4 Jahren, sage ich immer, erlebt, was der öffentlich-rechtliche Rundfunk in 4 Jahrzehnten vorher erlebt hatte an Verknöcherung, an Aufblähen, an dekonstruktiv sein. Und also es hat mich so frustriert im 4. Jahr, was aus diesem schönen Projekt geworden ist, damals schon, dass ich gesagt habe, nee, also ich gehe weg, ich muss auch nach Berlin zurück und so. Und dann hatte ich meine Fühler ausgestreckt und bin dann in die Produktionsfirma Der Apparat von eben diesen beiden Moderatoren gekommen, die für Radio 1 produziert haben, und habe dann da als Freie angefangen, so Sendungen wie eben die Profis, die Wissenschaftssendung oder den die schöne Woche am Freitagnachmittag redaktionell zu betreuen.
1: Da kommt jetzt die letzte Frage, bevor wir wieder Musik spielen. Wie hast du 9/11 erlebt?
0: 9/11 habe ich bei Radio 1 erlebt. Also ich habe da Ende 2000 angefangen und ein Dreivierteljahr später war 9/11. Ich weiß noch, ich war Redakteurin der schönen Woche am Freitag. 9/11 war an einem Dienstag. Montag war das große Gespräch, der Zusammenbruch von Sabine Christiansen in ihrer Sendung. Wenn sich da noch jemand dran erinnert, da hat sie offensichtlich ein bisschen zu viel Tabletten oder Alkohol oder was weiß ich Intus gehabt wegen der Trennung ihres Mannes, Ulla Kock am Bring. Oh, wer sich noch erinnert, und dachte, gut, okay, das ist ein super Thema, aber jetzt muss ich mal gucken, was noch so kommt. Und dann ruft mich eine Freundin an und sagt, hast du einen Fernseher an? Nein, keine Ahnung, was ist los? So, und dann hatten wir also Freitag die Sendung. Und das war natürlich, kann man sich nicht vorstellen, das ist für Journalisten wirklich, da bist du nah am Herzinfarkt, wenn glaube ich, allen ging das so, allen Journalisten. Und da habe ich dann auch eine Diskussion mit Robert Skopin und Volker Wiebrecht gehabt, beide ja Westdeutsch sozialisiert, eher natürlich aus der auch damals schon linksliberalen Ecke, da habe ich mir damals auch noch nicht so Gedanken drüber gemacht, ne? Und die eigentlich eher amerikakritisch waren, ne? Und dann haben wir wir haben mit den Hörern gesprochen und dann kamen immer mehr Ostdeutsche, und da ich auch die Aufnahmeleitung hatte, habe ich die natürlich auch durchgestellt. Also alle Westsozialisierten sagten, ja, da müssen wir jetzt rein und so. Und die aus dem Osten sagten, naja, wenn der Ami ständig überall rumzündelt und Weltpolizist spielt, dann kriegt er halt jetzt auch mal eins auf die Nuss, dann soll er das einfach mal sein lassen und nach Afghanistan gehen. Also wir raten davon ab. Wir wissen, was die Russen sich da für blaue Flecken geholt haben. Und da haben die beiden mich total angemacht und haben gesagt, was soll das? Und warum stellst du die rein? Und seid ihr Ossis, seid ihr alle bekloppt? Also jetzt muss man an der Seite Amerikas stehen und man muss so, ne? Und daran erinnere ich mich gerne zurück an diese Diskussionen.
1: Also ich habe damals am Anfang tatsächlich auch noch ein Stück weit mehr auf der Seite Amerikas gestanden. Also bei mir kam der Wechsel dann ein paar Jahre später mit den Folterbildern aus dem Irak. Aber ich kann es lustig erzählen, ich war auf Arbeit, hatte dort keine Medien gehabt, komme dann abends nach Hause. Ich weiß noch, meine damalige Freundin, die hat Honigmelone mit Schinken irgendwas zubereitet und sagte mir, sie haben das Empire State Building zerschossen. Ich gucke dann das Bild und sehe, es war das World Trade Center. Dann habe ich es mal gesagt, ein Glück, nicht das Empire State Building. Aber der Rest kam dann. Was wollen wir jetzt spielen?
0: Dazu passt vielleicht gut der Flieger vom Silly-Album Alles Rot. Da lebte ja mein großes Idol nicht mehr, aber Anna Loos hat gesungen. Und das war eine Platte, die wieder komplett von Werner Kammer getextet worden war. Und ich muss sagen, mich hat, Tamara Danz zum einen sehr inspiriert, diese wilde Mathilde. Und ich dachte immer, geil, so will ich auch mal sein. Also die Frisur hat mir jetzt nicht gefallen unbedingt, aber ich habe mir eine Haare anders wild gemacht. ich hatte ja auch längere Haare. Nee, aber also so vom Ganzen, diese rotzige Art von ihr und so, das fand ich so toll. Und die Texte von Karma waren für mich wirklich auch so in meiner Jugendzeit, wenn ich mir wieder irgendwie den Kopf gestoßen hatte bei irgendwelchen Diskussionen, weil ich zu laut und zu direkt gewesen bin, hat mich das sehr getröstet. Und das war ja nun wesentlich später, 2009, da hatte ich gerade bei den Tagesthemen angefangen. Und auch da merkte ich ganz schnell wieder, du äckst wieder überall an mit dem, was du sagst und wie du dich verhältst. Da wurde mir mein Ostberliner Dialekt zum Beispiel immer, du Berlinerst, so, da hört man ja gleich, woher du kommst. Ja, und? Habt ihr ein Problem damit? Ja, hatten sie. Und dann kam dieses Album raus und ich dachte, unfassbar. Und der Flieger, das war so 1:1. Das war genau das gleiche wie der Träumer, der große Träumer von der Silly LP. Das hat sich letztendlich gar nichts geändert. Und ich habe mich darin immer gesehen, dass das Mädchen, das im Eis feststeckt, ja.
1: Ich fand damals, ich sag nicht ja, auch einen starken Einstieg in die Platte. Aber wir hören jetzt Flieger. 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

0: Der Live-Teil der heutigen kleinen Audiodatei beginnt in der Wildnis und im Tierreich. Leipzig, Sachsen, Tiger entlaufen. Polizei erschießt das Tier in Schkeuditz. Ich erinnere, ein Tiger in Afrika. Und MDR, wegen Wölfen und Luchsen gibt es immer weniger Mufflons in Mitteldeutschland. Wahl Timmy noch immer tot. Mecklenburg-Vorpommerns Umweltminister Till Backhaus, SPD.
1: Das ist richtig.
0: Am Leben.
2: Timmy ist die Hölle.
0: Sollte sich an diesen Zuständen etwas ändern, berichten wir als Erste. Fokus berichtet, wütende Beitragszahler fordern nach dem Eurovision Song Contest Deutschlands Rückzug. All das wäre rausgeschmissenes Geld. In selber Periodika forderte unlängst Roderich Kiesewetter die Kapitulation Russlands, also unseren Endsieg.
3: Unseren.
0: Konzentrieren wir uns auf das, was wir können. Wobei ich doch diesmal glaube, es wird nicht ganz so siegreich werden für Deutschland. Dass nur in 5 Jahren dann flächendeckend wieder Essen und Trinken in ausreichendem Maß vorhanden sein wird, das glaube ich nicht. Aber kommen wir nochmal zum Eurovision Song Contest. Kulturkritiker Christian Anders.
4: 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Mit mir allein als Passagier.
0: Das Schicksal der großen Denker.
5: Zunächst die Moderatoren. Ein Mann und eine Frau. Beide hatten die Ausstrahlung einer Rolle Klopapier.
0: Und weiter.
5: Nun zu den musikalischen Beiträgen des ESC. Eine Beleidigung für die Ohren. Fazit in 2 Worten, den ESC betreffend. Gequälte Scheiße.
0: Christian Anders, Grüße in die Kulturredaktion. Tagesschau eröffnet mit Donald Trump. Er droht erneut für Iran. Ticke die Uhr.
6: America great again!
0: Genießt jede Stunde. Die Vereinigten Arabischen Emirate melden einen Drohneneinschlag in einer Atomkraftwerkanlage. Israelische Angriffe im Libanon führen zu 8 Toten. Israel attackiert das Wohngebiet Tyros im Libanon. Per Aretz berichtet der Internationale Strafgerichtshof in Den Haag beantragt Haftbefehle gegen israelische Minister. Teheran hat einen Mechanismus zur Kontrolle der Schifffahrt in der Straße von Hormuz entwickelt. Und eine Meldung, die die Tagesschau nicht brachte, mir belegt, dass sie richtig ist. Gewaltige Explosion in Israel, Beit Shemesh. Meine Quelle 1, die israelische Zeitung The Times of Israel. Es gab einen Feuerball in einem Militärgebiet. Die offizielle Erklärung, ein geplanter Test. Es wird natürlich spekuliert. Manch Aufgeregte sehen auf den Bildern einen kleinen Atompilz. Machen Sie sich ein eigenes Bild auf YouTube, Times of India, große indische Zeitung. Da ist ein Video.
7: Die Spannungen im Nahen Osten nehmen nicht ab.
0: Nicht nur dort, beste Svetlana. Zelensky ortet eine veränderte Kriegslage, frohlockt der ORF in Sehnsucht auf den totalen Krieg.
8: Give us a credit.
0: Drohneneinschläge im Moskauer Gebiet. Maria Sacharowa, Außenamtssprecherin, heißt diese Terror. Ein Inder ist unter den Toten. Zitat, untermalt von Eurovisionsmusik, verübte das von der EU finanzierte Kiewer Regime einen weiteren Massenterroranschlag. Die Ziele waren ausschließlich friedliche Menschen, Wohnhäuser und Privatwohnungen. Sacharowa. Für all das werden wir bald bezahlen.
7: Die Panzertruppen.
0: Das nicht, Drohnen aber vielleicht schon. Man wird sich keinen Tag mehr sicher fühlen. Angst wird das Leben beherrschen. Und es wird gerecht sein. Für die, die Kriege hetzen. Und auch die, die nicht die Kraft haben, sie zu verhindern. So erklärt an einem 18. Mai 2026, einem Montag, wie soeben gehört. Staatsbesuch in China, nicht nur Putin, auch der serbische Präsident Alexander Vucic. Touristen aus China und Indien steigern die Nachfrage nach Russland reisen. Statistiken belegen. Die USA befürchten eine Bedrohung durch Kampfdrohnen aus Kuba. Es berichtet Axios. Im südspanischen Andalusien haben die Konservativen bei der Wahl die absolute Mehrheit verloren. Ein Sondergesandter von Donald Trump ist zu Besuch in Grönland. Eine Stichwahl gibt es in Peru. Gegeneinander treten an Keiko Fujimori und Roberto Sanchez. Erste vom ORF rechts geheißen, zweiter links, das muss aber nichts bedeuten. Demonstrationen fanden in Tschechien statt für Medienfreiheit.
9: In einem unbekannten Land.
0: Was, sind Sie in Tschechien etwa nicht free?
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0: Einen Mitschlager, die goldene Stimme aus Prag, Karel Gott. Die WHO ruft internationalen Gesundheitsnotstand wegen Ebola in Afrika aus. Die holländische Fleischindustrie, so berichtet die Tagesschau, umgeht deutsche Standards. Deutsche Wurst, alles andere ist Käse. Bundesjustizministerin Hubig will Änderungen beim Scheidungsrecht. Deutschland hat seine Ressourcen für 2026 aufgebraucht. Erdüberlastungstag war Anfang Mai.
7: Um sich über Wasser zu halten, haben laut IFO-Institut immer mehr Unternehmen vor, die Preise zu erhöhen.
0: So, ich habe jetzt auch meine Ressourcen für heute verbraucht. Schalte nochmal in die Kulturredaktion.
11: Unsere Enkel werden auf unsere Gräber urinieren, wegen der Staatsverschuldung, die wir ihnen hinterlassen haben. Es wird geschehen.
0: Ich gehe dann mal pissen und scheißen. Danke, Christian Anders.
12: Das Problem sind Männer.
0: Mächtige Gewitter in Moskau. Deutschland, Westen verregnet, Osten häufig klar. Wolken ziehen durchs Land. Es wird wärmer, Perspektive, aber wechselhaft.
1: Angelo, danke schön.

Da sind wir wieder. Das war die kleine Audiodatei von gestern. Die aktuelle hören Sie erstmals gegen 9.30 Uhr in der verrückten Stunde mit Knut Schnalle. Alle können auch nachgehört werden auf Odyssee und YouTube, dort zu finden unter unserem Schwester-, Mutter-, Vater-Programm, wie Sie wollen, Radio Marabu. 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In die zweite Stunde Ihres Frühprogrammes geht es gleich mit unserem Kollegen Jürgen Eger, seiner Musik, seinen Kolumnen.

Kurz nach 6 Uhr. Die kühle Dusche am Morgen im Frühprogramm auf DDR 1. 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

0: Marabu bringt wieder die Frau Mücke. Die berichtet über DT64 und DDR-Rechtsberatung, über den Rundfunk, an der ihr Vater beteiligt war, der leider 1988 schon verstorben sei. Sie selbst war ja bei DT64. Und sie schwurbelt ziemlich rum. Sie vermengt DDR-Patriotismus mit Brit-Propaganda. Komische, aber auch seltene Mischung. Wegen des größeren Anteils des DDR-Patriotismus als sonst. Wörter wie Rechtsempfinden, siehe LTI, und Stasi-Akten, IMs, hätten den Vater offensichtlich überwacht, erzählt sie. Ich bezweifle das. Die Akten spiegeln Gespräche wider und verschiedene Meinungen, selten Überwachung. Das Sammeln von Meinungen, auch über Kollegen und Freunde, durch die Führungsoffiziere wird seit 1990 generell falsch als Überwachen erzählt. Wer Führungs- und Reisekader sein wollte, war, musste wissen, dass das MFS die Aufgabe hatte, Verrat, Agententätigkeit zu entdecken und zu verhindern. Das ist nicht immer gelungen. Wie hätte es sonst geschehen können, als durch Fragen im Umfeld der zu Überprüfenden? Sie berichtet, den Karriereschritt konnte der Vater dann nicht machen. Auch das bezweifle ich. Wer wollte schon Karriere machen in der DDR? Wer hätte sich dessen bekannt? Wer hat Karrieren gemacht? Die Mücke berichtet, dass und wie sie in Leipzig als junge Studentin mitgemacht habe, wie der Mayen, der seine Aktivitäten in der Zeit der sogenannten Wende ja auch berichtet. Sie hat das aber wohl doch sehr anders erlebt als der Mayen, jedenfalls erzählt sie es anders. Sie hat dann bei Mischko Zsivák, also bei DT64 angefangen. Von mir hat bzw. hätte Zsivák nie und nimmer was genommen. Ich hatte Anfang der 80er mit Zsivák zu tun und wir haben einander recht gut verstanden, erinnere ich. Er hat sich circa 1984 in den Westen heiraten lassen und wurde zum DDR-Inländerhasser. Das habe ich erlebt, gehört, verstanden, als ich ihn 1990 am Grabbeltisch im Europa Center in West-Berlin traf. Ich habe mir das Grabbeln aber nur als etwas für mich Neues angeschaut. Ich habe nicht mitgegrabbelt. Er wurde dann Westchef von DT64. Fast nur Westler und Verräter wurden eingesetzt von den Westlern für die doofen Ostler. Billy Idol war für Mücke in den 80ern das Ding, sagt sie dann. Und hier entspricht sie wieder den ideologischen Angaben des Mayen. DDR und DDR-Pop wird Ost genannt und DDR wurde nur akzeptiert, wenn es nicht anders ging und wenn man selbst DDR-Musiker war. Und Westpop-Artisten waren das Nonplusultra. Der totale kulturelle Kolonialismus, den die DDR bis zum 9.11.89 zwar abnehmend, aber doch etwas entgegensetzte, seither nichts mehr dergleichen.
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0: Der Marabu interviewt Frau Mücke, die spricht recht frisch, fast druckreif, bekennt sich zu ihrer DDR-Herkunft, dennoch für mich erstaunlich und doch wieder nicht, was sie als junge Journalistin und wie lange durfte, da ich 1994 schon aus dem System ausgespeist wurde, 1998 dann auch noch aus dem Ghetto-Medium aussortiert und nie wieder irgendwo einen kleinen Zeh reinbekommen habe. Zum Beispiel lobt sie sich und die Formate und dass sie da mitgemacht habe wie Radio 1 und Täter, Opfer, Polizei, die ich ideologisch verheerend finde. Zum Teil erzählt sie, was sie zu C-Zeiten ideologisch weltanschaulich gelernt habe. Wir Älteren wussten vieles davon schon in der DDR. Frau Mücke wählt einen DDR-Titel aus, nämlich das Berlin-Lied von Günther Fischer mit der Interpretin Veronika. Welch eine Interpretin war das? Welch wunderbare Lieder hat die DDR hervorgebracht? Frau Mücke spricht positiv, parteiisch, sehr erfrischend, wie selten, insbesondere selten für eine weibliche.
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Jürgen Eger war das. Seine Kolumnen immer am Sonntag, 14 Uhr auf DDR1. Da gibt es auch seine Sendung Staubgewischt auf alten Platten. Sonntagnachmittag. Heute Nachmittag nach 16 Uhr mit einer aktuellen Kolumne in Treffpunkt Alexanderplatz. Gleich die Geburtstagskinder für heute auf ihrem DDR1. Haben Sie Geburtstag? Dann fühlen Sie sich gratuliert. 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

0: Jürgen Eger auf DDR 1. Wir sind gleich zurück.
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Geboren am 19. Mai, der Bürgerrechtler Malcolm X, der Regisseur Peter Zadek und Wolfram Heiking, Komponist, Musikwissenschaftler, Hochschullehrer, einflussreich in der DDR, Professor, Dozent für Tonsatz an der Hochschule für Musik Hans Eisler Berlin. Er mischte Elemente von Jazz und Pop mit klassischen Formen, sein Markenzeichen und auch ein Markenzeichen der Musik der DDR. Er produzierte mit Gisela May, Kurt Masur, Manfred Krug, Jochen Kowalski. Er bildete aus Arnold Fritsch, Günter Fischer, Barbara Thalheim. Sein Lied »Wenn du schläfst, mein Kind«, gesungen von Manfred Krug, begleitet von Günter Fischer, wurde zu einem Immergrün. Wir wollen ihn hören. Den Titel.

Ein bisschen verrückt die Musik, aber man soll ja auch wach werden. Die Musik vom Klimperkasten. Sie dient uns zur musikalischen Begleitung des Frühprogramms auf ihrem DDR1. Ja, verrückt wird's auch ab 9 Uhr. Da kommt Knut Schnalle mit seiner verrückten Stunde danach DDR1. Musik bis 1990 und Mitschnitte aus dem Rundfunkarchiv. 12 Uhr Rockmusik mit Hainun. Danach 13 Uhr wieder DDR1 mit Aufnahmen aus dem Rundfunkarchiv. 15 Uhr Chris Mainfield, die Geschichte des Rundfunks der DDR. 16 Uhr unser Nachmittags-Musikmagazin, Treffpunkt Alexanderplatz. 17 Uhr Original Berlin mit Original-Mitschnitten. Und ab 18 Uhr DDR1. Ab 20 Uhr dann wird es progressiv ad libitum, unser Abendprogramm. Aber jetzt startet 7 bis 10 unsere Musik für den Morgen. Kommen Sie gut durch diesen Morgen. 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

0: mal praktiziert haben. Also einer, der von außen mitkriegt, was hier abgeht, der sagt, das ist doch Doppelmoral ohne Ende. Das geht nicht. Ich bin schon für die Herrschaft des Rechts, auch des Völkerrechts, aber die Praxis der Machtpolitik ist doch ganz anders in der Gegenwart und auch in der Vergangenheit.
1: Und nun das Dossier.
2: Österreichs Kollegen von Servus TV informieren Deutschland mit Erich Barth, Brigadegeneral AD, Berater an der Seite von Angela Merkel.
3: Deutschland will bis 2039 die stärkste Armee Europas haben. Das Verteidigungsministerium hat dafür ein Konzept vorgestellt. Was halten Sie von dieser Aussage?
0: Naja, es ist eine sehr ambitionierte Aussage natürlich. Und man muss natürlich schauen, wie die Realität der Bundeswehr aussieht von heute. Also ich kann mich noch gut erinnern, zu Beginn des Ukraine-Krieges, der Inspekteur des Heeres, der sagte, wir sind blank. Mhm. Und wir haben ja nun während des Krieges auch jede Menge Waffensysteme aus den Beständen der Bundeswehr an die Ukraine abgegeben. Kampfpanzer, Schützenpanzer, Panzerhaubitzen. Und die sind ja bislang nur in Teilbereichen wieder kompensiert worden. Ja. Also streng genommen müsste man jetzt erstmal sagen, was die Ist-Situation anbelangt. Die Bundeswehr ist blanker als blank. Das ist sicherlich so, obwohl in der Zwischenzeit viel passiert ist. Vor allen Dingen Finanzmittel ohne Ende freigegeben worden. Und da hat sich sicherlich was verändert. Aber wenn man so eine Aussage sagt, stärkste konventionelle Streitmacht Europas, dann denke ich als Historiker zurück, dass die hatten wir vor dem Ersten Weltkrieg, die hatten wir vor dem Zweiten Weltkrieg. Aber für Deutschland war es keine gute Lösung, nicht? Also nur auf Militärmacht zu setzen. Mhm. Und es ist in der heutigen Zeit auch so, dass man nicht nur auf Militärmacht setzen sollte. Und wenn man Diplomatie, Interessenausgleich, Dialog auch mit dem Gegner außen vor lässt und geht nur auf die militärische Schiene. Und wenn man Politiker hört in unserem Lande, die in die Tiefe Russlands reinwirken wollen, mit Waffensystemen, dann ist man auf der Straße der Eskalation. Und wenn man dazu die militärischen Mittel nicht hat, sollte man vorsichtig sein.
2: Auf der Straße der Eskalation oder vielleicht doch lieber auf der Straße nach Süden.
1: Auf der Straße nach Süden, mit den Kranichen Sieg.
2: Gewalt tat uns an, Uwe Jensen. Wie wär's mit der Straße nach Norden?
4: Sehr auf der Straße nach Norden, dieser Teil der Welt ist anders geworden.
2: Gerhard Gundermann, Lernen mit Schlager, bleiben wir auf der Straße der Eskalation, wird der Teil der Erde noch einmal ein wenig anders werden, vielleicht nachhaltiger, vielleicht 100 Jahre danach, Erich Warth.
3: Was mich ja erschreckt hat, war das Datum 2039. Das ist 100 Jahre nach Beginn des Zweiten Weltkriegs. Warum dieses Datum? Ich frage mich, muss das sein? Hätte man nicht 2040 machen können oder 2035, aber 2039? Entschuldigung, da müssen doch sämtliche Alarmglocken schrillen.
0: Eigentlich schon, ja, das stimmt. Mir ist es selber jetzt auch nicht so ad hoc aufgefallen, aber es ist natürlich Blick in die Geschichte. Der letzte Krieg ist 80 Jahre her und wir hatten schon mal einen großen Krieg mit Russland, mit der Sowjetunion damals, mit am Ende 28 Millionen toten Russen auf der anderen Seite. Und wir sollten einfach, was unsere Politik anbelangt, mit Blick auf Russland, uns politisch anders aufstellen. Das geht nicht so weiter. Diese pure Eskalation, an der am Ende eigentlich nichts anderes rauskommen kann als ein Waffengang. Und ich meine, wir sollten wehrhaft sein. Das müssen wir, sind wir noch nicht. Wir brauchen eine starke Armee. Und man muss doch die Stärke auch einer Armee im Kontext unserer europäischen Verbündeten sehen. Ja, wir müssen als Europäer militärisch stärker werden. Das ist alles in Ordnung und das auch so bald wie möglich. Und die mögliche Bedrohung ist derzeit Russland, das kann man nicht wegdeklinieren. Aber wir brauchen einen Politikwechsel aus meiner Sicht im Umgang einfach mit dieser Bedrohung. Das ist zu einfach.
3: Da geht es ja immer um das Thema Verhandlungen und Gespräche. Europa schaut zu, die Amerikaner und die Russen machen das, so hört man so ein bisschen unter sich aus. Werden wir sicherlich gleich noch drauf kommen. Was mich aber nochmal interessiert, wir haben eine Mannstärke momentan bei der Bundeswehr von 185.000 aktiven Soldaten. In 10 Jahren schon, also 2035, 2036, sonst 260.000 sein. Also das müssen nochmal 80.000 draufgepackt werden. Wie soll das gehen? Es will ja keiner zur Bundeswehr, wenn man mit jungen Menschen spricht heute.
0: Ja, das sind die Beschlüsse natürlich des letzten NATO-Gipfels, dieser Aufwuchs auf 260.000 Mann. Und man versucht es auf freiwilliger Basis, nicht? Indem man jetzt alle Wehrpflichtigen erfasst und dann hofft, genug Personal zu finden. Ich weiß nicht, ob das funktioniert am Ende, aber es ist natürlich ein Aufwuchs, der notwendig ist vor dem Hintergrund auch der sicherheitspolitischen Lage in Europa, der nachvollziehbar ist. Die andere Frage ist Wehrmotivation, die ist äußerst gering in Deutschland.
3: Und ist aber nicht verwunderlich, oder?
0: Nein, ist nicht verwunderlich, weil einfach, ich sage das auch als Vater eines Sohnes, der 2 Jahre bei der Bundeswehr war, man muss schon klar machen, wofür. Wir haben einen klaren Verteidigungsauftrag im Grundgesetz. In der Vergangenheit, ich denke hier an Peter Struck zum Beispiel, der ein guter Verteidigungsminister war, aber damals war der Slogan, Deutschland wird am Hindukusch verteidigt.
3: Unter Gerhard Schröder war das damals.
0: Ja, unter Gerhard Schröder. Dann wurde Deutschland in Mali verteidigt. Jetzt fordern viele Politiker, viele sind es nicht, dass Deutschland am Dnieper verteidigt werden muss.
3: Ukraine.
0: Und dann demnächst vielleicht im Indopazifik. Wenn man das nicht klarstellt, dass der deutsche Staatsbürger als Wehrpflichtiger sein Land verteidigt, im Landesverteidigung, im Rahmen des Bündnisses, also das, was wir in Litauen zum Beispiel machen, wenn wir das nicht klarstellen, werden wir niemals genügend Soldaten finden.
2: Krieg in Deutschland?
0: Weil ein Krieg in Deutschland, ich sage mal, wenn ich mir das Szenario durchdenke, auch was die Militärstrategie beschreibt und der Operationsplan Deutschland auch, wenn das eintritt, bleibt am Ende von unserem Land nicht viel über. Und wenn man am Ende in einer Situation ist, wo man das verteidigen muss, was am Ende letztlich zerstört ist, macht das keinen Sinn. Aus deutscher Sicht ist es wichtig, Krieg auf Distanz zu halten. Dazu gehört Abschreckungsfähigkeit, militärische Fähigkeiten und eine Politik des Ausgleichs. Und diese zweite Säule, die wir in der NATO eigentlich auch immer hatten im Kalten Krieg, seit den 60er Jahren, dass die NATO hat immer auf Stärke gesetzt, militärische Stärke und auf Dialog, Interessenausgleich, vertrauensbildende Maßnahmen, auch auf Abrüstung. Diese zweite Säule findet überhaupt nicht mehr statt in dieser sehr aufgeheizten Diskussion. Und das ist brandgefährlich aus deutscher Sicht, nicht aus amerikanischer. Aus amerikanischer Sicht ist ein Krieg in Europa durchaus führbar. Why not? Selbst ein nuklear ausgetragener Krieg. Ne? Er ist weit weg von
3: Atlantik
0: den USA.
3: Dazwischen. Ja.
0: Und die Amerikaner haben immer ihre Kriege natürlich im Ausland geführt, nie im Inland. Also weder im Ersten noch Zweiten Weltkrieg ist da irgendeine Glasscheibe zu Bruch gegangen. Und bei den ganzen Interventionen und Einsätzen der USA bis zum heutigen Tage eben auch. Das wissen wir. Deswegen müssen wir Deutschen auch im Rahmen des transatlantischen Bündnisses mit diesem Thema Krieg anders umgehen. Und das haben unsere Kanzler, die Kanzler der Vergangenheit ja auch gemacht.
2: Das ist richtig. Naja, eher Ansichtssache. War es nicht vielleicht immer halbherzig? Bei dem Begriff halbherzig muss ich selbst schmunzeln. Habe Verständnis dafür, dass andere es völlig anders einschätzen.

0: Unvergessen eine ganze Langspielpleite verging sich Helena Vondratschkova an den Werken von Billy Joel auf An Honesty, Ehrlichkeit,
1: das Dossier.
0: Erich Ward zu Russland.
2: Nein, das sehe ich anders. Das ist die sogenannte Domino-Theorie, dass man eben sagt, jetzt ist die Ukraine dran und später dann die NATO. Diese Domino-Theorien sind sehr gefährlich. Ein Beispiel, Vietnamkrieg. Die Amerikaner haben damals gesagt, wir müssen diesen Krieg führen, damit es nicht zu Domino-Effekten in Südostasien kommt und Südostasien am Ende kommunistisch wird. Das war letztlich das Rational, weshalb man fast 10 Jahre Krieg geführt hat, mit 2,5 Millionen Toten und einem komplett verwüsteten Land. Domino-Theorien haben immer diesen Effekt auch, dass sie so eine self-fulfilling prophecy sind. So nach dem Motto, es kommt ja eh zum Krieg. Manche sagen ja auch, wir sind schon im Krieg. Also machen wir da einfach weiter. Das ist brandgefährlich. Die russischen militärischen Fähigkeiten reichen dazu nicht aus. Das sagen übrigens auch die amerikanischen Nachrichtendienste. Also
1: weil sie die Ukraine ja noch nicht einmal...
2: Richtig.
1: In Anführungszeichen noch nicht einmal die Ukraine halten können, die Gebiete, die kleinen Gebiete.
2: Man kann ja heute sagen, also 5. Kriegsjahr, die haben noch nicht mal den Donbass erobert. Wenn sie in dem Tempo weitermachen, brauchen sie 40 Jahre, bis sie am Atlantik stehen. Ich will das nicht verharmlosen. Natürlich bereitet sich Russland auf einen Krieg vor, aber wir auch. Das ist ja im Grunde genommen eine beiderseitige Geschichte. Aber sie werden aus der Ukraine nicht ihre gesamten Truppen abziehen können für eine Großoperation gegen das Baltikum oder gegen Polen, sondern die sind da unten erstmal gebunden. Das muss man auch sehen. Und an der Ostgrenze Polens, die polnische Armee ist in gutem Zustand, aus meiner Sicht besser als die Bundeswehr. Die Polen haben an ihrer Ostgrenze eine 3,5-fache Überlegenheit gegenüber Belarus und allem, was da kommt, ohne Verstärkungskräfte der USA. Schwierig ist die Lage im Baltikum. Zugegeben, da fehlt die operative Tiefe auch. Kann man am Ende nicht so verteidigen, wie man will. Man hat jetzt zwar die Ostsee ist quasi ein NATO-Meer geworden durch den Beitritt von Schweden und Finnland. Das ist richtig. Aber Nachschub, Verstärkung ist sehr exponiert. Und wir haben natürlich jede Menge kritischer Bereiche im Osten, wo man genau hingucken muss. Das ist schon richtig. Also, aber dennoch, unterm Strich hat NATO Europa ohne die USA eine mehrfache konventionelle Überlegenheit gegenüber Russland. Das ist der Ist-Zustand.
1: Auch ohne die USA, weil jetzt
2: ohne die USA.
1: Donald Trump droht ja an, aus der NATO auszusteigen. Jetzt ganz neue Meldung oder neue Drohung, dass er dass er Soldaten aus Deutschland auch noch abzieht. Das käme dem ja dann auch gleich. Dann haben wir doch eigentlich fast nichts mehr. Wenn die Bundeswehr auch schon blanker als blank ist, wie Sie so schön sagen.
2: Ja, die Bundeswehr hat Schwächen. Die europäischen Armeen natürlich auch. Aber wenn Sie in die Zahlen reingehen, konventionelle Stärke, Panzer, Schützenpanzer, Flugzeuge, Schiffe und so weiter, ist eine klare Überlegenheit von NATO-Europa da, was ja auch gut ist. Wir brauchen die Amerikaner vor allen Dingen, was den gesamten Bereich der Satellitenkommunikation anbelangt, die strategische Transportfähigkeit und natürlich das Backup einer Supermacht, die Nuklearmacht ist. Denn wir haben es hier mit Russland nicht mit irgendeinem Land zu tun, sondern Russland ist die stärkste Nuklearmacht der Welt.
0: Domino, die Theorie, die Pizza oder die Band?

0: mal in den deutschen Top 10. Lernen mit Schlager. Spielen Sie das auf Radio 80, 80, 80, 80? Wart zum Iran.
1: Mojtaba Khamenei wurde zum obersten Führer ernannt.
0: Gönnt sei es ihm, liebe Svetlana.
2: Aber jetzt aus der iranischen Sicht. Wenn sie die Bombe hätten, dürften die Amerikaner das alles nicht machen, was sie gemacht haben, militärisch, und die Israelis. Nordkorea ist ja das Gleiche. Ne? Nordkorea ist für mich viel schlimmer und unkalkulierbar als Iran. Aber man lässt ihn in Ruhe, weil die haben natürlich die nukleare Zweitschlagfähigkeit.
0: Hochkalkulierbar, der tägliche Spruch von Kim Jong-un. Ein kurzer, der Eindruck des Menschen ist Spiegel seiner Seele. Und gleich noch einer. Für die Schaffenden und Künstler ist die künstlerische Fertigkeit gleichsam Leben.
3: 조체 100 2013년 4월 4일 평양.
0: Also ich muss mal ehrlich sagen, zwei wunderschöne Sprüche. Die würden mir aus dem Mund deutscher Politiker durchaus auch gefallen. Was bekomme ich hier zu hören?
4: Freiheit ist für uns wichtiger als Frieden. Oh.
5: Wir stehen an der Seite des ukrainischen Volkes, ohne Wenn und Aber.
0: Und je weniger es wird, das ukrainische Volk, umso mehr stehen wir an deren Seite. Kim Jong-un spricht ja wenigstens für seinen eigenen Saftladen. Ich muss einräumen, hier in dieser Sache ihm fast näher zu stehen.
6: Alles für die Freiheit aufzugeben, das ist Freiheit.
0: Oh, warum immer wir? Zurück zu Erich Wald.
2: Seit der Wiedervereinigung im Grunde genommen hat man die Bundeswehr runtergefahren, verkleinert, billiger gemacht, in allen deutschen Regierungen danach.
7: Weil wir gesagt haben, wir brauchen das nicht mehr.
2: Ja, wir 1990, brauchen, wir brauchen diese Landesbündnisverteidigung nicht mehr in der alten Form, was ja damals auch stimmte. Und heute haben wir eine neue Situation. Also davor stehen wir ja im Grunde genommen.
7: Es heißt ja immer, wir müssen abschrecken. Keiner will den Krieg. Wir rüsten nur auf für einen Krieg, den wir nicht führen wollen. Das kostet alles enorm viel Geld. Wir haben dieses Sondervermögen mit 100 Milliarden, was 2022 wenige Tage nach dem Krieg in der Ukraine schon aufgelegt wurde. Davon ist nicht mehr so viel übrig von dem Geld, aber irgendwie ist in der Truppe auch noch gar nichts weiter angekommen, hat man den Eindruck. Also wenn man mit Soldaten spricht, die sagen dann, ja, ein paar LKW sind da und persönliche Ausrüstung am Mann ist ein bisschen besser geworden, Helikopter sind bestellt, aber dann hört's auch, oder Kampfjets sind bestellt. Und dann hört es auch irgendwie auf.
2: Naja, die Prozesse der Beschaffung und überhaupt der Entscheidungsfindung im Verteidigungsministerium, sie sind einmalig lang. Und das ist ja auch neulich auch vom Bundesrechnungshof hier von Kai Scheller bemängelt worden. Man hat da vieles getan, aber noch nicht genug. Und aber diese Bereitstellung von Material dauert halt. Das kann man nicht von heute auf morgen. Und das sind halt Prozesse, die man sehen muss. Deswegen ist es schon angebracht, ein bisschen demütiger, bescheidener mit Bundeswehr als Instrument deutscher Sicherheitspolitik umzugehen, einfach vernünftiger auch, nicht? Und solche vorlauten Sprüche wie stärkste konventionelle Streitmacht Europas, ich weiß nicht.
0: Habt ihr zugehört? Erich Wardt sprach von Wiedervereinigung. Was meint er damit?
8: Ungeachtet des Skandals war ich entsetzt, weil was soll eine virtuelle Vergewaltigung sein? Das verharmlost aus meiner Sicht die tatsächlichen Vergewaltigungen.
0: Liebe Frau Stefanie Elsässer vom Kompaktmagazin, vielleicht gibt es auch sowas wie eine virtuelle Wiedervergewaltigung. Wobei, virtuell war sie ja gerade nicht, aber ihr hört, ich verplaudere mich.
9: Die Scheiße haut gerade
0: und ganz schnell wieder zum politischen Verderben. Erich
2: Wardt. Wenn wir da landen, was der Operationsplan Deutschland vorsieht, haben wir politisch alles falsch gemacht. Wenn Friedrich Merz Kriegskanzler ist, der erste in der Geschichte Deutschlands, haben wir politisch, sicherheitspolitisch alles falsch gemacht. Da können wir auch die stärkste Armee Europas auf dem Hof stehen haben. Die nützt uns nichts. Und man muss neu nachdenken letztlich. Wir brauchen letztlich da auch einen neuen Ansatz, wo wir sagen, wir müssen militärische Stärke verbinden mit politischer Klugheit letztlich auch, mit dem Interessenausgleich mit Russland. Ich verstehe nicht, wieso wir seit knapp 2 Jahren mit den Russen nicht reden und darauf stolz sind, während die amerikanische Administration, deren Vorgänger uns letztlich den Ukraine-Krieg eingebrockt haben, wenn man so will, auf allen Kanälen mit den Russen reden. Wirtschaftsabkommen mit denen machen, Nachrichtendienste, militärische Kontakte, vor allen Dingen diese heißen Drähte aus dem Weißen Haus nach in den Kreml, was wir früher auch hatten, unter allen Kanzlern. Und wir sind stolz darauf, dass wir das nicht haben. Das ist aus deutscher Sicht ein No-Go. Das ist eine komplett falsche Sicherheitspolitik. Und die führt, wenn wir sie so weitermachen, ins Verderben.
0: Und dann hantiert er auch noch den Eid herbei.
2: Als junger Soldat einen Eid geschworen hat, meinem Land tapfer zu dienen. ja, und mein Land auch zu schützen und zu verteidigen. Und was wir da teilweise politisch machen, mit welcher Rhetorik wir da unterwegs sind, geht nicht. Wir müssten eigentlich außenpolitisch, und ich war in meiner Kanzlerzeit im Kanzleramt in der außenpolitischen Abteilung, und man kann Merkel sagen, was man will, Energiepolitik, Flüchtlingspolitik, kann man geteilter Meinung waren. Aber sie war ein außenpolitisches Ass. Nicht? Und hätte niemals jetzt, was Ukraine anbelangt, nur Waffen geliefert und wäre nicht politisch, diplomatisch schon längst nach Moskau gereist und hätte versucht, da das irgendwo hinzukriegen, was sie ja auch in der Endphase ihres Kanzleramtszeit gemacht hat.
7: Wäre sie jemand, der vermitteln könnte?
2: Wir haben in Deutschland, ich denke mal, ich war letztes Jahr, 80 Jahre Kriegsende, habe ich nach langem Hin und Her überlegt, meine Freunde haben mich alle gewarnt, ich habe es trotzdem gemacht, mit dem russischen Botschafter hier in Berlin eine Podiumsdiskussion gehabt. Die war kontrovers, aber vernünftig, die war in Ordnung. Ich weiß nicht, wir haben so viel Porzellan zerschlagen bei den Russen, ich weiß nicht, ob... Aber ich denke mal, man muss es reparieren.
0: Bevor ich über Angela Merkel sage, was ich will, lasse ich sie selbst sprechen.
9: Bekannt, dass der russische Präsident gerne deutsches Bier trinkt und manchmal ergibt sich die Möglichkeit, dass man sich da austauscht. Ich habe schon mal sehr guten Räucherfisch bekommen.
0: In der Befürchtung, wir bringen das deutsche Bier selbst, das Dossier Erich Barth. Mit neuem Oberbürgermeister ist München jetzt noch viel bunter. Schon das neue Oktoberfestmotiv gesehen. Ein Meer an Regenbogen. Am 17. Mai wurde der Regenbogenlappen ja auch am Bundestag gehisst. Wir tragen das als Cineasten und Kulturfreunde dem Erbe von Bertolucci verpflichtet.
10: Morgens zum Frühstück?
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0: Der bayerische Regent warnt wegen der AfD vor Scheitern von Schwarz-Rot. Springers Welt publiziert auf dem Katholikentag, nennt Söder die AfD die schlimmste rechte Organisation in ganz Europa. Ein Scheitern der schwarz-roten Koalition ebne den Weg für Weimarer Verhältnisse. Oh, folgt Markus Söder gar der DDR-Geschichtsschreibung. Weimar als Chaos, welches zielgerichtet in den Weltkrieg führte.
12: Glockenklang in der Ferne.
0: Pathologischen Verfolgungswahn vor der AfD warnt auch das Redaktionsnetzwerk Deutschland, also die SPD.
13: Das ist richtig.
0: Genannt Thüringens Innenminister Georg Mayer. Er warnt vor einem Staatsstreich im Nachbarland Sachsen-Anhalt. Was sind schon Grenzen? Wenn man meint, der Gute zu sein, Polizeiauto in Erfurt in einen Verkehrsunfall verwickelt. Der in der dortigen Region sendende MDR startet eine Umfrage auf seiner Heimatseite. Ihre Meinung zählt. Helfen Sie uns, MDR aktuell den Nachrichtensender zu verbessern. Diese Frage beantworte ich mit einer anderen Meldung aus dem Haus des MDR. Berliner Kurier informiert von langer Tatortpause. Der MDR möchte seine Tatort- und Polizeirufffolgen komplett einsparen. Wobei man mit Blick auf die Umfragen doch feststellt,

0: Redaktion berichtet Tagesschau. Oh, und das finde ich leuk. Ein UNICEF-Studie, was niederländische Kinder besonders glücklich macht. Ihnen geht es laut der Studie besonders gut.
1: Schwierige Zeiten erfordern mutige Leute.
0: Mutig auch hören und erstellen der kleinen Audiodatei in diesen schweren Zeiten an diesem Dienstag, den 19. Mai 2026. Pilsen, Tschechien, Prozessauftakt im Auslieferungsverfahren von Marla Svenja Liebig, der deutsche Rechtsextremist, der sich als Frau liest. Allen Sympathisanten und Verharmlosern möchte ich nahelegen, Liebig war Kopf des Netzwerks Blood and Hannah in Sachsen-Anhalt, einer klar rechtsextremen Organisation, sicherlich einer Frauenorganisation.
2: Bekannten Land.
0: Lernen mit Pilsner Urquell, Karel Gott, die Biene Maya. Springers Politico nennt EU-Kandidaten für Russland-Verhandlungen mit Namen Mario Draghi, Alexander Stupp, der Finne und Angela Merkel. In Russland diskutiert, griffen von Deutschland finanzierte Drohnen Moskau an. Der litauische Außenminister will die Festung Kaliningrad dem Erdboden gleichmachen. Er verbreitet sich in der Schweizer NZZ. Kęstutis Budryš. Er will es den Russen zeigen. Das kleine Litauen, ich konstatiere, für ein derartig kleines Land zu sprechen, scheint am Selbstwertgefühl zu zehren, kann offenbar durch das Fahren eines gepanzerten XXL-SUVs nicht mehr kompensiert werden. Ein tragischer Fall. Tragik auch bei Donald Trump. Der geplante Angriff auf den Iran ist ausgesetzt. Die Stromversorgung vom Atomkraftwerk in den Vereinigten Arabischen Emiraten wiederhergestellt. Teheran schickt einen neuen Verhandlungsvorschlag an die USA. Und im Westjordanland beginnt Israel das Siedlungsprojekt E1. Palästinensisches wird platt gemacht für israelische Häuser. Ein palästinensischer Staat wird immer unwahrscheinlicher. Nein, das habe nicht ich gemeint, das meint die Tagesschau in einem bemerkenswert aufrichtigen Bericht.
3: How dare you?
0: In Kenia gibt es Tote bei Protesten gegen hohe Spritpreise. Es berichtet der ORF.
4: Cuba stood in solidarity, not just in words, but in action, with real material support.
0: Erregt für Kuba Greta Thunberg und das Land warnt die USA vor militärischen Eingreifen.
5: Die Panzertruppen.
0: Auch erregt Svetlana.
5: Ach, Frauen.
0: Tote gab es bei einem Angriff auf ein islamisches Zentrum in San Diego. Amnesty International berichtet, die weltweiten Hinrichtungen sind auf dem höchsten Stand seit 44 Jahren. 79. Weltgesundheitsversammlung in Genf. Globaler Gesundheitsnotstand ob Ebola ausgerufen. Aufrecht Karl Lauterbach.
6: Ja, ich bin heute hier zu Gast.
0: Er meint, die WHO soll den Klimagesundheitsnotstand ausrufen. Ich sehe Notstand in seinen Augen. Die USA verlängern Ausnahmen von Sanktionen für russisches Öl. Und nochmals Scott Ritter in Daniel Davis Deep Dive Podcast. Russlands Vergeltung gegen Europa steht bereits fest. Nur der Zeitpunkt nicht. So steht hier der Zeitpunkt für das Wetter fest. Es wird sommerlicher. Nach Pfingsten ansteigendes Gewitterrisiko.
7: Moin, Martina. Ich finde mal lustig, wenn du meine Sprüche damit drin haust.
0: Auf, dass ich die Heiterkeitsbogen nicht legen
8: würde. 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

Natürlich lebt auch ihr Knut Schneller in der Hauptstadt. Aus der Hauptstadt nun ein Berlin-Lied.

Musik aus der Hauptstadt. Nun Monika Rauf und Klaus-Dieter Henkler. Beständig für gute Laune im Arbeiter- und Bauernstaat.

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Unterhaltung in den kommenden Stunden mit unserer bunten Musikmischung, die bis in das Jahr 1990 reicht. Dazu ausgewählte Mitschnitte aus dem Rundfunkarchiv, Originalmitschnitte des Rundfunks und des Fernsehens der DDR.

0: Zu Wort kommt Petra Seidel von der LPG Krenzlin.
1: Als wir im Fohlenjahr hierher gekommen sind, war es bedeutend schwerer, als wir es uns vorgestellt hatten. Die Milchleistung lag über 1000 Liter niedriger als zum Beispiel in der LPG, aus der ich komme. Inzwischen haben wir es aber geschafft, die Milchleistung wieder um über 500 Liter zu steigern, je Kuh. Und genauso sah es aus bei den Kälberverlusten. Bis zum Nationalen Jugendfestival haben wir uns vorgenommen, eben noch ordentlich Zahn zuzulegen.
0: Petra Seidel von der LPG Krenzlin, Mediengeschichte DDR 1.

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1: Ganz besonders unsere jüngsten Hörer. Ihr wartet ja sicherlich schon auf euer Morgenlied. Heute geht es um einen kleinen Rechenkünstler. Und wenn ihr wollt, dann macht doch jetzt einfach mal mit.
2: Ich bin 7 Jahre alt, ins zweite Schuljahr komm ich bald.
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3: Es begrüßt Sie Bernd Brecht. DDR 1 bringt Ihnen den Klang des Rundfunks der DDR zurück. Unsere Luftfracht am Samstagvormittag fliegt internationale Produktionen ein. Eine bunte Mischung unterschiedlichster Länder.

0: Auf DDR1, Erich Honecker.
1: So viel steht fest. Für uns gilt die in der Gründerzeit der Deutschen Demokratischen Republik geprägte Losung. Vorwärts immer, rückwärts nimmer.
0: Vorwärts zur Gattin Margot.
2: Die Saat, die die Pädagogen unseres Landes ausbrachten und täglich neu ausbringen, sie ist aufgegangen. Es wuchs in unserer Republik eine gesunde Jugend heran, weil unsere sozialistische Gesellschaft, in der sie aufwächst, gesund ist.
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0: Den Berliner Rundfunk gibt es heute noch als kommerzielles Hörfunkprogramm. Wir gehen zurück in die späten 80er Jahre, in die Zeit der DDR.
1: 13 Uhr war es beim letzten Ton des Zeitzeichens.
2: Hier ist der Berliner Rundfunk.
1: Im zweiten Teil der Musik nach Tisch hören Sie Blasmusik aus der CSSR.

0: Popmusik als Transmissionsriemen westlicher Propaganda. Wenn man heute so genau über andere Länder berichtet wie damals über die DDR, na, ihr wisst Bescheid. Unterdrückte und vom Regime verängstigte DDR-Jugendliche sprachen offen mit einem ARD-Journalisten im Rahmen des Bruce Springsteen-Konzerts 1988.
1: Ja, ich find's erstmal geil, muss ich ehrlich sagen.
2: Müsste das öfter passieren?
3: Öfter, ja.
2: Woran liegt denn das? Das ist nicht so häufig passiert.
3: Kein Geld.
1: Genau.
4: Keine Devisen.
1: Oh, das ist schon die bessere in den letzten Wochen, letzten Monaten.
2: Ja, ja.
1: Russen macht's möglich.
2: Ja, das freut da, weißt du, wie es ist. Ja?
5: So was erlebt man ja hier nicht sehr oft und ich finde es klasse.
2: Gibt es da sowas wie Nachholbedarf?
5: Ja,
2: was aktuelle Rockmusik angeht?
5: Ich würde sagen, es könnten öfters mal mehr Gruppen hierher kommen und die Nachfrage nach den Karten ist auch wirklich sehr groß hier. Und
6: ja, weil wir kommen hier. Also aus dem Süden der Republik und da ist gar nicht los. Nach uns ist der Strich. Jesus auch. Ein bisschen Kultur braucht man ja auch immer.
2: Das ist die einzige Chance dann hier, dann müssen sie nach Berlin kommen, nicht? Warum war sowas früher nicht möglich hier, dass Leute wie Springsteen aufgetreten sind?
6: Vielleicht ein bisschen Glasnost reingekommen hier.
2: Glasnost?
6: Wenig.
2: Ein wenig? Hoffen Sie, dass es mehr wird?
6: Ja.
7: Die Toleranz der Jugendfunktionäre ist zweifellos gewachsen, aber weniger, weil die oben neue Freiheiten gewähren, sondern weil die unten sich immer weniger vorschreiben lassen wollen. In Berlin-Weißensee gingen die Blauhemden der FDJ-Ordnungsgruppen unter in der Masse derjenigen, die sich von Gleichaltrigen im viel zitierten Haus Europa nicht unterscheiden und auch nicht unterscheiden wollen.
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0: so wunderschön.
1: Auf in die GSSR. Auf nach Karlovy Vary.
2: Das Kurhaus Thermal, seit heute neues Wahrzeichen der weltbekannten böhmischen Bäderstadt Karlovy Vary. Das 16-geschossige Hotelsanatorium verfügt über 550 Betten, 11 Ordinationsräume, weitere medizinische Einrichtungen, Clubräume und Gaststätten. Und von den ersten Gästen bereits besonders geschätzt, das von warmen Mineralquellen gespeiste Bassin. Der Eröffnungstermin dieses neuen Kurkomplexes entbehrt nicht des politischen Gehalts. Es ist doch ein Grundzug der sozialpolitischen Programme unserer Bruderparteien, dem Ausbau der Gesundheits- und Kureinrichtungen große Aufmerksamkeit zu widmen. Hier in Karlovy Vary gibt die GSSR jährlich 10 Millionen Kronen für die Instandhaltung der Kurhäuser und medizinischen Einrichtungen aus. Mit dem bisher größten und modernsten Kurhaus Thermal kann Karlovy Vary nunmehr über 56.000 Kurpatienten erwarten. Das sind nahezu 2000 mehr als im vergangenen Jahr.
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1: 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DT64, einer der populärsten Moderatoren, Lutz Bertram.
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4: Brüder, Schwestern, Kerndeutsche, hier spricht die Geißel Ostdeutschlands, Lutz Bertram, Jugendradio DT64, eure

DT64 Zeitgeist Stunde 2 mit Birgit Abromeit. Hallo, unser Zeitgeist-Thema heute: Stellenstreichungen bei Arbeitsbeschaffungsmaßnahmen, kurz ABM-Maßnahmen. Das gibt's noch in dieser Stunde, aber erstmal Mick Jagger.

0: Mit herzlichem Beifall empfangen viele Zehntausende Berlinerinnen und Berliner den Generalsekretär des Zentralkomitees der Sozialistischen Einheitspartei Deutschlands und Vorsitzenden des Staatsrates der Deutschen Demokratischen Republik, Erich Honecker.
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0: 1993, Jugendradio DT64 auf Astra.
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1: DT64 Zeitgeist Stunde 2 mit Birgit Abromeit. Hallo, unser Zeitgeist-Thema heute: Stellenstreichungen bei Arbeitsbeschaffungsmaßnahmen, kurz ABM-Maßnahmen. Das gibt's noch in dieser Stunde, aber erstmal Mick Jagger.

0: Auf DDR1 Mitschnitte des Rundfunkprogramms Stimme der DDR.
1: Liebe Hörer, bis 13 Uhr senden wir nonstop Tanzmusik, die Freude macht.
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1: Brandenburg A9, Nürnberg, Berlin. Hinter der Anschlussstelle Rabenstein-Fleming, Sperrung der Richtungsfahrbahn zur Bergung von Unfallfahrzeugen.
2: Frühzeit bei Radio Aktuell. Am Mikrofon begrüßt Sie André Tonn. 10 Minuten nach 5 ist es, 5:10 Uhr.

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3: Stimme der DDR. Sie empfangen unser Programm über folgende Frequenzen. Die Langwelle 179 kHz, die beiden Mittelwellen 783 und 1359 kHz, die Kurzwelle 6115 kHz und die Ultrakurzwellen 94,2 MHz Sonneberg, 95,25 Schwerin, 96,6 Leipzig, 96,65 Marlow, 96,9 Dequede, 97,05 Karl-Marx-Stadt, 97,15 Inselsberg, 97,25 Dresden, 97,4 Brocken und 97,65 MHz Berlin. Guten Morgen, verehrte Hörerinnen und Hörer. Das Frühprogramm vom Montag, dem 6. Juni 1983, beginnt mit den Nachrichten.
4: In der DDR beginnt heute die Solidaritätswoche mit dem antiimperialistischen Kampf der arabischen Völker. Den Auftakt bildet am Nachmittag ein vom FDGB organisiertes Meeting in Alten-Treptow. Mit Besorgnis wird auf die Aktivitäten der aggressivsten Kräfte des Imperialismus, insbesondere der USA und Israel, hingewiesen. Die Vereinigten Staaten und die NATO wollten ihre militärische Präsenz in der Region im Bündnis mit Tel Aviv ausbauen. Diese Bestrebungen seien fester Bestandteil der gleichen Hochrüstungs- und Konfrontationspolitik, die von diesen Kreisen in Europa betrieben wird. Zu einem mehrtägigen offiziellen Besuch reist heute der finnische Staatspräsident Mauno Koivisto in die UdSSR. Er wird mit führenden Persönlichkeiten des Gastlandes Gespräche aufnehmen. Zum schwedischen Nationalfeiertag äußerte der Vorsitzende des Staatsrates Erich Honecker die Gewissheit, dass sich die gutnachbarlichen Beziehungen der DDR zu diesem nordeuropäischen Land auch künftig zum beiderseitigen Nutzen gedeihlich entwickeln werden. Die Schiffbauindustrie der DDR stellt ab heute auf der Fachmesse Nor-Shipping 1983 in Oslo 6 ihrer modernsten Erzeugnisse vor. Der österreichische Bergsteiger Georg Batschler hat den dritthöchsten Gipfel der Erde, den 8.598 Meter hohen Kangchenjunga, ohne Sauerstoffgerät bestiegen. Der Wetterbericht, die Temperatur zurzeit in Berlin 11 Grad, die Aussichten bis heute Abend wolkig mit längeren heiteren Abschnitten, in der Osthälfte vereinzelt Schauer möglich. Die Höchsttemperaturen an der Küste um 16, sonst zwischen 18 und 22 Grad, schwacher bis mäßiger Wind aus Nord bis Nordwest. Stimme der DDR brachte Nachrichten, es sprach Karl-Heinz Weichert, 4:06 ist es, 4:06.
3: Tja, wir kommen zum musikalischen Teil des Frühprogramms vom Montag, dem 6. Juni 1983. Bis 8 Uhr betreut uns Gislinde Heidschmidt mit von ihr ausgewählten Melodien aus dem weiten Bereich des unterhaltenden, hoffentlich vor allem der munter machenden Musik. Karat macht den Anfang.
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1: Nachrichten. Dem Bundesamt für Verfassungsschutz sollen die Namen sämtlicher 103.000 ehemaligen hauptamtlichen Stasi-Mitarbeiter bekannt sein. Sie hörten Nachrichten, Redaktion Uwe Winkler. 4.57 Uhr, noch 3 Minuten bis 5. 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
1: 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Dem Bundesamt für Verfassungsschutz sollen die Namen sämtlicher 103.000 ehemaligen hauptamtlichen Stasi-Mitarbeiter bekannt sein. Sie hörten Nachrichten, Redaktion Uwe Winkler. 4.57 Uhr, noch 3 Minuten bis 5. 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

0: 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Zur Mittagspause darf bei uns gerockt werden. Erich Wart warnend heute in der kleinen Audiodatei, auch warnt nochmal Scott Ritter vor den Russen, die längst Pläne haben. Wir hören Karl Lauterbach und Maler Sven Liebig wird besprochen. Die gute Frau in Tschechien beginnt der Prozess. Hier beginnt die rockende Mittagspause. Birkholz-Formation, die Sputniks, Theo Schumann-Kombo, Joe Jackson, Neil Diamond zweimal.
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Auf DDR1 ein Künstler, der einige Jahre auch in Berlin gelebt hat. Joe Jackson, Stepping Out, ein großer Hit in den 80er Jahren. 2026 gibt es Fabulous People.

0: Jürgen Eger auf DDR 1. Wir sind gleich zurück.
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0: Heil nun auf ihrem DDR1, zur Mittagszeit darf gerockt werden. Aber die Informationen kommen auch nicht zu kurz bei uns. Hier das Neueste vom Tag. Marschieren wir ein mit Erich Wart.
1: Wir werfen den Russen etwas vor, was wir ja selber, wir, sag ich mal, als Westen zigmal praktiziert haben. Also einer, der von außen mitkriegt, was hier abgeht, der sagt, das ist doch Doppelmoral ohne Ende. Was geht nicht? Ich bin schon für die Herrschaft des Rechts, auch des Völkerrechts, aber die Praxis der Machtpolitik ist doch ganz anders in der Gegenwart und auch in der Vergangenheit.
2: Und nun das Dossier.
0: Österreichs Kollegen von Servus TV informieren Deutschland mit Erich Wart, Brigadegeneral AD, Berater an der Seite von Angela Merkel.
3: Deutschland will bis 2039 die stärkste Armee Europas haben. Das Verteidigungsministerium hat dafür ein Konzept vorgestellt. Was halten Sie von dieser Aussage?
1: Naja, es ist eine sehr ambitionierte Aussage natürlich. Und man muss natürlich schauen, wie die Realität der Bundeswehr aussieht von heute. Also ich kann mich noch gut erinnern, zu Beginn des Ukraine-Krieges, der Inspekteur des Heeres, der sagte, wir sind blank. Mhm. Und wir haben ja nun während des Krieges auch jede Menge Waffensysteme aus den Beständen der Bundeswehr an die Ukraine abgegeben. Kampfpanzer, Schützenpanzer, Panzerhaubitzen. Und die sind ja bislang nur in Teilbereichen wieder kompensiert worden. Ja. Also streng genommen müsste man jetzt erstmal sagen, was die Ist-Situation anbelangt. Die Bundeswehr ist blanker als blank. Das ist sicherlich so, obwohl in der Zwischenzeit viel passiert ist. Vor allen Dingen Finanzmittel ohne Ende freigegeben worden. Und da hat sich sicherlich was verändert. Aber wenn man so eine Aussage sagt, stärkste konventionelle Streitmacht Europas, dann denke ich als Historiker zurück, dass die hatten wir vor dem Ersten Weltkrieg, die hatten wir vor dem Zweiten Weltkrieg. Aber für Deutschland war es keine gute Lösung, nicht? Also nur auf Militärmacht zu setzen. Mhm. Und es ist in der heutigen Zeit auch so, dass man nicht nur auf Militärmacht setzen sollte. Und wenn man Diplomatie, Interessenausgleich, Dialog auch mit dem Gegner außen vor lässt und geht nur auf die militärische Schiene. Und wenn man Politiker hört in unserem Lande, die in die Tiefe Russlands reinwirken wollen, mit Waffensystemen, dann ist man auf der Straße der Eskalation. Und wenn man dazu die militärischen Mittel nicht hat, sollte man vorsichtig sein.
0: Auf der Straße der Eskalation oder vielleicht doch lieber auf der Straße nach Süden.
2: Auf der Straße nach Süden, mit den Kranichen Sieg.
0: Gewalt tat uns an, Uwe Jensen. Wie wär's mit der Straße nach Norden?
4: Sehr auf der Straße nach Norden, dieser Teil der Welt ist anders geworden.
0: Gerhard Gundermann, Lernen mit Schlager, bleiben wir auf der Straße der Eskalation, wird der Teil der Erde noch einmal ein wenig anders werden, vielleicht nachhaltiger, vielleicht 100 Jahre danach, Erich Wart.
3: Was mich ja erschreckt hat, war das Datum 2039. Das ist 100 Jahre nach Beginn des Zweiten Weltkriegs. Warum dieses Datum? Ich frage mich, muss das sein? 2009, hätte man nicht 2040 machen können oder 2035, aber 2039? Entschuldigung, da müssen doch sämtliche Alarmglocken schrillen.
1: Eigentlich schon, ja, das stimmt. Mir ist es selber jetzt auch nicht so ad hoc aufgefallen, aber es ist natürlich Blick in die Geschichte. Der letzte Krieg ist 80 Jahre her und wir hatten schon mal einen großen Krieg mit Russland, mit der Sowjetunion damals, mit am Ende 28 Millionen toten Russen auf der anderen Seite. Und wir sollten einfach, was unsere Politik anbelangt, mit Blick auf Russland, uns politisch anders aufstellen. Das geht nicht so weiter. Diese pure Eskalation, an der am Ende eigentlich nichts anderes rauskommen kann als ein Waffengang. Und ich meine, wir sollten wehrhaft sein. Das müssen wir. Sind wir noch nicht. Wir brauchen eine starke Armee. Und man muss doch die Stärke auch einer Armee im Kontext unserer europäischen Verbündeten sehen. Ja, wir müssen als Europäer militärisch stärker werden. Das ist alles in Ordnung. Und das auch so bald wie möglich. Und die mögliche Bedrohung ist derzeit Russland. Das kann man nicht wegdeklinieren. Aber wir brauchen einen Politikwechsel aus meiner Sicht im Umgang einfach mit dieser Bedrohung. Das ist zu einfach.
3: Da geht es ja immer um das Thema Verhandlungen und Gespräche. Europa schaut zu, die Amerikaner und die Russen machen das. So hört man so ein bisschen unter sich aus, werden wir sicherlich gleich noch drauf kommen. Was mich aber nochmal interessiert, wir haben eine Mannstärke momentan bei der Bundeswehr von 180.000, 185.000 185.000,
1: ja.
3: Soldaten. In 10 Jahren schon, also 2035, 2036, sollen es 260.000 sein. Also das müssen nochmal 80.000 draufgepackt werden. Wie soll das gehen? Es will ja keiner zur Bundeswehr, wenn man mit jungen Menschen spricht heute.
1: Ja, das sind die Beschlüsse natürlich des letzten NATO-Gipfels, dieser Aufwuchs auf 260.000 Mann. Und man versucht es auf freiwilliger Basis, nicht? Indem man jetzt alle Wehrpflichten erfasst und dann hofft, genug Personal zu finden. Ich weiß nicht, ob das funktioniert am Ende. Aber es ist natürlich ein Aufwuchs, der notwendig ist vor dem Hintergrund auch der sicherheitspolitischen Lage in Europa, der nachvollziehbar ist. Die andere Frage ist Wehrmotivation, die ist äußerst gering in Deutschland.
3: Und ist aber nicht verwunderlich, oder?
1: Nein, ist nicht verwunderlich, weil einfach, ich sage das auch als Vater eines Sohnes, der 2 Jahre bei der Bundeswehr war, man muss schon klar machen, wofür. Wir haben einen klaren Verteidigungsauftrag im Grundgesetz. In der Vergangenheit, ich denke hier an Peter Struck zum Beispiel, der ein guter Verteidigungsminister war, aber damals war der Slogan, Deutschland wird am Hindukusch verteidigt.
3: Unter Gerhard Schröder war das damals.
1: Ja, unter Gerhard Schröder. Dann wurde Deutschland in Mali verteidigt. Jetzt fordern viele Politiker, viele sind es nicht, dass Deutschland am Dnieper verteidigt werden muss.
3: Ukraine.
1: Und dann demnächst vielleicht im Indopazifik. Wenn man das nicht klarstellt, dass der deutsche Staatsbürger als Wehrpflichtiger sein Land verteidigt, im Landesverteidigung, im Rahmen des Bündnisses, also das, was wir in Litauen zum Beispiel machen. Wenn wir das nicht klarstellen, werden wir niemals genügend Soldaten finden.
0: Krieg in Deutschland?
1: Weil ein Krieg in Deutschland, ich sage mal, wenn ich mir das Szenario durchdenke, auch was die Militärstrategie beschreibt und der Operationsplan Deutschland auch, wenn das eintritt, bleibt am Ende von unserem Land nicht viel über. Und wenn man am Ende in einer Situation ist, wo man das verteidigen muss, was am Ende letztlich zerstört ist, macht das keinen Sinn. Aus deutscher Sicht ist es wichtig, Krieg auf Distanz zu halten. Dazu gehört Abschreckungsfähigkeit, militärische Fähigkeiten und eine Politik des Ausgleichs. Und diese zweite Säule, die wir in der NATO eigentlich auch immer hatten im Kalten Krieg, seit den 60er Jahren, dass die NATO hat immer auf Stärke gesetzt, militärische Stärke und auf Dialog, Interessenausgleich, vertrauensbildende Maßnahmen, auch auf Abrüstung. Diese zweite Säule findet überhaupt nicht mehr statt in dieser sehr aufgeheizten Diskussion. Und das ist brandgefährlich aus deutscher Sicht, nicht aus amerikanischer. Aus amerikanischer Sicht ist ein Krieg in Europa durchaus führbar. Why not? Selbst ein nuklear ausgetragener Krieg. Ne? Er ist weit weg von
3: Atlantik
1: den USA.
3: Dazwischen. Ja.
1: Und die Amerikaner haben immer ihre Kriege natürlich im Ausland geführt, nie im Inland. Also weder im Ersten noch Zweiten Weltkrieg ist da irgendeine Glasscheibe zu Bruch gegangen. Und bei den ganzen Interventionen und Einsätzen der USA bis zum heutigen Tage eben auch. Das wissen wir. Deswegen müssen wir Deutschen auch im Rahmen des transatlantischen Bündnisses mit diesem Thema Krieg anders umgehen. Und das haben unsere Kanzler, die Kanzler der Vergangenheit ja auch gemacht.
0: Das ist richtig. Naja, eher Ansichtssache. War es nicht vielleicht immer halbherzig? Bei dem Begriff halbherzig muss ich selbst schmunzeln. Habe Verständnis dafür, dass andere es völlig anders einschätzen.

0: Unvergessen, eine ganze Langspielpleite verging sich Helena Vondratschkova an den Werken von Billy Joel, auch an Honesty, Ehrlichkeit,
1: das
0: Erichwart zu Russland.
2: Nein, das sehe ich anders. Das ist die sogenannte Domino-Theorie, dass man eben sagt, jetzt ist die Ukraine dran und später dann die NATO. Diese Domino-Theorien sind sehr gefährlich. Ein Beispiel, Vietnamkrieg. Die Amerikaner haben damals gesagt, wir müssen diesen Krieg führen, damit es nicht zu Domino-Effekten in Südostasien kommt und Südostasien am Ende kommunistisch wird. Das war letztlich das Rational, weshalb man fast 10 Jahre Krieg geführt hat, mit 2,5 Millionen Toten und einem komplett verwüsteten Land. Domino-Theorien haben immer diesen Effekt auch, dass sie so eine self-fulfilling prophecy sind. So nach dem Motto, es kommt ja eh zum Krieg. Manche sagen ja auch, wir sind schon im Krieg. Also machen wir da einfach weiter. Das ist brandgefährlich. Die russischen militärischen Fähigkeiten reichen dazu nicht aus. Das sagen übrigens auch die amerikanischen Nachrichtendienste. Also weder
3: weil sie ja die Ukraine ja noch nicht einmal...
2: Richtig.
3: In Anführungszeichen noch nicht einmal die Ukraine halten können, die Gebiete, die kleinen Gebiete. Die sie
2: genau, man kann da heute sagen, also 5. Kriegsjahr, die haben noch nicht mal den Donbass erobert. Wenn sie in dem Tempo weitermachen, brauchen sie 40 Jahre, bis sie am Atlantik stehen. Ich will das nicht verharmlosen. Natürlich bereitet sich Russland auf einen Krieg vor, aber wir auch. Das ist ja im Grunde genommen eine beiderseitige Geschichte. Aber sie werden aus der Ukraine nicht ihre gesamten Truppen abziehen können für eine Großoperation gegen das Baltikum oder gegen Polen, sondern die sind da unten erstmal gebunden. Das muss man auch sehen. Und an der Ostgrenze Polens, die polnische Armee ist in gutem Zustand, aus meiner Sicht besser als die Bundeswehr. Die Polen haben an ihrer Ostgrenze eine 3,5-fache Überlegenheit gegenüber Belarus und allem, was da kommt, ohne Verstärkungskräfte der USA. Schwierig ist die Lage im Baltikum. Zugegeben, da fehlt die operative Tiefe auch. Kann man am Ende nicht so verteidigen, wie man will. Man hat jetzt zwar die Ostsee ist quasi ein NATO-Meer geworden durch den Beitritt von Schweden und Finnland. Das ist richtig. Aber Nachschub, Verstärkung ist sehr exponiert. Und wir haben natürlich jede Menge kritischer Bereiche im Osten, wo man genau hingucken muss. Das ist schon richtig. Also, aber dennoch, unterm Strich hat NATO Europa ohne die USA eine mehrfache konventionelle Überlegenheit gegenüber Russland. Das ist der Ist-Zustand.
3: Auch ohne die USA, weil Donald Trump droht ja an, aus der NATO auszusteigen. Jetzt ganz neue Meldung oder neue Drohung, dass er dass er Soldaten aus Deutschland auch noch abzieht. Das käme dem ja dann auch gleich. Dann haben wir doch eigentlich fast nichts mehr. Wenn die Bundeswehr auch schon blanker als blank ist, wie sie so schön sagen.
2: Ja, die Bundeswehr hat Schwächen, die europäischen Armeen natürlich auch. Aber wenn sie in die Zahlen reingehen, konventionelle Stärke, Panzer, Schützenpanzer, Flugzeuge, Schiffe und so weiter, ist eine klare Überlegenheit von NATO-Europa da, was ja auch gut ist. Wir brauchen die Amerikaner vor allen Dingen, was den gesamten Bereich der Satellitenkommunikation anbelangt, die strategische Transportfähigkeit und natürlich das Backup einer Supermacht, die Nuklearmacht ist. Denn wir haben es hier mit Russland nicht mit irgendeinem Land zu tun, sondern Russland ist die stärkste Nuklearmacht der Welt.
0: Domino, die Theorie, die Pizza oder die Band?

0: erstmal mal in den deutschen Top 10. Lernen mit Schlager. Spielen Sie das auf Radio 80 80 80 80. Wart zum Iran.
1: Mojtaba Khamenei wurde zum obersten Führer ernannt.
0: Gönnt sei es ihm, liebe Svetlana.
2: Frage jetzt aus der iranischen Sicht. Wenn sie die Bombe hätten, dürften die Amerikaner das alles nicht machen, was sie gemacht haben, militärisch, und die Israelis. Nordkorea ist ja das Gleiche. Ne? Nordkorea ist für mich viel schlimmer und unkalkulierbar als Iran. Aber man lässt ihn in Ruhe, weil die haben natürlich die nukleare Zweitschlagfähigkeit.
0: Hochkalkulierbar, der tägliche Spruch von Kim Jong-un. Ein kurzer, der Eindruck des Menschen ist Spiegel seiner Seele. Und gleich noch einer. Für die Schaffenden und Künstler ist die künstlerische Fertigkeit gleichsam Leben.
3: 좋지, 백이. 2013년 4월 4일.
0: Also ich muss mal ehrlich sagen, zwei wunderschöne Sprüche. Die würden mir aus dem Mund deutscher Politiker durchaus auch gefallen. Was bekomme ich hier zu hören?
4: Freiheit ist für uns wichtiger als Frieden. Oh.
5: Wir stehen an der Seite des ukrainischen Volkes. Ohne Wenn und Aber.
0: Und je weniger es wird, das ukrainische Volk, umso mehr stehen wir an deren Seite. Kim Jong-un spricht ja wenigstens für seinen eigenen Saftladen. Ich muss einräumen, hier in dieser Sache ihm fast näher zu stehen.
6: Alles für die Freiheit aufzugeben, das ist Freiheit.
0: Oh, warum immer wir? Zurück zu Erich Wald.
2: Seit der Wiedervereinigung im Grunde genommen hat man die Bundeswehr runtergefahren, verkleinert, billiger gemacht, in allen deutschen Regierungen danach.
7: Weil wir gesagt haben, wir brauchen das nicht mehr.
2: Ja, wir 1990 brauchen, wir brauchen alle diese Landesbündnisverteidigung nicht mehr in der alten Form, was ja damals auch stimmte. Und heute haben wir eine neue Situation. Also davor stehen wir ja im Grunde genommen.
7: Es heißt ja immer, wir müssen abschrecken. Keiner will den Krieg. Wir rüsten nur auf für einen Krieg, den wir nicht führen wollen. Das kostet alles enorm viel Geld. Wir haben dieses Sondervermögen mit 100 Milliarden, was 2022 wenige Tage nach dem Krieg in der Ukraine schon aufgelegt wurde. Davon ist nicht mehr so viel übrig von dem Geld, aber irgendwie ist in der Truppe auch noch gar nichts weiter angekommen, hat man den Eindruck. Also wenn man mit Soldaten spricht, die sagen dann, ja, ein paar LKW sind da und persönliche Ausrüstung am Mann ist ein bisschen besser geworden, Helikopter sind bestellt, aber dann hört's auch, oder Kampfjets sind bestellt. Und dann hört es auch irgendwie auf.
2: Naja, die Prozesse der Beschaffung und überhaupt der Entscheidungsfindung im Verteidigungsministerium, sie sind einmalig lang. Und das ist ja auch neulich auch vom Bundesrechnungshof hier von Kai Scheller bemängelt worden. Man hat da vieles getan, aber noch nicht genug. Und aber diese Bereitstellung von Material dauert halt. Das kann man nicht von heute auf morgen. Und das sind halt Prozesse, die man sehen muss. Deswegen ist es schon angebracht, ein bisschen demütiger, bescheidener mit Bundeswehr als Instrument deutscher Sicherheitspolitik umzugehen, einfach vernünftiger auch, nicht? Und solche vorlauten Sprüche wie stärkste konventionelle Streitmacht Europas, ich weiß nicht.
0: Habt ihr zugehört? Erich Wardt sprach von Wiedervereinigung, was meint er damit?
8: Ungeachtet des Skandals war ich entsetzt, weil was soll eine virtuelle Vergewaltigung sein? Das verharmlost aus meiner Sicht die tatsächlichen Vergewaltigungen.
0: Liebe Frau Stefanie Elsässer vom Kompaktmagazin, vielleicht gibt es auch sowas wie eine virtuelle Wiedervergewaltigung. Wobei, virtuell war sie ja gerade nicht, aber ihr hört, ich verplaudere mich.
9: Die scheiße Hautkarten,
0: ja. Ganz schnell wieder zum politischen Verderben. Erich
2: Wardt. Wenn wir da landen, was der Operationsplan Deutschland vorsieht, haben wir politisch alles falsch gemacht. Wenn Friedrich Merz Kriegskanzler ist, der erste in der Geschichte Deutschlands, haben wir politisch, sicherheitspolitisch alles falsch gemacht. Da können wir auch die stärkste Armee Europas auf dem Hof stehen haben. Die nützt uns nichts. Und man muss neu nachdenken letztlich. Wir brauchen letztlich da auch einen neuen Ansatz, wo wir sagen, wir müssen militärische Stärke verbinden mit politischer Klugheit letztlich auch, mit dem Interessenausgleich mit Russland.

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3: Bier trinkt und manchmal ergibt sich die Möglichkeit, dass man sich da austauscht. Ich habe schon mal sehr guten Räucherfisch bekommen.
4: In der Befürchtung, wir bringen das deutsche Bier selbst, das Dossier Erich Barth.
5: Mit neuem Oberbürgermeister ist München jetzt noch viel bunter. Schon das neue Oktoberfestmotiv gesehen. Ein Meer an Regenbogen. Am 17. Mai wurde der Regenbogenlappen ja auch am Bundestag gehisst. Wir tragen das als Cineasten und Kulturfreunde dem Erbe von Bertolucci verpflichtet.
6: Morgens zum Frühstück?
7: Alles, überall. Unter jede, also praktisch jede Unterlage vom Brot oder vom Brötchen ist bei mir Butter.
5: Der bayerische Regent warnt wegen der AfD vor Scheitern von Schwarz-Rot. Springers Welt publiziert. Auf dem Katholikentag nennt Söder die AfD die schlimmste rechte Organisation in ganz Europa. Ein Scheitern der schwarz-roten Koalition ebne den Weg für Weimarer Verhältnisse. Oh, folgt Markus Söder gar der DDR-Geschichtsschreibung. Weimar als Chaos, welches zielgerichtet in den Weltkrieg führte.
8: Glockenklang in der Ferne.
5: Pathologischen Verfolgungswahn vor der AfD warnt auch das Redaktionsnetzwerk Deutschland, also die SPD.
9: Das ist richtig.
5: Genannt Thüringens Innenminister Georg Mayer. Er warnt vor einem Staatsstreich im Nachbarland Sachsen-Anhalt. Was sind schon Grenzen? Wenn man meint, der Gute zu sein, Polizeiauto in Erfurt in einen Verkehrsunfall verwickelt. Der in der dortigen Region sendende MDR startet eine Umfrage auf seiner Heimatseite. Ihre Meinung zählt. Helfen Sie uns, MDR aktuell den Nachrichtensender zu verbessern. Diese Frage beantworte ich mit einer anderen Meldung aus dem Haus des MDR. Berliner Kurier informiert von langer Tatortpause. Der MDR möchte seine Tatort- und Polizeirufffolgen komplett einsparen. Wobei man mit Blick auf die Umfragen doch feststellen muss, das Medienangebot des Mitteldeutschen Rundfunks ist die sicherste Wahlkampfunterstützung für die AfD.
10: Ich habe immer gesagt, meine Zielgruppe ist die Friseuse.
5: So kann das Kompaktmagazin berichten. Umfragerekord. AfD bundesweit nun bei 29%. Man bezieht sich auf das Meinungsforschungsinstitut INSA im Auftrage der Bild-Zeitung. Die Union fällt auf 22%.
11: Es scheint, als würde die Brandmauer gegen die AfD Risse bekommen.
5: Soweit so semantisch, liebe Svetlana. Der INSA-Chef sieht die steigende Popularität der Opposition als Folge der Unzufriedenheit mit der Bundesregierung. Sein eigenes Institut bestätigt, 84% der Deutschen sind unzufrieden mit der Großen Koalition. Mehrere Innenminister mit SPD- und CDU-Parteibuch warnen vor einer AfD-Regierung in Sachsen-Anhalt. Beim Katholikentag war die AfD ausgeladen, aber Malte Kaufmann besuchte den Papst. Schön zu sehen, wie sie in eigenen Welten leben. Auch in Frankreich, auch in der Tagesschau. Diese berichtet über mögliche Macron-Nachfolge. Die Extremen bringen sich in Position, dass sie selbst vielleicht die Extremen sein könnten. Reflektieren sie nicht. In Rheinland-Pfalz löst der CDU-Regierungschef Schnieder nach 35 Jahren die SPD ab.
9: Das ist richtig.
5: Schnieder, 50 Jahre alt, ein recht aufgedunsener Mann. Gratulation, Bremen gehört zu den 20 ärmsten Städten in Europa. Euronews-Analyse. Nach dem Urteil des Landgerichts Berlin über die Korrektivrecherche zum Potsdamer Treffen 2024, falsche Tatsachenbehauptung, ändert sich nichts an der staatlichen Förderung für die Hetzstube. Die Berliner Zeitung fragte beim Bundesministerium für Familie, Senioren, Frauen und Jugend an. Hunderttausende Euro versenkt man. Unmut in der Bundeswehr, Beförderungsstopp. Na, so wie es ausschaut, werden Soldaten bald ganz woanders hin befördert. Abschlussbericht Magdeburg-Anschlag aufgezeigt. Mängel bei Sicherheitskonzepten und in Behördenkommunikation. Bericht Tagesschau. Oh, und das finde ich leuk. Ein UNICEF-Studie, was niederländische Kinder besonders glücklich macht. Ihnen geht es laut der Studie besonders gut.
12: Schwierige Zeiten erfordern mutige Leute.
5: Mutig auch hören und erstellen der kleinen Audiodatei in diesen schweren Zeiten an diesem Dienstag, dem 19. Mai 2026. Pilsen, Tschechien, Prozessauftakt im Auslieferungsverfahren von Marla Svenja Liebig, der deutsche Rechtsextremist, der sich als Frau liest. Allen Sympathisanten und Verharmlosern möchte ich nahelegen, Liebig war Kopf des Netzwerks Blood and Hanna in Sachsen-Anhalt, einer klar rechtsextremen Organisation, sicherlich einer Frauenorganisation.
13: In einem unbekannten Land.
5: Lernen mit Pilsner Urquell, Karel Gott, die Biene Maya. Springers Politico nennt EU.

0: EU-Kandidaten für Russland-Verhandlungen mit Namen Mario Draghi, Alexander Stubb, der Finne und Angela Merkel. In Russland diskutiert, griffen von Deutschland finanzierte Drohnen Moskau an. Der litauische Außenminister will die Festung Kaliningrad dem Erdboden gleichmachen. Er verbreitet sich in der Schweizer NZZ. Kęstutis Budrych. Er will es den Russen zeigen. Das kleine Litauen, ich konstatiere, für ein derartig kleines Land zu sprechen, scheint am Selbstwertgefühl zu zehren, kann offenbar durch das Fahren eines gepanzerten XXL-SUVs nicht mehr kompensiert werden. Ein tragischer Fall. Tragik auch bei Donald Trump. Der geplante Angriff auf den Iran ist ausgesetzt, die Stromversorgung vom Atomkraftwerk in den Vereinigten Arabischen Emiraten wiederhergestellt. Teheran schickt einen neuen Verhandlungsvorschlag an die USA. Und im Westjordanland beginnt Israel das Siedlungsprojekt E1. Palästinensisches wird plattgemacht für israelische Häuser. Ein palästinensischer Staat wird immer unwahrscheinlicher. Nein, das habe nicht ich gemeint, das meint die Tagesschau in einem bemerkenswert aufrichtigen Bericht.
1: How dare you?
0: In Kenia gibt es Tote bei Protesten gegen hohe Spritpreise. Es berichtet der ORF.
2: Cuba stood in solidarity, not just in words, but in action, with real material support.
0: Erregt für Kuba, Greta Thunberg, und das Land warnt die USA vor militärischen Eingreifen.
3: Die Panzertruppen.
0: Auch erregt Svetlana. Ach,
3: Frauen.
0: Tote gab es bei einem Angriff auf ein islamisches Zentrum in San Diego. Amnesty International berichtet, die weltweiten Hinrichtungen sind auf dem höchsten Stand seit 44 Jahren. 79. Weltgesundheitsversammlung in Genf. Globaler Gesundheitsnotstand ob Ebola ausgerufen. Aufrecht Karl Lauterbach.
4: Ja, ich bin heute hier zu Gast.
0: Er meint, die WHO soll den Klimagesundheitsnotstand ausrufen. Ich sehe Notstand in seinen Augen. Die USA verlängern Ausnahmen von Sanktionen für russisches Öl. Und nochmals Scott Ritter und Daniel Davis Deep Dive Podcast. Russlands Vergeltung gegen Europa steht bereits fest. Nur der Zeitpunkt nicht. So steht hier der Zeitpunkt für das Wetter fest. Es wird sommerlicher. Nach Pfingsten ansteigendes Gewitterrisiko.
5: Moin, Martina. Ich finde mal lustig, wenn du meine Sprüche damit drin haust.
0: Auf, dass ich die Heiterkeitsbogen nicht legen würde.
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0: Zurück in der Mittagspause. Hi nun auf DDR1. Schreiben Sie uns ddr1@web.de. 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Stetig die kleine Audiodatei von Radio Marabu auf YouTube, Odyssey, Spotify und www.diekleineaudiodatei.de. Hier ist die Mittagspause, die rockende auf DDR1, gleich Soul mit den Temptations. Papa was a Rolling Stone, denn da passen die Stones jetzt mit der aktuellen Single In the Stars.

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gute Unterhaltung in den kommenden Stunden mit unserer bunten Musikmischung, die bis in das Jahr 1990 reicht. Dazu ausgewählte Mitschnitte aus dem Rundfunkarchiv, Originalmitschnitte des Rundfunks und des Fernsehens der DDR.

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1: Ja, wir reiten auf der Welle, die Ferienwelle heißt. Unser Surfbrett heißt Gitarre, spielt mal laut und auch mal leise.
2: Sigrid Koschelnik von der Ferienwelle.
3: Ja, also ich würde erstmal sagen, dass für uns Mitarbeiter über die ganzen Ferienwelle Höhepunkt ist. Ja, die ganze Ferienwelle ein Höhepunkt ist. Denn 8 Stunden täglich im Winter, jetzt wieder 15 Stunden täglich, darauf haben wir uns gut vorbereitet. Und wir wollen versuchen, nach Möglichkeit für viele unterschiedliche Leute auch unterschiedliche Programme zu machen. Jeder weiß vielleicht schon, dass wir immer dabei sind, wenn die Sommerfesttage in Rostock sind. Da sind alle Reporter unterwegs. Ja. Zum Pressefest der Ostsee-Zeitung sind wir selbstverständlich dabei. Wir sind dabei, wenn das große Farbenseglertreffen in Barth ist. Und natürlich haben wir auch unser Finale. Dann zum Schluss, am 2. Oktober, wenn die Ferienwelle ausklingt, dann ist das große Finale in der Sport- und Kongresshalle. Also wir versuchen eigentlich sehr viel Service zu bieten für die Hörer. Das geht vom Wettergespräch, wie Sie schon sagten. Wir haben in diesem Sommer ein Wettergespräch mehr als sonst. 12:45 mittags. Der 1. Mai war schön, deswegen glauben wir, dass die ganze Saison schön wird, ja, vom Wetter her. Ja, außerdem bringen wir vieles Maritimes, Heimatliches für die Urlauber, damit sie mal den Bezirk kennenlernen, ne? Wenn sie hier oben sind, damit sie auch wissen, was sie so alles hier sich ansehen können. Und wir haben auch neue Sendereien aufgenommen in unser Programm. Zum Beispiel eine Sendereihe, die nennt sich Unter Segeln durch die Welt. Das ist eine Kreuz- und Querfahrt durch die Geschichte der Windjammer. Und wir haben eine Reihe, die Komiker sind da. Da wollen wir Porträts machen von Komikern, also nicht nur die Komiker selbst zu Wort kommen lassen, sondern auch über ihr Leben berichten. Und das manchmal gar nicht so komisch war, wie das dann auf der Bühne aussieht. Also sicher auch interessant. Und wir bringen natürlich von morgens bis abends stündlich, halbstündlich regionale und zentrale Nachrichten, damit man auch weiß, was in der Welt und im Bezirk passiert.

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0: Fernsehjournalistin Carla Kalkbrenner, die Mutter der Techno-Kalkbrenners, 1988 aus der Akademie der Künste.
1: Eine Woche lang hatten Gäste aus 40 Ländern dieser Welt ein Riesenprogramm aus Lesungen, Gesprächen, Filmvorführungen, Musikabenden und Empfängen hinter sich gebracht. Und ich lade Sie jetzt zu einem akademischen Dreiviertel Sendezeit ein. Und ich möchte Sie mit einigen Namen und Hausnummern schon neugierig machen. Bernhard Wicki zum Beispiel zeigte seinen neuen Film Sansibar oder Der letzte Grund. Zum ersten Mal in der DDR war der wohl berühmteste afrikanische Regisseur Usman Sembeen. Es gab scharfzüngige Lyrik von Peter Rühmkorff aus der BRD und neue Lieder von Isabel Parra aus Chile. Und einen nachdenklichen Daniel Granin mit seinem neuen Roman, sie nannten ihn Ur. Eine der ersten Veranstaltungen war die feierliche Übergabe des neuen, alten Stammhauses der Akademie der Künste am Robert-Koch-Platz.
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1: Nachrichten. Dem Bundesamt für Verfassungsschutz sollen die Namen sämtlicher 103.000 ehemaligen hauptamtlichen Stasi-Mitarbeiter bekannt sein. Sie hörten Nachrichten, Redaktion Uwe Winkler. 4.57 Uhr, noch 3 Minuten bis 5. Radio Aktuell.
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0: 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Eine Sendung über Nordkorea.
1: Der Koreakrieg 1950 bis 1953 wurde ja von Seiten der USA auch unter UNO-Flagge geführt. Wie kam es überhaupt dazu?
2: Ja, man muss dabei sehen, dass das Kräfteverhältnis damals in der Welt natürlich noch sehr zugunsten der imperialistischen Mächte war. Und den Amerikanern war es tatsächlich gelungen, in der UNO eine Mehrheit zu finden, die die KDVR als Aggressor verurteilte. Und deshalb beteiligten sich dann auf amerikanischer, südkoreanischer Seite noch weitere 15 UNO-Staaten an diesem Krieg gegen die KDVR. Wobei ich sagen muss, dass diese anderen 15 Länder sehr, sehr geringe Truppenkontingente im Einsatz hatten. Die meisten Truppen waren amerikanische in diesem Krieg. Aber man muss natürlich dann auf der anderen Seite auch sehen, dass es in dieser Zeit eine ungeheuer große Solidaritätsbewegung in der ganzen Welt gab.
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1: Mucks Musikmagazin. 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
2: So, da bin ich also. Herzlich willkommen bei meiner neuen Sendereihe bei Mucks Musikmagazin. Vielen herzlichen Dank dafür. Die Hörer des Berliner Rundfunks haben einen Geschmack, der mir gefällt.
3: Ich werde versuchen, auch bei der Musikauswahl eben diesen Geschmack zu treffen. Ich hoffe, dass mir das immer gelingt. Hier ist mein erster Versuch. Cliff Richard, My Pretty One.

0: Tja, sie fehlt ihm sehr. Das war Wolfgang Ziegler. Hin und wieder passiert es jedem Komponisten, dass er ein Lied fertig produziert hat und plötzlich kommt ihm eine Idee, wie er das Ganze noch anders und noch besser hätte machen können. Tja, meistens ist es dann zu spät. Mir ist es so ergangen bei Living in Wonderland, da fiel mir eine freie Einleitung ein, als das Lied schon auf Platte gepresst war. Tja, und da war es zu spät. Aber es ist natürlich nicht zu spät, es Ihnen, liebe Hörer, mal vorzuführen, was mir da noch eingefallen ist. Ich versuche das mal. Ich habe meine Gitarre mitgebracht, damit ich mir einen Ton holen kann. Die Technik hat mir versprochen, dass ich ein bisschen Hall machen kann. Könnt ihr das? Das wäre nett. Danke. Los geht's.
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So, und damit war es 16:03. Ah, wir bekommen gerade eine wichtige Meldung von Herrn Kaiser. Vielen Dank. Erika Schmidt möchte gerne ein Lied hören, und zwar das Lied vom Kaufhallenbrot. Tausendmal berührt. Das haben wir heute leider nicht da. Aber wir haben gleich den Überraschungsanruf dieser Woche. Wir sind verbunden mit Schönebeck. Schönebeck ist ja die Stadt, in der die Bürsten für unser Land hergestellt werden. Und wie Herr Kaiser schon mit Recht bemerkte, kommt ja das Wort Bürsten aus dem Lateinischen. Denn schon der lateinische Dichter Ovid schrieb vor vielen, vielen Jahren ein Buch übers Bürsten. Und hier ist Whitney Houston. 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
2: Einen wunderschönen Sonntagnachmittag wünschen Ihnen die Leipziger Akademiker mit mir als Moderator an der Spitze. Hier sind wir wieder mit unseren Amüsements und heute ist eigentlich der ganz große Tag. Denn heute läuft unsere sächsische Hitparade. Große Ereignisse werfen ihre Schatten voraus. Aber bevor wir damit anfangen, machen wir erstmal ein bisschen Musik mit ein paar Witzen. Aber bevor wir damit anfangen, kommen wir erst einmal zur heutigen Hausaufgabe. Aber bevor ich Ihnen die sage, muss ich Ihnen erst mal sagen, dass ich gestern ganz vergessen habe, Ihnen die Auflösung der Hausaufgabe zu sagen. Das kommt bestimmt vom Lampenfieber. Oder hieß das hier Mikrofonfieber?
3: Das war die Leipziger Messewelle 1982. 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

0: Guten Abend, liebe Zuschauer. Ich freue mich, Sie zum heutigen Fernsehabend begrüßen zu dürfen. Zunächst bitte ich Sie, uns in die Rostocker Hafenbar zu begleiten. Wer dieser Einladung nicht folgen möchte, dem empfehle ich eine französische Gaunerkomödie, die jetzt in unserem zweiten Programm beginnt. Viel Spaß bei Nick und Co. Aufträge aller Art. Nick und Co. sind übrigens Bernard Blier und Jean Lefebvre. Wer sich für uns, für die Hafenbar entschieden hat, den erwartet jetzt ein schwedischer Abend. Gastgeber Siegfried Uhlenbrock hat dazu Gäste aus unserem nördlichen Nachbarland, aber auch andere liebe Gäste eingeladen. Gute Unterhaltung bei Glock 8, 8 ans
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0: Der Schwarze Kanal war eine politisch-agitatorische Sendereihe des DDR-Fernsehens. Karl Eduard von Schnitzler.
1: Ladenhüter, wie die angeblich konventionelle Überlegenheit des Warschauer Vertrags, werden zunehmend unverkäuflich. Bedrohungsanalysen, die aus Zahlendifferenzen von Divisionen, Panzern und Geschützen auf angebliche Absichten der Sowjetunion schließen lassen sollen. Böse Absichten natürlich. Solche Zahlen kommen natürlich dem Lesen aus dem Kaffeesatz gleich. Die Mär vom Überraschungsangriff aus dem Osten ist abgeleiert. Aus dem Osten weht der Wind der Entspannung. Aus der Entspannungspolitik ergäben sich für alle Seiten mehr Gewinn, einschließlich Profit und weniger Risiko. Da Sicherheit nicht mehr mit militärischer Macht zu erreichen ist, sondern nur noch mit politischen Vereinbarungen und gegenseitig nützlicher Zusammenarbeit, wird immer deutlicher, dass Rüstungsmilliarden für dringende soziale Zwecke freigesetzt werden können. Was mit meiner Gegenüberstellung Raketenrüstung und neue Armut zu beweisen war.
2: Zum Thema Versöhnung morgens bei der Bibelarbeit der Ostberliner Altbischof Albrecht Schönhahn.
3: Zu einem Bekenntnis unserer Schuld gegenüber den Kommunisten und dem Sowjetvolk, also gegenüber denen, die dem Nationalsozialismus den entscheidenden Widerstand geleistet bzw. im Kampf gegen ihn die schwersten Opfer gebracht haben, ist es nie gekommen.
1: Ja, die Koalition der Vernunft wächst. Und da ist es eben für Leute von gestern, für Leute mit dem Denken von vorgestern und den Niederlagen von vorvorgestern immer weniger Platz. Friedliche Koexistenz.
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0: Auf der Bühne der Akademie der Künste, Gerhard Gundermann.
1: Eine Billion Dollar, oder sage ich 1000 Milliarden Dollar, oder sage ich eine 1 und 12 Nullen Dollar. Also eine Billion Dollar schulden die ärmsten Länder dieser Welt den Banken der reichsten Länder. Deshalb werden dort unter anderem jährlich 125.000 Quadratkilometer Wald, 125.000 Quadratkilometer Wald abgeholzt, sind 20 Hektar in der Minute. Befreiung, das war nicht nur die Sehnsucht der Menschen, die gesamte Ökologie stöhnte, auch den Flüssen und Lagunen, den Bäumen und Tieren.
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Johnny Clegg und Sir Vuka, Inevitable Consequence of Progress. Uns wird es gleich in den hohen Norden Europas verschlagen, nach Schweden. In deutschen Landen haben wir, das hörten wir in den Nachrichten, die 3,5 Millionen Marke in Sachen Arbeitslose überschritten. Aber auch Schweden wird von sowas wie Rezession nicht verschont. Über arbeitslose Jugendliche in Schweden hören wir nach Stan Ridgway und Salesman.

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1984 im Rundfunk der DDR. 15. Februar 1984, Stimme der DDR, 19.10 Uhr, Beatkiste. Eine Wunschkiste, Musikwünsche unter anderem Twisted Sister.

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1968. Radio Moldau war ein Hörfunksender der DDR, der als Geheimsender von 1968 bis 1969 vom Sender Wilsdruff auf Mittelwelle 1430 kHz betrieben wurde. Das ZK der SED veranlasste die Errichtung eines Geheimsenders, der in Richtung Tschechoslowakei strahlen und sich als Sender patriotischer Kräfte aus dem Nachbarland ausgeben sollte. Auslöser für die Schaffung eines speziellen Hörfunksenders war das Treffen der Warschauer Fünf: Sowjetunion, Bulgarien, Ungarn, Polen und DDR am 14. und 15. Juli 1968 in Warschau, auf dem Walter Ulbricht von den Verbündeten des Warschauer Paktes ein konsequentes Vorgehen gegen die Reformbewegung in der CSSR forderte.

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5: Also sagen wir mal so, ich stand auf diese Art elektronische Musik, was schon bei Computerkarriere war und so, und auch bei Ohne Schminke war ja dann ziemlich viel so mit Computer und so. Und ich fand die gar nicht so schlecht, die Platte, also vom musikalischen her so. War zwar einfach gemacht, aber irgendwie trotzdem fand ich sie gut. Auch so, wenn man Texte nimmt, wie zum Beispiel Puppenmutti. Das ist auch ein fantastischer Text eigentlich.

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0: Chris Mayfield, mein Name. 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

1990. Am 7. September 1990 wurden die Frequenzen außerhalb von Berlin unangekündigt an den RIAS abgegeben. Nach massiven Protesten von Hörern, vor allem in Berlin, Dresden und Neubrandenburg, wurden am nächsten Tag alle Frequenzen wieder an DT64 zurückgegeben. Der RIAS übertrug das Kulturprogramm 1. Es kann davon ausgegangen werden, dass das populäre RIAS 2 eher angenommen worden wäre.

1987. Zum Dezember 1987 war der geplante Ausbau der Regionalprogramme im Großen und Ganzen abgeschlossen. Damit unterstanden die Funkhäuser und Studios nicht mehr Radio DDR, sondern hatten eine Art eigene Intendanz in Berlin. Das Ferienwellenprogramm nannte sich nicht mehr Radio DDR Ferienwelle, sondern Ferienwelle. Sender Rostock. Die regionalen Funkhäuser sendeten auf Frequenzen von Radio DDR 2, dessen Sendebeginn auf 13 Uhr verlegt worden war. Sendezeit 4.05 Uhr, 5.05 Uhr bis 13 Uhr. Leipzig und später auch Rostock in seinem Winterprogramm sendeten zusätzlich ein Regionalfenster von 17 Uhr bis 19 Uhr. Als ungünstig für die Akzeptanz der Regionalprogramme erwies sich, dass sich auf den zugeteilten Frequenzen zwei Radioprogramme eine Frequenz teilen mussten, die im Hinblick auf den Programmauftrag und dessen Gestaltung nichts miteinander gemein hatten. Das Regionalprogramm war familiär, heimatverbunden und unterhaltsam. Radio DDR 2 dagegen ein Kultur- und Bildungskanal mit viel klassischer und ernster Musik sowie einem hohen Anteil an Wortbeiträgen, sodass es nach dem Zuschalten zum Zentralprogramm immer zu einem Stilbruch kam oder der Zuhörer wechselte auf eine andere Welle und am nächsten Tag wieder

0: Biko und Sievert.
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0: Eine Stunde Musik und gute Unterhaltung, 16 bis 17 Uhr auf DDR 1, Montag bis Freitag, Treffpunkt Alexanderplatz. Ich heiße Sie willkommen. 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Schreiben Sie uns über Facebook. Täglich veröffentlichen wir dort ein Bild. Ab 17 Uhr hören Sie dann unser Nachmittagsmagazin Original Berlin. 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Ab 20 Uhr der progressive Abend auf DDR 1. Ad libitum. In dieser Sendung noch ein Rezept mit Anne Chilling, natürlich ein DDR-Rezept. Nach den Nachrichten um 16.30 Uhr dann Jürgen Eger, eine Kolumne. Aber lassen Sie sich jetzt treiben mit der für Sie ausgewählten Musik unserer Redaktion. Treffpunkt Alexanderplatz. Weiter hier mit Fred Froberg, Rika Deuss, Dieter Dornig und Moja Michel. Dieter Dornig, Clock 8, dann nach 17 Uhr.

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0: Richtung Friesenstraße.
1: Aber ja, wir befinden uns auf dem Alexanderplatz, Treffpunkt Alexanderplatz, auf Ihrem DDR1. Für Sie das Neueste vom Tag. Marschieren wir ein mit Erich Wart.
2: Wir werfen den Russen etwas vor, was wir ja selber, wir, sag ich mal, als Westen zigmal praktiziert haben. Also einer, der von außen mitkriegt, was hier abgeht, der sagt, das ist doch Doppelmoral ohne Ende. Was geht nicht? Ich bin schon für die Herrschaft des Rechts, auch des Völkerrechts, aber die Praxis der Machtpolitik ist doch ganz anders in der Gegenwart und auch in der Vergangenheit.
3: Und nun das Dossier.
1: Österreichs Kollegen von Servus TV informieren Deutschland mit Erich Wart, Brigadegeneral AD, Berater an der Seite von Angela Merkel.
4: Deutschland will bis 2039 die stärkste Armee Europas haben. Das Verteidigungsministerium hat dafür ein Konzept vorgestellt. Was halten Sie von dieser Aussage?
2: Naja, es ist eine sehr ambitionierte Aussage natürlich. Und man muss natürlich schauen, wie die Realität der Bundeswehr aussieht von heute. Also ich kann mich noch gut erinnern, zu Beginn des Ukraine-Krieges, der Inspekteur des Heeres, der sagte, wir sind blank. Mhm. Und wir haben ja nun während des Krieges auch jede Menge Waffensysteme aus den Beständen der Bundeswehr an die Ukraine abgegeben. Kampfpanzer, Schützenpanzer, Panzerhaubitzen. Und die sind ja bislang nur in Teilbereichen wieder kompensiert worden. Ja. Also streng genommen müsste man jetzt erstmal sagen, was die Ist-Situation anbelangt. Die Bundeswehr ist blanker als blank. Das ist sicherlich so, obwohl in der Zwischenzeit viel passiert ist. Vor allen Dingen Finanzmittel ohne Ende freigegeben worden. Und da hat sich sicherlich was verändert. Aber wenn man so eine Aussage sagt, stärkste konventionelle Streitmacht Europas, dann denke ich als Historiker zurück, dass die hatten wir vor dem Ersten Weltkrieg, die hatten wir vor dem Zweiten Weltkrieg. Aber für Deutschland war es keine gute Lösung, nicht? Also nur auf Militärmacht zu setzen. Mhm. Und es ist in der heutigen Zeit auch so, dass man nicht nur auf Militärmacht setzen sollte. Und wenn man Diplomatie, Interessenausgleich, Dialog auch mit dem Gegner außen vor lässt und geht nur auf die militärische Schiene. Und wenn man Politiker hört in unserem Lande, die in die Tiefe Russlands reinwirken wollen mit Waffensystemen, dann ist man auf der Straße der Eskalation. Und wenn man dazu die militärischen Mittel nicht hat, sollte man vorsichtig sein.
1: Auf der Straße der Eskalation oder vielleicht doch lieber auf der Straße nach Süden.
3: Auf der Straße nach Süden. Mit den Kranichen Sie.
1: Gewalt tat uns an, Uwe Jensen. Wie wär's mit der Straße nach Norden?
5: Sehr auf der Straße nach Norden. Dieser Teil der Welt ist anders geworden.
1: Gerhard Gundermann, Lernen mit Schlager, bleiben wir auf der Straße der Eskalation, wird der Teil der Erde noch einmal ein wenig anders werden, vielleicht nachhaltiger, vielleicht 100 Jahre danach, Erich Wart.
4: Was mich ja erschreckt hat, war das Datum 2039. Das ist 100 Jahre nach Beginn des Zweiten Weltkriegs. Warum dieses Datum? Ich frage mich, muss das sein? 2009, hätte man nicht 2040 machen können oder 2035, aber 2039, Entschuldigung, da müssen doch sämtliche Alarmglocken schrillen.
2: Eigentlich schon, ja, das stimmt. Mir ist es selber jetzt auch nicht so ad hoc aufgefallen, aber es ist natürlich Blick in die Geschichte. Der letzte Krieg ist 80 Jahre her und wir hatten schon mal einen großen Krieg mit Russland, mit der Sowjetunion damals, mit am Ende 28 Millionen toten Russen auf der anderen Seite. Und wir sollten einfach, was unsere Politik anbelangt, mit Blick auf Russland, uns politisch anders aufstellen. Das geht nicht so weiter. Diese pure Eskalation, an der am Ende eigentlich nichts anderes rauskommen kann als ein Waffengang. Und ich meine, wir sollten wehrhaft sein. Das müssen wir, sind wir noch nicht. Wir brauchen eine starke Armee. Und man muss doch die Stärke auch einer Armee im Kontext unserer europäischen Verbündeten sehen. Ja, wir müssen als Europäer militärisch stärker werden. Das ist alles in Ordnung und das auch so bald wie möglich. Und die mögliche Bedrohung ist derzeit Russland. Das kann man nicht wegdeklinieren. Aber wir brauchen einen Politikwechsel aus meiner Sicht im Umgang einfach mit dieser Bedrohung. Das ist zu einfach.
4: Da geht es ja immer um das Thema Verhandlungen und Gespräche. Europa schaut zu, die Amerikaner und die Russen machen das, so hört man so ein bisschen unter sich aus. Werden wir sicherlich gleich noch drauf kommen. Was mich aber nochmal interessiert, wir haben eine Mannstärke momentan bei der Bundeswehr von 180.000, 185.000
2: 185.000,
4: ja. Soldaten in 10 Jahren schon, also 2035, 2036, sonst 260.000 sein. Also das sind müssen nochmal 80.000 draufgepackt werden. Wie soll das gehen? Es will ja keiner zur Bundeswehr, wenn man mit jungen Menschen spricht heute.
2: Ja, das sind die Beschlüsse natürlich des letzten NATO-Gipfels, dieser Aufwuchs auf 260.000 Mann. Und man versucht es auf freiwilliger Basis, nicht? Indem man jetzt alle Wehrpflichten erfasst und dann hofft, genug Personal zu finden. Ich weiß nicht, ob das funktioniert am Ende, aber es ist natürlich ein Aufwuchs, der notwendig ist vor dem Hintergrund auch der sicherheitspolitischen Lage in Europa, der nachvollziehbar ist. Die andere Frage ist Wehrmotivation, die ist äußerst gering in Deutschland.
4: Und ist aber nicht verwunderlich, oder?
2: Nein, ist nicht verwunderlich, weil einfach, ich sage das auch als Vater eines Sohnes, der 2 Jahre bei der Bundeswehr war, man muss schon klar machen, wofür. Wir haben einen klaren Verteidigungsauftrag im Grundgesetz. In der Vergangenheit, ich denke hier an Peter Struck zum Beispiel, der ein guter Verteidigungsminister war. Damals war der Slogan, Deutschland wird am Hindukusch verteidigt.
4: Unter Gerhard Schröder war das damals.
2: Ja, unter Gerhard Schröder. Dann wurde Deutschland in Mali verteidigt. Jetzt fordern viele Politiker, viele sind es nicht, dass Deutschland am Dnieper verteidigt werden muss.
4: Ukraine.
2: Und dann demnächst vielleicht im Indopazifik. Wenn man das nicht klarstellt, dass der deutsche Staatsbürger als Wehrpflichtiger sein Land verteidigt, im Landesverteidigung, im Rahmen des Bündnisses, also das, was wir in Litauen zum Beispiel machen, wenn wir das nicht klarstellen, werden wir niemals genügend Soldaten finden.
1: Krieg in Deutschland?
2: Weil ein Krieg in Deutschland, ich sage mal, wenn ich mir das Szenario durchdenke, auch was die Militärstrategie beschreibt und der Operationsplan Deutschland auch, wenn das eintritt, bleibt am Ende von unserem Land nicht viel über. Und wenn man am Ende in einer Situation ist, wo man das verteidigen muss, was am Ende letztlich zerstört ist, macht das keinen Sinn. Aus deutscher Sicht ist es wichtig, Krieg auf Distanz zu halten. Dazu gehört Abschreckungsfähigkeit, militärische Fähigkeiten und eine Politik des Ausgleichs. Und diese zweite Säule, die wir in der NATO eigentlich auch immer hatten im Kalten Krieg, seit den 60er Jahren, dass die NATO hat immer auf Stärke gesetzt, militärische Stärke und auf Dialog, Interessenausgleich, vertrauensbildende Maßnahmen, auch auf Abrüstung. Diese zweite Säule findet überhaupt nicht mehr statt in dieser sehr aufgeheizten Diskussion. Und das ist brandgefährlich aus deutscher Sicht, nicht aus amerikanischer. Aus amerikanischer Sicht ist ein Krieg in Europa durchaus führbar. Why not? Selbst ein nuklear ausgetragener Krieg. Er ist weit weg von
4: Atlantik
2: den USA.
4: Dazwischen. Ja.
2: Und die Amerikaner haben immer ihre Kriege natürlich im Ausland geführt, nie im Inland. Also weder im Ersten noch Zweiten Weltkrieg ist da irgendeine Glasscheibe zu Bruch gegangen. Und bei den ganzen Interventionen und Einsätzen der USA bis zum heutigen Tage eben auch. Das wissen wir. Deswegen müssen wir Deutschen auch im Rahmen des transatlantischen Bündnisses mit diesem Thema Krieg anders umgehen. Und das haben unsere Kanzler, die Kanzler der Vergangenheit ja auch gemacht.
1: Das ist richtig. Naja, eher Ansichtssache. War es nicht vielleicht immer halbherzig? Bei dem Begriff halbherzig muss ich selbst schmunzeln. Habe Verständnis dafür, dass andere es völlig anders einschätzen.

0: Unvergessen, eine ganze Langspielpleite verging sich Helena Vondratschkova an den Werken von Billy Joel auf An Honesty, Ehrlichkeit,
1: das
0: schwierig ward zu Russland.
2: Nein, das sehe ich anders. Das ist die sogenannte Domino-Theorie, dass man eben sagt, jetzt ist die Ukraine dran und später dann die NATO. Diese Domino-Theorien sind sehr gefährlich. Ein Beispiel, Vietnamkrieg. Die Amerikaner haben damals gesagt, wir müssen diesen Krieg führen, damit es nicht zu Domino-Effekten in Südostasien kommt und Südostasien am Ende kommunistisch wird. Das war letztlich das Rational, weshalb man fast 10 Jahre Krieg geführt hat, mit 2,5 Millionen Toten und einem komplett verwüsteten Land. Domino-Theorien haben immer diesen Effekt auch, dass sie so eine self-fulfilling prophecy sind. So nach dem Motto, es kommt ja eh zum Krieg. Manche sagen ja auch, wir sind schon im Krieg. Also machen wir da einfach weiter. Das ist brandgefährlich. Die russischen militärischen Fähigkeiten reichen dazu nicht aus. Das sagen übrigens auch die amerikanischen Nachrichtendienste. Also weder
1: weil sie ja die Ukraine ja noch nicht einmal...
2: Richtig.
1: Jetzt haben, in Anführungszeichen noch nicht einmal die Ukraine halten richtig. Können, die Gebiete, die kleinen Gebiete, die sie...
2: Genau, man kann ja heute sagen, also 5. Kriegsjahr, die haben noch nicht mal den Donbass erobert. Wenn sie in dem Tempo weitermachen, brauchen sie 40 Jahre, bis sie am Atlantik stehen. Ich will das nicht verharmlosen. Natürlich bereitet sich Russland auf einen Krieg vor, aber wir auch. Das ist ja im Grunde genommen eine beiderseitige Geschichte. Aber sie werden aus der Ukraine nicht ihre gesamten Truppen abziehen können für eine Großoperation gegen das Baltikum oder gegen Polen, sondern die sind da unten erstmal gebunden. Das muss man auch sehen. Und an der Ostgrenze Polens, die polnische Armee ist in gutem Zustand, aus meiner Sicht besser als die Bundeswehr. Die Polen haben an ihrer Ostgrenze eine 3,5-fache Überlegenheit gegenüber Belarus und allem, was da kommt, ohne Verstärkungskräfte der USA. Schwierig ist die Lage im Baltikum. Zugegeben, da fehlt die operative Tiefe auch. Kann man am Ende nicht so verteidigen, wie man will. Man hat jetzt zwar die Ostsee ist quasi ein NATO-Meer geworden durch den Beitritt von Schweden und Finnland. Das ist richtig. Aber Nachschub, Verstärkung ist sehr exponiert. Und wir haben natürlich jede Menge kritischer Bereiche im Osten, wo man genau hingucken muss. Das ist schon richtig. Also, aber dennoch, unterm Strich hat NATO Europa ohne die USA eine mehrfache konventionelle Überlegenheit gegenüber Russland. Das ist der Ist-Zustand.
1: Auch ohne die USA, weil jetzt
2: ohne die
1: weil
2: USA.
1: Donald Trump droht ja an, aus der NATO auszusteigen. Jetzt ganz neue Meldung oder neue Drohung, dass er dass er Soldaten aus Deutschland auch noch abzieht. Das käme dem ja dann auch gleich, dann haben wir doch eigentlich fast nichts mehr. Wenn die Bundeswehr auch schon blanker als blank ist, wie sie so schön sagen.
2: Ja, die Bundeswehr hat Schwächen, die europäischen Armeen natürlich auch. Aber wenn sie in die Zahlen reingehen, konventionelle Stärke, Panzer, Schützenpanzer, Flugzeuge, Schiffe und so weiter, ist eine klare Überlegenheit von NATO-Europa da, was ja auch gut ist. Wir brauchen die Amerikaner vor allen Dingen, was den gesamten Bereich der Satellitenkommunikation anbelangt, die strategische Transportfähigkeit und natürlich das Backup einer Supermacht, die Nuklearmacht ist. Denn wir haben es hier mit Russland nicht mit irgendeinem Land zu tun, sondern Russland ist die stärkste Nuklearmacht der Welt.
0: Domino, die Theorie, die Pizza oder die Band?

0: mal in den deutschen Top 10. Lernen mit Schlager. Spielen Sie das auf Radio 80-80-80-80? Wart zum Iran.
1: Mojtaba Khamenei wurde zum obersten Führer ernannt.
0: Gönnt sei es ihm, liebe Svetlana.
2: Jetzt aus der iranischen Sicht. Wenn sie die Bombe hätten, dürften die Amerikaner das alles nicht machen, was sie gemacht haben, militärisch, und die Israelis. Nordkorea ist ja das Gleiche. Ne? Nordkorea ist für mich viel schlimmer und unkalkulierbar als Iran. Aber man lässt ihn in Ruhe, weil die haben natürlich die nukleare Zweitschlagfähigkeit.
0: Hochkalkulierbar, der tägliche Spruch von Kim Jong-un. Ein kurzer, der Eindruck des Menschen ist Spiegel seiner Seele. Und gleich noch einer. Für die Schaffenden und Künstler ist die künstlerische Fertigkeit gleichsam Leben.
3: 조체 백이 2013년 4월 4일 평양.
0: Also ich muss mal ehrlich sagen, zwei wunderschöne Sprüche. Die würden mir aus dem Mund deutscher Politiker durchaus auch gefallen. Was bekomme ich hier zu hören?
4: Freiheit ist für uns wichtiger als Frieden. Oh.
5: Wir stehen an der Seite des ukrainischen Volkes, ohne Wenn und Aber.
0: Und je weniger es wird, das ukrainische Volk, umso mehr stehen wir an deren Seite. Kim Jong-un spricht ja wenigstens für seinen eigenen Saftladen. Ich muss einräumen, hier in dieser Sache ihm fast näher zu stehen.
6: Alles für die Freiheit aufzugeben, das ist Freiheit.
0: Oh, warum immer wir? Zurück zu Erich Wald.
2: Seit der Wiedervereinigung im Grunde genommen hat man die Bundeswehr runtergefahren, verkleinert, billiger gemacht, in allen deutschen Regierungen danach.
7: Weil wir gesagt haben, wir brauchen das nicht mehr.
2: Ja, wir 1990 brauchen, wir brauchen alle diese Landesbündnisverteidigung nicht mehr in der alten Form, was ja damals auch stimmte. Und heute haben wir eine neue Situation. Also davor stehen wir ja im Grunde genommen.
7: Es heißt ja immer, wir müssen abschrecken. Keiner will den Krieg. Wir rüsten nur auf für einen Krieg, den wir nicht führen wollen. Das kostet alles enorm viel Geld. Wir haben dieses Sondervermögen mit 100 Milliarden, was 2022 wenige Tage nach dem Krieg in der Ukraine schon aufgelegt wurde. Davon ist nicht mehr so viel übrig von dem Geld, aber irgendwie ist in der Truppe auch noch gar nichts weiter angekommen, hat man den Eindruck. Also wenn man mit Soldaten spricht, die sagen dann, ja, ein paar LKW sind da und persönliche Ausrüstung am Mann ist ein bisschen besser geworden, Helikopter sind bestellt, aber dann hört's auch, oder Kampfjets sind bestellt. Und dann hört es auch irgendwie auf.
2: Naja, die Prozesse der Beschaffung und überhaupt der Entscheidungsfindung im Verteidigungsministerium, sie sind einmalig lang. Und das ist ja auch neulich auch vom Bundesrechnungshof hier von Kai Scheller bemängelt worden. Man hat da vieles getan, aber noch nicht genug. Und aber diese Bereitstellung von Material dauert halt. Das kann man nicht von heute auf morgen. Und das sind halt Prozesse, die man sehen muss. Deswegen ist es schon angebracht, ein bisschen demütiger, bescheidener mit Bundeswehr als Instrument deutscher Sicherheitspolitik umzugehen, einfach vernünftiger auch, nicht? Und solche vorlauten Sprüche wie stärkste konventionelle Streitmacht Europas, ich weiß nicht.
0: Habt ihr zugehört? Erich Wardt sprach von Wiedervereinigung, was meint er damit?
8: Ungeachtet des Skandals war ich entsetzt, weil was soll eine virtuelle Vergewaltigung sein? Das verharmlost aus meiner Sicht die tatsächlichen Vergewaltigungen.
0: Liebe Frau Stefanie Elsässer vom Kompaktmagazin, vielleicht gibt es auch sowas wie eine virtuelle Wiedervergewaltigung. Wobei, virtuell war sie ja gerade nicht, aber ihr hört, ich verplaudere mich.
9: Die scheiße Hautkarten,
0: ja. Ganz schnell wieder zum politischen Verderben. Erich
2: Wardt. Wenn wir da landen, was der Operationsplan Deutschland vorsieht, haben wir politisch alles falsch gemacht. Wenn Friedrich Merz Kriegskanzler ist, der erste in der Geschichte Deutschlands, haben wir politisch, sicherheitspolitisch alles falsch gemacht. Da können wir auch die stärkste Armee Europas auf dem Hof stehen haben. Die nützt uns nichts. Und man muss neu nachdenken letztlich. Wir brauchen letztlich da auch einen neuen Ansatz, wo wir sagen, wir müssen militärische Stärke verbinden mit politischer Klugheit letztlich auch, mit dem Interessenausgleich mit Russland. Ich verstehe nicht, wieso wir seit knapp 2 Jahren mit den Russen nicht reden und darauf stolz sind, während die amerikanische Administration, deren Vorgänger uns letztlich den Ukraine-Krieg eingebrockt haben, wenn man so will, auf allen Kanälen mit den Russen reden. Wirtschaftsabkommen mit denen machen, Nachrichtendienste, militärische Kontakte, vor allen Dingen diese heißen Drähte aus dem Weißen Haus nach in den Kreml, was wir früher auch hatten, unter allen Kanzlern. Und wir sind stolz darauf, dass wir das nicht haben. Das ist aus deutscher Sicht ein No-Go. Das ist eine komplett falsche Sicherheitspolitik. Und die führt, wenn wir sie so weitermachen, ins Verderben.
0: Und dann hantiert er auch noch den Eid herbei.
2: Als junger Soldat einen Eid geschworen hat, meinem Land tapfer zu dienen. ja, und mein Land auch zu schützen und zu verteidigen. Und was wir da teilweise politisch machen, mit welcher Rhetorik wir da unterwegs sind, geht nicht. Wir müssten eigentlich außenpolitisch, und ich war in meiner Kanzlerzeit im Kanzleramt in der außenpolitischen Abteilung, und man kann Merkel sagen, was man will, Energiepolitik, Flüchtlingspolitik, kann man geteilter Meinung waren. Aber sie war ein außenpolitisches Ass. Nicht? Und hätte niemals jetzt, was Ukraine anbelangt, nur Waffen geliefert und wäre nicht politisch, diplomatisch schon längst nach Moskau gereist und hätte versucht, da das irgendwo hinzukriegen, was sie ja auch in der Endphase ihres Kanzleramtszeit gemacht hat.
7: Wäre sie jemand, der vermitteln könnte?
2: Wir haben in Deutschland, ich denke mal, ich war letztes Jahr, 80 Jahre Kriegsende, habe ich nach langem Hin und Her überlegt, meine Freunde haben mich alle gewarnt, ich habe es trotzdem gemacht, mit dem russischen Botschafter hier in Berlin eine Podiumsdiskussion gehabt. Die war kontrovers, aber vernünftig, die war in Ordnung. Ich weiß nicht, wir haben so viel Porzellan zerschlagen bei den Russen, ich weiß nicht, ob... Aber ich denke mal, man muss es reparieren.
0: Bevor ich über Angela Merkel sage, was ich will, lasse ich sie selbst sprechen.
9: Bekannt, dass der russische Präsident gerne deutsches Bier trinkt und manchmal ergibt sich die Möglichkeit, dass man sich da austauscht. Ich habe schon mal sehr guten Räucherfisch bekommen.
0: In der Befürchtung, wir bringen das deutsche Bier selbst, das Dossier Erich Barth. Mit neuem Oberbürgermeister ist München jetzt noch viel bunter. Schon das neue Oktoberfestmotiv gesehen. Ein Meer an Regenbogen. Am 17. Mai wurde der Regenbogenlappen ja auch am Bundestag gehisst. Wir tragen das als Cineasten und Kulturfreunde dem Erbe von Bertolucci verpflichtet.
10: Morgens zum Frühstück?
11: Alles, überall. Praktisch jede Unterlage vom Brot oder vom Brötchen ist bei mir Butter.
0: Der bayerische Regent warnt wegen der AfD vor Scheitern von Schwarz-Rot. Springers Welt publiziert. Auf dem Katholikentag nennt Söder die AfD die schlimmste rechte Organisation in ganz Europa. Ein Scheitern der schwarz-roten Koalition ebne den Weg für Weimarer Verhältnisse. Oh, folgt Markus Söder gar der DDR-Geschichtsschreibung. Weimar als Chaos, welches zielgerichtet in den Weltkrieg
12: Glockenklang in der Ferne.
0: Pathologischen Verfolgungswahn vor der AfD warnt auch das Redaktionsnetzwerk Deutschland, also die SPD.
13: Das ist richtig.
0: Genannt Thüringens Innenminister Georg Mayer. Er warnt vor einem Staatsstreich im Nachbarland Sachsen-Anhalt. Was sind schon Grenzen? Wenn man meint, der Gute zu sein, Polizeiauto in Erfurt in einen Verkehrsunfall verwickelt. Der in der dortigen Region sendende MDR startet eine Umfrage auf seiner Heimatseite. Ihre Meinung zählt. Helfen Sie uns, MDR aktuell den Nachrichtensender zu verbessern. Diese Frage beantworte ich mit einer anderen Meldung aus dem Haus des MDR. Berliner Kurier informiert von langer Tatortpause. Der MDR möchte seine Tatort- und Polizeirufffolgen komplett einsparen. Wobei man mit Blick auf die Umfragen doch feststellen muss, das Medienangebot des Mitteldeutschen Rundfunks ist die sicherste Wahlkampfunterstützung für die AfD.
14: Ich habe immer gesagt, meine Zielgruppe ist die Friseuse.
0: So kann das Kompaktmagazin berichten. Umfragerekord. AfD bundesweit nun bei 29%. Man bezieht sich auf das Meinungsforschungsinstitut INSA im Auftrage der Bild-Zeitung. Die Union fällt auf 22%.
15: Es scheint, als würde die Brandmauer gegen die AfD Risse bekommen.
0: Soweit so semantisch, liebe Svetlana. Der INSA-Chef sieht die steigende Popularität der Opposition als Folge der Unzufriedenheit mit der Bundesregierung. Sein eigenes Institut bestätigt, 84% der Deutschen sind unzufrieden mit der Großen Koalition. Mehrere Innenminister mit SPD- und CDU-Parteibuch warnen vor einer AfD-Regierung in Sachsen-Anhalt. Beim Katholikentag war die AfD ausgeladen, aber Malte Kaufmann besuchte den Papst. Schön zu sehen, wie sie in eigenen Welten leben. Auch in Frankreich, auch in der Tagesschau. Diese berichtet über mögliche Macron-Nachfolge. Die Extremen bringen sich in Position, dass sie selbst vielleicht die Extremen sein könnten. Reflektieren sie nicht. In Rheinland-Pfalz löst der CDU-Regierungschef Schnieder nach 35 Jahren die SPD ab.
13: Das ist richtig.
0: Schnieder, 50 Jahre alt, ein recht aufgedunsener Mann. Gratulation, Bremen gehört zu den 20 ärmsten Städten in Europa. Euronews-Analyse. Nach dem Urteil des Landgerichts Berlin über die Korrektivrecherche zum Potsdamer Treffen 2024, falsche Tatsachenbehauptung, ändert sich nichts an der staatlichen Förderung für die Hetzstube. Die Berliner Zeitung fragte beim Bundesministerium für Familie, Senioren, Frauen und Jugend an. Hunderttausende Euro versenkt man. Unmut in der Bundeswehr, Beförderungsstopp. Na, so wie es ausschaut, werden Soldaten bald ganz woanders hin befördert. Abschlussbericht Magdeburg-Anschlag aufgezeigt, Mängel bei Sicherheitskonzepten und in Behördenkommunikation, Bericht Tagesschau. Oh, und das finde ich leuk. Ein UNICEF-Studie, was niederländische Kinder besonders glücklich macht. Ihnen geht es laut der Studie besonders gut.
13: Schwierige Zeiten erfordern mutige Leute.
0: Mutig auch hören und erstellen der kleinen Audiodatei in diesen schweren Zeiten an diesem Dienstag, den 19. Mai 2026. Pilsen, Tschechien, Prozessauftakt im Auslieferungsverfahren von Marla Svenja Liebig, der deutsche Rechtsextremist, der sich als Frau liest. Allen Sympathisanten und Verharmlosern möchte ich nahelegen, Liebig war Kopf des Netzwerks Blood and Hannah in Sachsen-Anhalt, einer klar rechtsextremen Organisation, sicherlich einer Frauenorganisation.
16: In einem unbekannten Land.
0: Lernen mit Pilsner Urquell Karel Gott,

0: Zentrum in San Diego. Amnesty International berichtet, die weltweiten Hinrichtungen sind auf dem höchsten Stand seit 44 Jahren. 79. Weltgesundheitsversammlung in Genf. Globaler Gesundheitsnotstand ob Ebola ausgerufen. Aufrecht Karl Lauterbach.
1: Ja, ich bin heute hier zu Gast.
0: Er meint, die WHO soll den Klimagesundheitsnotstand ausrufen. Ich sehe Notstand in seinen Augen. Die USA verlängern Ausnahmen von Sanktionen für russisches Öl. Und nochmal Scott Ritter und Daniel Davis Deep Dive Podcast. Russlands Vergeltung gegen Europa steht bereits fest, nur der Zeitpunkt nicht. So steht hier der Zeitpunkt für das Wetter fest. Es wird sommerlicher. Nach Pfingsten ansteigendes Gewitterrisiko.
2: Moin, Martina. Ich finde mal lustig, wenn du meine Sprüche damit drin haust.
0: Auf, dass sich die Heiterkeitswogen nicht legen mögen. Das Neueste vom Tag aus unserer Nachrichtenredaktion. Eine weitere Kolumne von unserem Kollegen Jürgen Eger. Gleich. 17 Uhr Original Berlin. 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

Trump-Propaganda seit Tagen, dass die Pipeline Druzhba heiße. Warum sie so heißt, verraten sie nicht. Durch den, also durch einen strengen Winter, sind allein in Hamburg 25 Obdachlose erfroren, wird sehr sachlich erzählt in einer Doku. Für sie gibt es weder ein Wort wie Maueropfer, noch darf vernünftig verglichen werden. Warum sind solche Erfrorenen keine Systemopfer, wie es die Maueropfer sein sollen? Und warum werden die Maueropfer

0: Opfer, 160 oder 260 insgesamt in 30 Jahren beziehungsweise in 40 Jahren, nie in ein zahlenmäßiges und nie in ein kausales Verhältnis zu den zigtausenden Toten in der Brit gesetzt. Wintertote, Rotlichtschießereientote, Banküberfälle-Tote, Arbeitsnichtschutz-Tote, Verkehrsunfall-Tote und so weiter, die wir nicht hatten, wegen der angeblichen Mauer. Wie viele Rotlichtmilieu-Erschossene gab es allein zwischen August 1961 und Ende 89? Wie viele Versklavungen von Weibern? Und könnte es sein, die Mauer hat dergleichen in der DDR verhindert? Wie viele Menschen sind in der DDR winters erfroren? Böse DDR, die Aktenokkupanten haben seit 1990 nicht einen einzigen erzählt, der zwischen 61 und 89 in der DDR erfroren wäre. Mal sehen, ob und wann ihnen diese Erfindung im Nachhinein einfällt. Und wenn allein in Hamburg mit seinem milden Seeklima 25 Tote zu beklagen sind für einen Winter, wie viele waren es in der ganzen Brit und in nur einem Jahr? Warum sind die einen Toten Staatsgedenken und Anti-DDR-Propaganda wert, mindestens seit 1961, die anderen aber nicht? Städte wie Straßburg in MacPom fühlen sich mit dem Problem alleingelassen, erzählen mir die Propagandalügnerinnen. Der täglich normale Standard, sie fühlen, sie sind nicht, sie fühlen nur. Welche Gefühle haben eigentlich Städte?
1: Berlin, Berlin, was ist mit dir und mir geschehen? Ich hab dir tief ins Herz gesehen, Berlin.
0: Es war ein schöner 9. Mai in Treptow in diesem Jahr. Die RTler zitieren Chrupalla mit der Aussage, Honecker habe bessere Beliebtheitswerte gehabt, als jetzt der Merz hat. Sehr witzig.
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Der Jürgen Eger immer Sonntag mit seinen Kolumnen ab 14 Uhr auf ihrem DDR1. Und ab 16 Uhr gibt es die Sendung Staubgewischt auf alten Platten. Eine Hommage an wunderbare Musik.

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0: Jürgen Egers Kolumne, heute verpackt in die ausladenden Rockklassiker der sächsischen Gruppe Lift. 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Anna Chilling jetzt mit einem DDR-Rezept für Sie.
1: Russische Eier. Sie benötigen 5 hart gekochte Eier, 100 Gramm weiche Butter oder Mayonnaise, eine Prise Salz, 1 bis 2 Teelöffel Senf, Worcestersoße und für die Garnitur Kaviar, rote Paprika und Petersilie. Und so wird's gemacht. Die gekochten Eier halbieren und das Eiweiß vom Eigelb trennen. Das Eigelb durch ein Sieb streichen und mit der weichen Butter bzw. Mayonnaise verrühren. Die Eicreme mit Salz, Senf und Worcestersoße abschmecken und mit dem Spritzbeutel in das Eiweiß füllen. Ausgarnieren und kaltstellen. Guten Appetit!

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Nahtlos geht es weiter mit dem Nachmittagsmagazin Original Berlin auf Ihrem DDR 1. Da gibt es Original-Mitschnitte, manchmal auch Interviews, aber auch besondere Sendungen von Mediatop. Dieter Dornig, der Schlagersänger mit der Sendung Clock 8. Maritim wird es. Ich übergebe an Antimeer Ganz.

Gastmoderator Dieter Dornig, erfolgreicher Schlagersänger der DDR, bei der Produktion im Studio Greifswald von Mediatop Radio und dem Kollegen Andi Mehrgans war ich auch vor Ort. Foto eingestellt auf Facebook. Dieter Dornig war in seinen jungen Jahren häufiger zu Gast in der Sendung Glock 88 ans Traum, ist auch nach der Wende oft mit Programmen maritimer Art durch die Lande gezogen, vor allem an der Ostseeküste. Mittlerweile lebt er in München. Freuen wir uns auf eine unterhaltsame Sendung mit vielen Erinnerungen. Wir bringen Ihnen die Erinnerungen des Fernsehens und des Rundfunks der DDR zurück. 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
1: Schlagerexpress extra, Mediatop Radio. Mein Name ist Andy Mergans und ich sage hallo und herzlich willkommen mal wieder zu einer ganz, ganz tollen Sendung zusammen mit meinem Freund und Kollegen Dieter Dornig. Hallo und herzlich willkommen.
2: Und ich sage moin, moin, liebe Liebhaber maritimer Musik. Und in der Hafenbar spielte die Musik ja eine ganz, ganz große Rolle. Deshalb begrüßen euch heute wieder viele Gäste aus dem In- und Ausland, sowie der Leichtmatrose Andi und euer Captain Dieter. Und der lädt euch gemeinsam mit mir auf See zu fahren ein.

0: Weit draußen auf dem Meer kommen die Erinnerungen oder die Erinnerungen werden wieder wach. Und so auch bei mir. Ich erinnere mich natürlich sehr, sehr gern an die Stammmannschaft bei Glock 8 Achternstrom. Da war der Horst Köppert, da war die Rika Deus, da war der Heinz Drehn in Persona als Kuddeldaddeldu. Dann gab es natürlich den Hain und so weiter. Und wir hören uns jetzt ganz einfach mal eine kleine Erinnerung an, und da wird auch der Peter Borgel genannt, der auch oftmals zu Gast war.
1: Peter, hast du schon mal auf der Mole von Warnemünde geangelt?
2: Na klar, frag doch den Smutje.
3: Das stimmt, Backfische.

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0: Die Lichter im Hafen, ein wunderschöner Titel, gesungen von, Andi, die Frage an dich, weißt du es noch?
1: Helga Zerrenz.
0: An die Helga kann ich mich unheimlich gern erinnern. Sie war ja eine Kettenraucherin und das merkt man natürlich an ihrer Stimme richtig schön verraucht. Ich würde es sogar sagen, wenn man Alkohol trinkt, wie sagt man dann, versoffen. Ja, auch sowas gab's natürlich. Die Helga hat mich sogar in meiner Heimatstadt in Zittau besucht. Wir hatten gemeinsame Veranstaltungen in der Weinau. Da gab es in Zittau eine herrliche Freilichtbühne. Tja, wir haben schöne Zeiten gemeinsam verlebt. Genauso schöne und gute Erinnerungen habe ich natürlich an meinen Freund und Partner, an den Horst Köppert. Und er war ja ein begnadeter Koch, ein Liebhaber. Da gibt es sogar ein Buch, das heißt Erinnerungen an meinen Appetit. Und Horst hatte immer Appetit, nicht nur auf einen Köm, sondern er liebte den Lapskaus. Und da gab es dann immer Einladungen nach Hause zu ihm. Er konnte auch tolle Drinks machen, haben wir dann im Garten genossen. Aber zu seinen Feiern, dann ging es in den Keller runter und dort kredenzte er den Lapskaus.

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Kennings, nun hört mal eins richtig zu, dann kennt ihr euch damit aus. Also, es war so, auf ihren Langreisen nahm die Olden Sailors Pökelfleisch mit, viel Pökelfleisch. 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
3: Mit der Schiffsglocke sind wir wieder in der Hafenbar. Ich sehe sie noch hängen an der linken Seite vom Tresen. Ja, und da wurden eben dann so alte Geschichten erzählt. Zum Beispiel war ein Matrose und der fragte den Kapitän: Captain, die Mannschaft ist unzufrieden. Warum denn? Sie will Landurlaub. Captain, Landurlaub? Unverschämtheit. Wir sind doch extra zur See gefahren, um Land zu vermeiden. Aber wir wissen ja, die Seeleute sind ja oftmals sehr einsam, sehr traurig und dann führen sie auch die Gedanken an die Liebe zurück, an die Lieben zu Hause, an die Lieben daheim. Und da gibt es auch so einen kleinen Schwank, ja, die Seemannsbraut. Ein Seemann kommt nach 6 Monaten Heimaturlaub zurück. Sie fragt ihn: Schatz, warst du mir treu? Er: so treu wie die Sterne am Himmel. Sie strahlt, bis er nachsetzt: ja, manchmal sieht man sie, manchmal nicht.

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Das war Dieter Dornig, unser Captain, mit einem Lied aus der Hafenbar. Hier kann ich fröhlich sein. Und den Titel konnte man auch hören im Musikfilm Sechs in einem Boot. Und wir haben weitere Gäste aus der Hafenbar. Sandra Mo und Jan Gregor. Aloha, hey.

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0: tief am Tresen in den Alkohol versunken. Mal die Frage, weißt du eigentlich, was man in Rostock in der Hafenbar lernt?
1: Nein, du wirst es mir bestimmt verraten.
0: Gerne, mein Lieber. Ja, man sagt, in Rostock in der Hafenbar lernt man drei Dinge. Nämlich einmal, wie man Whisky trinkt, wie man Schifferklavier spielt und wie man nach Hause findet, ohne geradeaus zu gehen.

Andi Mehrgans und Dieter Dornig für euch am Mikrofon und wir führen euch zurück in die Zeit der Hafenbar Glock 88 Strom. Und den Abschluss soll Frauenpower bilden. Ich habe für dich, für uns, für euch drei wunderbare Solistinnen. Immer zu Gast in der Hafenbar war Monika Herz und sie singt uns das Lied »Das Meer singt sein Lied«. Rika Deus bringt uns dann ihren Titel »Land am Meer« und den Abschluss dieser Dreierrunde soll Brit Kersten bilden und sie singt uns den Titel »Abschied und Wiedersehen«.

0: Ach, Andi, mein Gott, wir sind schon wieder am Ende der Stunde angekommen. Die Schiffsglocke läutet zum Abschied, aber ich will dir noch ein bisschen die Seemannslogik erklären. Ein alter Bootsmann erklärt dem neuen: Junge, merk dir eins, der Unterschied zwischen Land und See ist einfach. An Land kannst du nicht untergehen, aber sehr wohl unter die Räder kommen. Willst du noch einen hören? Gut, der Seemann und der Papagei. Ein Matrose bringt aus Übersee einen Papagei mit in die Hafenbar. Der Vogel hört 2 Stunden lang Seemannsgarn und schreit plötzlich ganz laut: Alles gelogen, alles gelogen! Darauf der Matrose: Halt's Maul, du bist ja auch nicht besser, du sprichst doch auch nur nach.
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0: Eine Stunde Seemannsgarn, eine Stunde gute Musik und wir verabschieden uns bis zum nächsten Mal als euer Andi Mehrgans
1: und euer Dieter Dornig.

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Unterhaltung in den kommenden Stunden mit unserer bunten Musikmischung, die bis in das Jahr 1990 reicht. Dazu ausgewählte Mitschnitte aus dem Rundfunkarchiv, Originalmitschnitte des Rundfunks und des Fernsehens der DDR.

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1: DT64 Zeitgeist mit einer Meldung über Michail Gorbatschow. Er hat heute mal was klargestellt. Und zwar, er sucht keine Wohnung in Berlin. Das hat er heute vor der Presse gesagt. Aus Russland gehe ich niemals fort, ganz egal, wie sehr sich das irgendjemand wünscht. Das hat er der russischen Nachrichtenagentur ITA-TASS gesagt. Und Meldungen über Schreiben der Berliner Wohnungsbaugesellschaft Friedrichshain und des Berliner Senats mit Angeboten für ein Quartier für ihn bezeichnete Gorbatschow als Gerede. Tja, er hat ja auch schon vorher irgendwie angeblich auf die Kanarischen Inseln und sonst wohin ziehen wollen. Dem ist nicht so, er bleibt hier. Und zwar dort, wo er schon immer war, nämlich in Russland.

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4: DT64 Zeitgeist mit einer Meldung über Michail Gorbatschow. Er hat heute mal was klargestellt. Und zwar, er sucht keine Wohnung in Berlin. Das hat er heute vor der Presse gesagt. Aus Russland gehe ich niemals fort, ganz egal, wie sehr sich das irgendjemand wünscht. Das hat er der russischen Nachrichtenagentur ITA-TASS gesagt. Und Meldungen über Schreiben der Berliner Wohnungsbaugesellschaft Friedrichshain und des Berliner Senats mit Angeboten für ein Quartier für ihn bezeichnete Gorbatschow als Gerede. Tja, er hat ja auch schon vorher irgendwie angeblich auf die Kanarischen Inseln und sonst wohin ziehen wollen. Dem ist nicht so, er bleibt hier. Und zwar dort, wo er schon immer war, nämlich in Russland.

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DT64 Zeitgeist Stunde 2 mit Birgit Abromeit. Hallo, unser Zeitgeist-Thema heute: Stellenstreichungen bei Arbeitsbeschaffungsmaßnahmen, kurz ABM-Maßnahmen. Das gibt's noch in dieser Stunde, aber erstmal Mick Jagger.

0: Ein Mitschnitt aus dem Jahr 1953. Es geht um den 17. Juni. Der Tag X ist gescheitert. Wir danken den Genossen von Radio Iskra für die Zuverfügungstellung.
1: Der Tag X, von dem die Westberliner Presse so viel faselte. Der Tag, der angeblich die Grundlagen der demokratischen Ordnung in der Deutschen Demokratischen Republik erschüttern würde. Der Tag, auf den sich die faschistischen Provokateure und ihre ausländischen Herren sorgfältig vorbereiteten, hat mit ihrer vollen Niederlage geendet. Im sowjetischen Sektor von Berlin, wie in einigen anderen Orten der Deutschen Demokratischen Republik, gelang es den Provokateuren durch Täuschung und Betrug, einen kleinen Teil der Werktätigen mit sich zu ziehen. Die überwältigende Mehrheit der Bevölkerung nahm entschieden gegen die faschistischen Pogromhelden Stellung. Das eben besiegelte letzten Endes den vollen Misserfolg ihrer verbrecherischen Pläne. Ein Gefühl tiefer Entrüstung erfüllt in diesen Tagen die Demokraten in ganz Deutschland. Die Verantwortung für dieses faschistische Abenteuer tragen nicht nur die Werkzeuge, die Agenten, Brandstifter, Plünderer und Mörder. Die Verantwortung tragen nicht weniger die Organisatoren der Verbrechen, die Ausländischen wie die Deutschen. Auch im Westen gibt es vernünftige Stimmen, die vor der Politik der Provokationen, vor Banditenmethoden gewarnt haben. Ihnen stehen die Adenauer, Kaiser, Ollenhauer und Reuter gegenüber, die planmäßig und in langjähriger Arbeit das faschistische Abenteuer organisierten. Sie haben die faschistischen Totschläger wieder hochgezogen, für faschistischen Nachwuchs gesorgt, die Vorbereitung des Tages X offen betrieben, sich ihrer gerühmt, die Durchführung organisiert und überwacht. Sie tragen heute die Verantwortung für das Blut, das in diesen Tagen geflossen ist.
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3: DT64 Verkehrsservice, A4 Dresden in Richtung Eisenach zwischen Stadt Roda und Jena Lobeda, 3 Kilometer Stau nach einem Unfall. A4 Eisenach in Richtung Dresden zwischen Apolda und Schorba, 5 Kilometer Stau nach einem Unfall. B6 Dresden-Bischofswerda zwischen Weißig und Rossendorf, Vollsperrung nach einem Unfall. Und dann hätten wir noch die B93 Zwickau-Altenburg zwischen Zwickau und Merane, Stau in beiden Richtungen.
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3: mit Birgit Abromeit, hallo.

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1: Nachrichten. Dem Bundesamt für Verfassungsschutz sollen die Namen sämtlicher 103.000 ehemaligen hauptamtlichen Stasi-Mitarbeiter bekannt sein. Sie hörten Nachrichten, Redaktion Uwe Winkler. 4.57 Uhr, noch 3 Minuten bis 5. 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
1: 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Erich Honecker.
2: So viel steht fest. Für uns gilt die in der Gründerzeit der Deutschen Demokratischen Republik geprägte Losung. Vorwärts immer, rückwärts nimmer.
1: Vorwärts zur Gattin Margot.
3: Die Saat, die die Pädagogen unseres Landes ausbrachten und täglich neu ausbringen, sie ist aufgegangen. Es wuchs in unserer Republik eine gesunde Jugend heran, weil unsere sozialistische Gesellschaft, in der sie aufwächst, gesund ist.
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0: 1976 auf Kuba, das Fernsehen der DDR und Dean Reed.
1: Hi, ich bin sehr glücklich, mit euch aus Kuba zu sprechen. Die letzten 15 Jahre, die ganzen sozialistischen Länder, hat so viel Solidarität für Kuba gegeben. Jetzt auch, wir müssen unseren chilenischen Freunden helfen. Das ist, warum ich bin hier in Havanna in diesem Moment. Gestern ich war in Matanzas, wir haben ein schönes Solidaritätskonzert gegeben mit 8000 Leuten. Morgen ich gehe nach Santiago de Cuba. Nach zwei Tagen da, hier in Parco Lenin. Und hier, heute, meine Grüße auf alle die DDR. Danke für alles. Die Solidarität geht weiter.
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1: Der Schlagermarkt, das ist die 39. Ausgabe der deutschen Hitparade auf Radio Aktuell.
2: Unter Mikrofon auch heute wieder André Tonn
1: und Hans Meserski.
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1: Aktuell. 4.19 Uhr ist es geworden. 4.19 Uhr. 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Es ist 4.27 Uhr, 3 Minuten vor halb 5.
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1: 4.30 Uhr, Radio Aktuell.
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0: Den Berliner Rundfunk gibt es heute noch als kommerzielles Hörfunkprogramm. Wir gehen zurück in die späten 80er Jahre, in die Zeit der DDR.
1: 13 Uhr war es beim letzten Ton des Zeitzeichens.
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1: Im zweiten Teil der Musik nach Tisch hören Sie Blasmusik aus der CSSR.

0: Fernsehjournalistin Carla Kalkbrenner, die Mutter der Techno-Kalkbrenners, 1988 aus der Akademie der Künste.
1: Eine Woche lang hatten Gäste aus 40 Ländern dieser Welt ein Riesenprogramm aus Lesungen, Gesprächen, Filmvorführungen, Musikabenden und Empfängen hinter sich gebracht. Und ich lade Sie jetzt zu einem akademischen Dreiviertel Sendezeit ein. Und ich möchte Sie mit einigen Namen und Hausnummern schon neugierig machen. Bernhard Wicki zum Beispiel zeigte seinen neuen Film Sansibar oder Der letzte Grund. Zum ersten Mal in der DDR war der wohl berühmteste afrikanische Regisseur Usman Sembene. Es gab scharfzüngige Lyrik von Peter Rühmkorff aus der BRD und neue Lieder von Isabel Parra aus Chile. Und einen nachdenklichen Daniel Granin mit seinem neuen Roman, sie nannten ihn Ur. Eine der ersten Veranstaltungen war die feierliche Übergabe des neuen, alten Stammhauses der Akademie der Künste am Robert-Koch-Platz.
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2: Marschieren wir ein mit Erich Wardt.
3: Wir werfen den Russen etwas vor, was wir ja selber, wir, sag ich mal, als Westen zigmal praktiziert haben. Also einer, der von außen mitkriegt, was hier abgeht, der sagt, das ist doch Doppelmoral ohne Ende. Was geht nicht? Ich bin schon für die Herrschaft des Rechts, auch des Völkerrechts, aber die Praxis der Machtpolitik ist doch ganz anders in der Gegenwart und auch in der Vergangenheit.
4: Und nun das Dossier.
2: Österreichs Kollegen von Servus TV informieren Deutschland mit Erich Wardt, Brigadegeneral AD, Berater an der Seite von Angela Merkel.
5: Deutschland will bis 2039 die stärkste Armee Europas haben. Das Verteidigungsministerium hat dafür ein Konzept vorgestellt. Was halten Sie von dieser Aussage?
3: Naja, es ist eine sehr ambitionierte Aussage natürlich. Und man muss natürlich schauen, wie die Realität der Bundeswehr aussieht von heute. Also ich kann mich noch gut erinnern, zu Beginn des Ukraine-Krieges, der Inspekteur des Heeres, der sagte, wir sind blank. Mhm. Und wir haben ja nun während des Krieges auch jede Menge Waffensysteme aus den Beständen der Bundeswehr an die Ukraine abgegeben. Kampfpanzer, Schützenpanzer, Panzerhaubitzen. Und die sind ja bislang nur in Teilbereichen wieder kompensiert worden. Ja. Also streng genommen müsste man jetzt erstmal sagen, was die ist,

0: Situation anbelangt. Die Bundeswehr ist blanker als blank. Das ist sicherlich so, obwohl in der Zwischenzeit viel passiert ist. Vor allen Dingen Finanzmittel ohne Ende freigegeben worden. Und da hat sich sicherlich was verändert. Aber wenn man so eine Aussage sagt, stärkste konventionelle Streitmacht Europas, dann denke ich als Historiker zurück, dass die hatten wir vor dem Ersten Weltkrieg, die hatten wir vor dem Zweiten Weltkrieg. Aber für Deutschland war es keine gute Lösung, nicht? Also nur auf Militärmacht zu setzen. Mhm. Und es ist in der heutigen Zeit auch so, dass man nicht nur auf Militärmacht setzen sollte. Und wenn man Diplomatie, Interessenausgleich, Dialog auch mit dem Gegner außen vor lässt und geht nur auf die militärische Schiene. Und wenn man Politiker hört in unserem Lande, die in die Tiefe Russlands reinwirken wollen, mit Waffensystemen, dann ist man auf der Straße der Eskalation. Und wenn man dazu die militärischen Mittel nicht hat, sollte man vorsichtig sein.
1: Auf der Straße der Eskalation oder vielleicht doch lieber auf der Straße nach Süden.
2: Auf der Straße nach Süden, mit den Kranichen Sie.
1: Gewalt tat uns an, Uwe Jensen. Wie wär's mit der Straße nach Norden?
3: Sehr auf der Straße nach Norden, dieser Teil der Welt ist anders geworden.
1: Gerhard Gundermann, Lernen mit Schlager, bleiben wir auf der Straße der Eskalation, wird der Teil der Erde noch einmal ein wenig anders werden, vielleicht nachhaltiger, vielleicht 100 Jahre danach, Erich Warth.
4: Was mich ja erschreckt hat, war das Datum 2039. Das ist 100 Jahre nach Beginn des Zweiten Weltkriegs. Warum dieses Datum? Ich frage mich, muss das sein? 2009, hätte man nicht 2040 machen können oder 2035, aber 2039, Entschuldigung, da müssen doch sämtliche Alarmglocken schrillen.
0: Eigentlich schon, ja, das stimmt. Mir ist es selber jetzt auch nicht so ad hoc aufgefallen, aber es ist natürlich Blick in die Geschichte. Der letzte Krieg ist 80 Jahre her und wir hatten schon mal einen großen Krieg mit Russland, mit der Sowjetunion damals, mit am Ende 28 Millionen toten Russen auf der anderen Seite. Und wir sollten einfach, was unsere Politik anbelangt, mit Blick auf Russland, uns politisch anders aufstellen. Das geht nicht so weiter. Diese pure Eskalation, an der am Ende eigentlich nichts anderes rauskommen kann als ein Waffengang. Und ich meine, wir sollten wehrhaft sein. Das müssen wir, sind wir noch nicht. Wir brauchen eine starke Armee. Und man muss doch die Stärke auch einer Armee im Kontext unserer europäischen Verbündeten sehen. Ja, wir müssen als Europäer militärisch stärker werden. Das ist alles in Ordnung und das auch so bald wie möglich. Und die mögliche Bedrohung ist derzeit Russland. Das kann man nicht wegdeklinieren. Aber wir brauchen einen Politikwechsel aus meiner Sicht im Umgang einfach mit dieser Bedrohung. Das ist zu einfach.
4: Da geht es ja immer um das Thema Verhandlungen und Gespräche. Europa schaut zu, die Amerikaner und die Russen machen das, so hört man so ein bisschen unter sich aus. Werden wir sicherlich gleich noch drauf kommen. Was mich aber nochmal interessiert, wir haben eine Mannstärke momentan bei der Bundeswehr von 180.000, 185.000
0: 185.000,
4: ja. Soldaten. In 10 Jahren schon, also 2035, 2036, sollen es 260.000 sein. Also das müssen nochmal 80.000 draufgepackt werden. Wie soll das gehen? Es will ja keiner zur Bundeswehr, wenn man mit jungen Menschen spricht heute.
0: Ja, das sind die Beschlüsse natürlich des letzten NATO-Gipfels, dieser Aufwuchs auf 260.000 Mann. Und man versucht es auf freiwilliger Basis, nicht? Indem man jetzt alle Wehrpflichten erfasst und dann hofft, genug Personal zu finden. Ich weiß nicht, ob das funktioniert am Ende, aber es ist natürlich ein Aufwuchs, der notwendig ist vor dem Hintergrund auch der sicherheitspolitischen Lage in Europa, der nachvollziehbar ist. Die andere Frage ist Wehrmotivation, die ist äußerst gering in Deutschland.
4: Und ist aber nicht verwunderlich, oder?
0: Nein, ist nicht verwunderlich, weil einfach, ich sage das auch als Vater eines Sohnes, der 2 Jahre bei der Bundeswehr war, man muss schon klar machen, wofür. Wir haben einen klaren Verteidigungsauftrag im Grundgesetz. In der Vergangenheit, ich denke hier an Peter Struck zum Beispiel, der ein guter Verteidigungsminister war, aber damals war der Slogan, Deutschland wird am Hindukusch verteidigt.
4: Unter Gerhard Schröder war das damals.
0: Ja, unter Gerhard Schröder. Dann wurde Deutschland in Mali verteidigt. Jetzt fordern viele Politiker, einige, viele sind es nicht, dass Deutschland am Dnieper verteidigt werden muss.
4: Ukraine.
0: Und dann demnächst vielleicht im Indopazifik. Wenn man das nicht klarstellt, dass der deutsche Staatsbürger als Wehrpflichtiger sein Land verteidigt, im Landesverteidigung, im Rahmen des Bündnisses, also das, was wir in Litauen zum Beispiel machen, Wenn wir das nicht klarstellen, werden wir niemals genügend Soldaten finden.
1: Krieg in Deutschland?
0: Weil ein Krieg in Deutschland, ich sage mal, wenn ich mir das Szenario durchdenke, auch was die Militärstrategie beschreibt und der Operationsplan Deutschland auch, wenn das eintritt, bleibt am Ende von unserem Land nicht viel über. Und wenn man am Ende in einer Situation ist, wo man das verteidigen muss, was am Ende letztlich zerstört ist, macht das keinen Sinn. Aus deutscher Sicht ist es wichtig, Krieg auf Distanz zu halten. Dazu gehört Abschreckungsfähigkeit, militärische Fähigkeiten und eine Politik des Ausgleichs. Und diese zweite Säule, die wir in der NATO eigentlich auch immer hatten im Kalten Krieg, seit den 60er Jahren, dass die NATO hat immer auf Stärke gesetzt, militärische Stärke und auf Dialog, Interessenausgleich, vertrauensbildende Maßnahmen, auch auf Abrüstung. Diese zweite Säule findet überhaupt nicht mehr statt in dieser sehr aufgeheizten Diskussion. Und das ist brandgefährlich aus deutscher Sicht, nicht aus amerikanischer. Aus amerikanischer Sicht ist ein Krieg in Europa durchaus führbar. Why not? Selbst ein nuklear ausgetragener Krieg. Ne? Er ist weit weg von
4: Atlantik
0: den USA.
4: Dazwischen, ja.
0: Und die Amerikaner haben immer ihre Kriege natürlich im Ausland geführt, nie im Inland. Also weder im Ersten noch Zweiten Weltkrieg ist da irgendeine Glasscheibe zu Bruch gegangen. Und bei den ganzen Interventionen und Einsätzen der USA bis zum heutigen Tage eben auch. Das wissen wir. Deswegen müssen wir Deutschen auch im Rahmen des transatlantischen Bündnisses mit diesem Thema Krieg anders umgehen. Und das haben unsere Kanzler, die Kanzler der Vergangenheit ja auch gemacht.
1: Das ist richtig. Naja, eher Ansichtssache. War es nicht vielleicht immer halbherzig? Bei dem Begriff halbherzig muss ich selbst schmunzeln. Habe Verständnis dafür, dass andere es völlig anders einschätzen.

0: Unvergessen, eine ganze Langspielpleite verging sich Helena Vondratschkova an den Werken von Billy Joel, auch an Honesty, Ehrlichkeit, Ehrichwart zu Russland.
1: Nein, das sehe ich anders. Das ist die sogenannte Domino-Theorie, dass man eben sagt, jetzt ist die Ukraine dran und später dann die NATO. Diese Domino-Theorien sind sehr gefährlich. Ein Beispiel, Vietnamkrieg. Die Amerikaner haben damals gesagt, wir müssen diesen Krieg führen, damit es nicht zu Domino-Effekten in Südostasien kommt und Südostasien am Ende kommunistisch wird. Das war letztlich das Rational, weshalb man fast 10 Jahre Krieg geführt hat, mit 2,5 Millionen Toten und einem komplett verwüsteten Land. Domino-Theorien haben immer diesen Effekt auch, dass sie so eine self-fulfilling prophecy sind. So nach dem Motto, es kommt ja eh zum Krieg. Manche sagen ja auch, wir sind schon im Krieg. Also machen wir da einfach weiter. Das ist brandgefährlich. Die russischen militärischen Fähigkeiten reichen dazu nicht aus. Das sagen übrigens auch die amerikanischen Nachrichtendienste. Also weder
2: weil sie ja die Ukraine ja noch nicht einmal.
1: Richtig.
2: Sie jetzt haben in Anführungszeichen noch nicht einmal die Ukraine halten richtig. Können, die Gebiete, die kleinen Gebiete, die sie
1: genau, man kann da heute sagen, also 5. Kriegsjahr, die haben noch nicht mal den Donbass erobert. Wenn sie in dem Tempo weitermachen, brauchen sie 40 Jahre, bis sie am Atlantik stehen. Ich will das nicht verharmlosen. Natürlich bereitet sich Russland auf einen Krieg vor, aber wir auch. Das ist ja im Grunde genommen eine beiderseitige Geschichte. Aber sie werden aus der Ukraine nicht ihre gesamten Truppen abziehen können für eine Großoperation gegen das Baltikum oder gegen Polen. Sondern die sind da unten erstmal gebunden. Das muss man auch sehen. Und an der Ostgrenze Polens, die polnische Armee ist in gutem Zustand, aus meiner Sicht besser als die Bundeswehr. Die Polen haben an ihrer Ostgrenze eine 3,5-fache Überlegenheit gegenüber Belarus und allem, was da kommt, ohne Verstärkungskräfte der USA. Schwierig ist die Lage im Baltikum. Zugegeben, da fehlt die operative Tiefe auch. Kann man am Ende nicht so verteidigen, wie man will. Man hat jetzt zwar die Ostsee ist quasi ein NATO-Meer geworden durch den Beitritt von Schweden und Finnland, das ist richtig, aber Nachschub, Verstärkung ist sehr exponiert und wir haben natürlich jede Menge kritischer Bereiche im Osten, wo man genau hingucken muss. Das ist schon richtig. Also, aber dennoch, unterm Strich hat NATO Europa ohne die USA eine mehrfache konventionelle Überlegenheit gegenüber Russland. Das ist der Ist-Zustand.
2: Auch ohne die USA, weil Donald Trump droht ja an, aus der NATO auszusteigen. Jetzt ganz neue Meldung oder neue Drohung, dass er dass er Soldaten aus Deutschland auch noch abzieht. Das käme dem ja dann auch gleich. Dann haben wir doch eigentlich fast nichts mehr. Wenn die Bundeswehr auch schon blanker als blank ist, wie Sie so schön sagen.
1: Ja, die Bundeswehr hat Schwächen, die europäischen Armeen natürlich auch. Aber wenn Sie in die Zahlen reingehen, konventionelle Stärke, Panzer, Schützenpanzer, Flugzeuge, Schiffe und so weiter, ist eine klare Überlegenheit von NATO-Europa da, was ja auch gut ist. Wir brauchen die Amerikaner vor allen Dingen, was den gesamten Bereich der Satellitenkommunikation anbelangt, die strategische Transportfähigkeit und natürlich das Backup einer Supermacht, die Nuklearmacht ist. Denn wir haben es hier mit Russland nicht mit irgendeinem Land zu tun, sondern Russland ist die stärkste Nuklearmacht der Welt.
0: Domino, die Theorie, die Pizza oder die Band?

0: das war mal in den deutschen Top 10. Lernen mit Schlager. Spielen Sie das auf Radio 80 80 80 80. Wart zum Iran.
1: Mojtaba Khamenei wurde zum obersten Führer ernannt.
0: Gönnt sei es ihm, liebe Svetlana.
2: Jetzt aus der iranischen Sicht, wenn sie die Bombe hätten, dürften die Amerikaner das alles nicht machen, was sie gemacht haben, militärisch, und die Israelis. Nordkorea ist ja das Gleiche. Ne? Nordkorea ist für mich viel schlimmer und unkalkulierbar als Iran. Aber man lässt ihn in Ruhe, weil die haben natürlich die nukleare Zweitschlagfähigkeit.
0: Hochkalkulierbar, der tägliche Spruch von Kim Jong-un. Ein kurzer, der Eindruck des Menschen ist Spiegel seiner Seele. Und gleich noch einer. Für die Schaffenden und Künstler ist die künstlerische Fertigkeit gleichsam Leben.
3: 좋지, 백이. 2023년 4월 4일.
0: Also ich muss mal ehrlich sagen, zwei wunderschöne Sprüche. Die würden mir aus dem Mund deutscher Politiker durchaus auch gefallen. Was bekomme ich hier zu hören?
4: Freiheit ist für uns wichtiger als Frieden. Oh.
5: Wir stehen an der Seite des ukrainischen Volkes. Ohne Wenn und Aber.
0: Und je weniger es wird, das ukrainische Volk, umso mehr stehen wir an deren Seite. Kim Jong-un spricht ja wenigstens für seinen eigenen Saftladen. Ich muss einräumen, hier in dieser Sache ihm fast näher zu stehen.
6: Alles für die Freiheit aufzugeben, das ist Freiheit.
0: Oh, warum immer wir? Zurück zu Erich Wald.
2: Seit der Wiedervereinigung im Grunde genommen hat man die Bundeswehr runtergefahren, verkleinert, billiger gemacht, in allen deutschen Regierungen danach.
7: Weil wir gesagt haben, wir brauchen das nicht mehr.
2: Ja, wir 1990 brauchen, wir brauchen diese Landesbündnisverteidigung nicht mehr in der alten Form, was ja damals auch stimmte. Und heute haben wir eine neue Situation. Also davor stehen wir ja im Grunde genommen.
7: Das heißt ja immer, wir müssen abschrecken. Keiner will den Krieg. Wir rüsten nur auf für einen Krieg, den wir nicht führen wollen. Das kostet alles enorm viel Geld. Wir haben dieses Sondervermögen mit 100 Milliarden, was 2022 wenige Tage nach dem Krieg in der Ukraine schon aufgelegt wurde. Davon ist nicht mehr so viel übrig von dem Geld, aber irgendwie ist in der Truppe auch noch gar nichts weiter angekommen, hat man den Eindruck. Also wenn man mit Soldaten spricht, die sagen dann, ja, ein paar LKW sind da und persönliche Ausrüstung am Mann ist ein bisschen besser geworden, Helikopter sind bestellt, aber dann hört's auch, oder Kampfjets sind bestellt. Und dann hört es auch irgendwie auf.
2: Naja, die Prozesse der Beschaffung und überhaupt der Entscheidungsfindung im Verteidigungsministerium, sie sind einmalig lang. Und das ist ja auch neulich auch vom Bundesrechnungshof hier von Kai Scheller bemängelt worden. Man hat da vieles getan, aber noch nicht genug. Aber diese Bereitstellung von Material dauert halt. Das kann man nicht von heute auf morgen. Und das sind halt Prozesse, die man sehen muss. Deswegen ist es schon angebracht, ein bisschen demütiger, bescheidener mit Bundeswehr als Instrument deutscher Sicherheitspolitik umzugehen, einfach vernünftiger auch. Nicht? Und solche vorlauten Sprüche wie stärkste konventionelle Streitmacht Europas, ich weiß nicht.
0: Habt ihr zugehört? Erich Wardt sprach von Wiedervereinigung, was meint er damit?
8: Ungeachtet des Skandals war ich entsetzt, weil was soll eine virtuelle Vergewaltigung sein? Das verharmlost aus meiner Sicht die tatsächlichen Vergewaltigungen.
0: Liebe Frau Stefanie Elsässer vom Kompaktmagazin, vielleicht gibt es auch sowas wie eine virtuelle Wiedervergewaltigung. Wobei, virtuell war sie ja gerade nicht, aber ihr hört, ich verplaudere mich.
9: Die scheiße Hautkarten,
0: ja. Ganz schnell wieder zum politischen Verderben. Erich
2: Wardt. Wenn wir da landen, was der Operationsplan Deutschland vorsieht, haben wir politisch alles falsch gemacht. Wenn Friedrich Merz Kriegskanzler ist, der erste in der Geschichte Deutschlands, haben wir politisch, sicherheitspolitisch alles falsch gemacht. Da können wir auch die stärkste Armee Europas auf dem Hof stehen haben. Die nützt uns nichts. Und man muss neu nachdenken letztlich. Wir brauchen letztlich da auch einen neuen Ansatz, wo wir sagen, wir müssen militärische Stärke verbinden mit politischer Klugheit letztlich auch, mit dem Interessenausgleich mit Russland. Ich verstehe nicht, wieso wir seit knapp 2 Jahren mit den Russen nicht reden und darauf stolz sind, während die amerikanische Administration, deren Vorgänger uns letztlich den Ukraine-Krieg eingebrockt haben, wenn man so will, auf allen Kanälen mit den Russen reden. Wirtschaftsabkommen mit denen machen, Nachrichtendienste, militärische Kontakte, vor allen Dingen diese heißen Drähte aus dem Weißen Haus nach in den Kreml, was wir früher auch hatten, unter allen Kanzlern. Und wir sind stolz darauf, dass wir das nicht haben. Das ist aus deutscher Sicht ein No-Go. Das ist eine komplett falsche Sicherheitspolitik. Und die führt, wenn wir sie so weitermachen, ins Verderben.
0: Und dann hantiert er auch noch den Eid herbei.
2: Als junger Soldat einen Eid geschworen hat, meinem Land tapfer zu dienen. ja, und mein Land auch zu schützen und zu verteidigen. Und was wir da teilweise politisch machen, mit welcher Rhetorik wir da unterwegs sind, geht nicht. Wir müssten eigentlich außenpolitisch, und ich war in meiner Kanzlerzeit im Kanzleramt in der außenpolitischen Abteilung, und man kann Merkel sagen, was man will, Energiepolitik, Flüchtlingspolitik, kann man geteilter Meinung waren. Aber sie war ein außenpolitisches Ass. Nicht? Und hätte niemals jetzt, was Ukraine anbelangt, nur Waffen geliefert und wäre nicht politisch, diplomatisch schon längst nach Moskau gereist und hätte versucht, da das irgendwo hinzukriegen, was sie ja auch in der Endphase ihres Kanzleramtszeit gemacht hat.
7: Wäre sie jemand, der vermitteln könnte?
2: Wir haben in Deutschland, ich denke mal, ich war letztes Jahr, 80 Jahre Kriegsende, habe ich nach langem Hin und Her überlegt, meine Freunde haben mich alle gewarnt, ich habe es trotzdem gemacht, mit dem russischen Botschafter hier in Berlin eine Podiumsdiskussion gehabt. Die war kontrovers, aber vernünftig, die war in Ordnung. Ich weiß nicht, wir haben so viel Porzellan zerschlagen bei den Russen, ich weiß nicht, ob... Aber ich denke mal, man muss es reparieren.
0: Bevor ich über Angela Merkel sage, was ich will, lasse ich sie selbst sprechen.
9: Bekannt, dass der russische Präsident gerne deutsches Bier trinkt und manchmal ergibt sich die Möglichkeit, dass man sich da austauscht. Ich habe schon mal sehr guten Räucherfisch bekommen.
0: In der Befürchtung, wir bringen das deutsche Bier selbst, das Dossier Erich Barth. Mit neuem Oberbürgermeister ist München jetzt noch viel bunter. Schon das neue Oktoberfestmotiv gesehen. Ein Meer an Regenbogen. Am 17. Mai wurde der Regenbogenlappen ja auch am Bundestag gehisst. Wir tragen das als Cineasten und Kulturfreunde dem Erbe von Bertolucci verpflichtet.
10: Morgens zum Frühstück?
11: Alles, überall. Also praktisch jede Unterlage vom Brot oder vom Brötchen ist bei mir Butter.
0: Der bayerische Regent warnt wegen der AfD vor Scheitern von Schwarz-Rot. Springers Welt publiziert. Auf dem Katholikentag nennt Söder die AfD die schlimmste rechte Organisation in ganz Europa. Ein Scheitern der schwarz-roten Koalition ebne den Weg für Weimarer Verhältnisse. Oh, folgt Markus Söder gar der DDR-Geschichtsschreibung. Weimar als Chaos, welches zielgerichtet in den Weltkrieg führte.
12: Glockenklang in der Ferne.
0: Pathologischen Verfolgungswahn vor der AfD warnt auch das Redaktionsnetzwerk Deutschland, also die SPD.
13: Das ist richtig.
0: Genannt Thüringens Innenminister Georg Mayer. Er warnt vor einem Staatsstreich im Nachbarland Sachsen-Anhalt. Was sind schon Grenzen? Wenn man meint, der Gute zu sein, Polizeiauto in Erfurt in einen Verkehrsunfall verwickelt. Der in der dortigen Region sendende MDR startet eine Umfrage auf seiner Heimatseite. Ihre Meinung zählt. Helfen Sie uns, MDR aktuell den Nachrichtensender zu verbessern. Diese Frage beantworte ich mit einer anderen Meldung aus dem Haus des MDR. Berliner Kurier informiert von langer Tatortpause. Der MDR möchte seine Tatort- und Polizeirufffolgen komplett einsparen. Wobei man mit Blick auf die Umfragen doch feststellen muss, das Medienangebot des Mitteldeutschen Rundfunks ist die sicherste Wahlkampfunterstützung für die AfD.
14: Ich habe immer gesagt, meine Zielgruppe ist die Friseuse.
0: Und so kann das Kompaktmagazin berichten. Umfragerekord. AfD bundesweit nun bei 29%. Man bezieht sich auf das Meinungsforschungsinstitut INSA im Auftrage der Bild-Zeitung. Die Union fällt auf 22%.
15: Es scheint, als würde die Brandmauer gegen die AfD Risse bekommen.
0: Soweit so semantisch, liebe Svetlana. Der INSA-Chef sieht die steigende Popularität der Opposition als Folge der Unzufriedenheit mit der Bundesregierung. Sein eigenes Institut bestätigt, 84% der Deutschen sind unzufrieden mit der Großen Koalition. Mehrere Innenminister mit SPD- und CDU-Parteibuch warnen vor einer AfD-Regierung in Sachsen-Anhalt. Beim Katholikentag war die AfD ausgeladen, aber Malte Kaufmann besuchte den Papst. Schön zu sehen, wie sie in eigenen Welten leben. Auch in Frankreich, auch in der Tagesschau. Diese berichtet über mögliche Macron-Nachfolge. Die Extremen bringen sich in Position, dass sie selbst vielleicht die Extremen sein könnten. Reflektieren sie nicht. In Rheinland-Pfalz löst der CDU-Regierungschef Schnieder nach 35 Jahren die SPD ab.
13: Das ist richtig.
0: Schnieder, 50 Jahre alt, ein recht aufgedunsener Mann. Gratulation, Bremen gehört zu den 20 ärmsten Städten in Europa. Euronews-Analyse. Nach dem Urteil des Landgerichts Berlin über die Korrektivrecherche zum Potsdamer Treffen 2024, falsche Tatsachenbehauptung, ändert sich nichts an der staatlichen Förderung für die Hetzstube. Die Berliner Zeitung fragte beim Bundesministerium für Familie, Senioren, Frauen und Jugend an. Hunderttausende Euro versenkt man. Unmut in der Bundeswehr, Beförderungsstopp. Na, so wie es ausschaut, werden Soldaten bald ganz woanders hin befördert. Abschlussbericht Magdeburg-Anschlag aufgezeigt, Mängel bei Sicherheitskonzepten und in Behördenkommunikation, Bericht Tagesschau. Oh, und das finde ich leuk. Ein UNICEF-Studie, was niederländische Kinder besonders glücklich macht. Ihnen geht es laut der Studie besonders gut.
13: Schwierige Zeiten erfordern mutige Leute.
0: Mutig auch hören und erstellen der kleinen Audiodatei in diesen schweren Zeiten an diesem Dienstag, dem 19. Mai 2026. Pilsen, Tschechien, Prozessauftakt im Auslieferungsverfahren von Marla Svenja Liebig, der deutsche Rechtsextremist, der sich als Frau liest. Allen Sympathisanten und Verharmlosern möchte ich nahelegen, Liebig war Kopf des Netzwerks Blood and Hannah in Sachsen-Anhalt, einer klar rechtsextremen Organisation, sicherlich einer Frauenorganisation.
16: In einem unbekannten Land.
0: Lernen mit Pilsner Urquell, Karel Gott, die Biene Maya. Springers Politico nennt EU-Kandidaten für Russland-Verhandlungen mit Namen Mario Draghi, Alexander Stubb, der Finne und Angela Merkel. In Russland diskutiert, griffen von Deutschland finanzierte Drohnen Moskau an. Der litauische Außenminister will die Festung Kaliningrad dem Erdboden gleichmachen. Er verbreitet sich in der Schweizer NZZ. Kęstutis Budryš. Er will es den Russen zeigen. Das kleine Litauen, ich konstatiere, für ein derartig kleines Land zu sprechen, scheint am Selbstwertgefühl zu zehren, kann offenbar durch das Fahren eines gepanzerten XXL-SUVs nicht mehr kompensiert werden. Ein tragischer Fall. Tragik auch bei Donald Trump. Der geplante Angriff auf den Iran ist ausgesetzt. Die Stromversorgung vom Atomkraftwerk in den Vereinigten Arabischen Emiraten wiederhergestellt. Teheran schickt einen neuen Verhandlungsvorschlag an die USA. Und im Westjordanland beginnt Israel das Siedlungsprojekt E1. Palästinensisches wird platt gemacht für israelische Häuser. Ein palästinensischer Staat wird immer unwahrscheinlicher. Nein, das habe nicht ich gemeint, das meint die Tagesschau in einem bemerkenswert aufrichtigen Bericht.
17: How dare you?
0: In Kenia gibt es Tote bei Protesten gegen hohe Spritpreise. Es berichtet der ORF.
18: Cuba stood in solidarity, not just in words, but in action, with real material support.
0: Erregt für Kuba Greta Thunberg und das Land warnt die USA vor militärischen Eingreifen.
1: Die Panzertruppen.
0: Auch erregt Svetlana. Ach, Frauen. Tote gab es bei einem Angriff auf ein islamisches Zentrum in San Diego. Amnesty International berichtet, die weltweiten Hinrichtungen sind auf dem höchsten Stand seit 44 Jahren. 79. Weltgesundheitsversammlung in Genf. Globaler Gesundheitsnotstand ob Ebola ausgerufen. Aufrecht Karl Lauterbach.
19: Ja, ich bin heute hier zu Gast.
0: Er meint, die WHO soll den Klimagesundheitsnotstand ausrufen. Ich sehe Notstand in seinen Augen. Die USA verlängern Ausnahmen von Sanktionen für russisches Öl. Und nochmal Scott Ritter und Daniel Davis Deep Dive Podcast. Russlands Vergeltung gegen Europa steht bereits fest. Nur der Zeitpunkt nicht. So steht hier der Zeitpunkt für das Wetter fest. Es wird sommerlicher. Nach Pfingsten ansteigendes Gewitterrisiko.
20: Moin, Martina. Ich finde mal lustig, wenn du meine Sprüche damit drin haust.
0: Auf, dass sich die Heiterkeitsbogen nicht legen.
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0: Und nun, das Dossier!
1: Anne Mücke zu Gast. Wir kommen zum dritten Teil unseres Gesprächs und da geht es um den Sender Fritz. Das nahm ja dann mit DT64 so eine komische Entwicklung. Der Sender ging dann nach Halle, es gab diese ganzen Demonstrationen. Genau, er wurde gesplittet, es gab dann zunächst Rockradio B, dann gab es Fritz. Und ich weiß, ich hatte damals übrigens nochmal versucht, bei den Kollegen dort reinzukommen, aber die haben sich ja mehr oder weniger selbst aufgelöst in dieser Zeit. Das war dann 92, 93 kaum zu machen. Erzähl mal deine Fritz-Geschichte.
2: Ja, also die Auflösung von DT64 habe ich auch als unglaublich traurig und dramatisch wahrgenommen. Das war eindeutig nicht gewollt.
1: Da haben Sie auch übrigens eine ganze Reihe von Jugendlichen schon verloren. Ich kenne Leute, die sind lebenslang nicht darüber hinweggekommen.
2: Ja, und das hat man auch schon gesehen, dass all dieses Gerede von der Meinungsfreiheit und freien Medien und so eben nicht stimmt, weil ich meine, sie waren weder darüber sehr erfreut, dass die Aktuelle Kamera auf einmal nach dem Mauerfall wirklich von vielen geguckt wurde im Osten, weil sie ihr Handwerk eben doch durchaus beherrscht haben. Und mit DT64, sie hatten ja selber sowas nicht. Also in der Bundesrepublik hat man sich ja lange schwer getan mit Kinderfernsehen, Jugendfernsehen, Radiowellen und so eine eigene Welle. Das gab es ja nicht. Das gibt es ja eigentlich bis heute nicht so richtig. Und sie waren überrascht, glaube ich, davon, die Politiker, vor allem die Medienpolitiker und eben auch diese ganzen Intendanten des öffentlich-rechtlichen Rundfunks, sie wussten damit nichts anzufangen und wollten sich damit die Hände nicht schmutzig machen. Und dann haben sie es eben, sage ich mal, gesprengt, ne? Wie das ist ja die alte Taktik, herrsche und teile und herrsche. Ein Teil wurde abgeworben vom frisch gegründeten MDR mit diesem Sputnik, was sofort, also sehr sofort zu einem Formatradio verzwergt. Fand es von Anfang an nicht gut.
1: Die erste Zeit ging noch, da waren so Sendungen wie Marcosa, die durften weiterlaufen.
2: Ja, ja, aber also ich habe die auch wirklich als abtrünnig betrachtet. Hier gab es dann beim frisch gegründeten OAB Rockradio B und das wurde dann fusioniert mit Radio for You vom SFB und Fritz entstand. Und das war, also es gab von Anfang an große Verwerfungen, würde ich jetzt mal so sagen, weiß nicht, ob das alle von Fritz so einschätzen, doch auch zwischen Ost und West, aber trotzdem entstand, und das kam nun wiederum wirklich vorwiegend aus der ostdeutschen Blase, allen voran Uwe Wassermann, der genialste Radioproducer aller Zeiten, glaube ich, der dann mit anderen Leuten zusammen diese unglaublich witzigen Kampagnen bei Fritz Jingles und Figuren und Geschichten entworfen hat. Ja, und ich habe natürlich, weil ich ja ein paar Leute von DT64 kannte bei Fritz, die da ja auch weitergemacht haben, habe dann immer auch die Verbindung dazu behalten. Und nachdem ich dann nach dem halben Jahr bei DT64, habe ich dann im Sommer 91 mit meinem Studium begonnen. Und da hieß es ja, man muss ja auch Praktika und so machen, ne? Und dann habe ich eben auch über diese Verbindung, die ich hatte, irgendwann bei Fritz, ich glaube, es war so 95, habe ich dann da auch angefangen, erst mit, ja, habe ich nochmal ein Praktikum gemacht, ja, aber immer in der Hoffnung, dass ich als freie Mitarbeiterin weitermachen kann. Und war dadurch relativ nah dran an dieser ganzen Fritz-Geschichte und habe das natürlich auch gehört, ne? Und ich sag mal, Mike Lehmann, der in Wirklichkeit, ja, wie heißt er? Ich kenne ihn nur unter Pluto, ist sein Spitzname, und der lustigerweise ja auch vom DDR-Rundfunk kommt, und zwar hat der die Bänder hin und her gefahren. Also DT64 zum Beispiel saß ja im Casablanca, im sogenannten, war so ein weißes Gebäude, gibt es glaube ich heute nicht mehr, und im Musikarchiv war im Block A, also der Hauptstandort sozusagen, ne, diese alte Möbelfabrik, und da mussten die Bänder immer hin und her gefahren werden. Wenn die ausgeliehen wurden, kamen die zum Casablanca, und wenn die da abgespielt waren, mussten wir zurückgebracht werden. Das war zum Beispiel Plutos Job, mit so einem kleinen Handwagen da hin und her zu fahren. Ein lustiger, richtiger Ur-Berliner Typ, und so ein Heavy-Metal-Fan, ne? Und ich weiß gar nicht, wie der dann, die Geschichte hat mir mal erzählt. Er hat dann bei Fritz wirklich was Ähnliches gemacht, und weil der aber immer so eine Sprüche gemacht hat, ist er dann den Leuten um Uwe Wassermann und Co. aufgefallen, und dann haben die diese Kunstfigur Mike Lehmann entworfen, und es gibt wirklich für mich nichts Lustigeres, was jemals im Radio gelaufen ist.
1: Also meine Erinnerungen an die Zeit ist bei DT64, da habe ich noch bei Demonstrationen mitgemacht, auch Unterschriften gesammelt, übrigens mit einer Katja Wolf zusammen, die jetzt Finanzministerin in Thüringen, meiner Heimat, ist. Und Ich fand damals tatsächlich MDR Sputnik auch enttäuschend. Ich weiß, dass es sehr viele im Westen auch gab, Rockradio-Fans, die ziemlich begeistert waren, trotz alledem, weil es im Westen nichts Vergleichbares gab. Aber ich fand, trotzdem hat mich das nicht überzeugt. Enjoy war fürchterlich, das war so ein reines Popradio. Also ich war damals BBC-Fan, eigentlich so richtig gehört habe ich keinen von den Sendern. Aber Fritz hatte mir insofern gefallen, aus zwei Gründen. Zum einen war die Musik tatsächlich populär, aber auch hatte alternative Ecken und Kanten und sehr, sehr, sehr aktuell damals. Also ein sehr großer Schwerpunkt an neuer Musik, mache ich heute bei Radio Marabu im Prinzip noch so ähnlich. Und es wurde zum Teil getrennt von Sendungen mit großen Wortanteilen und es gab Schienen, wo nur Musik liefen und die waren zum Teil sehr, sehr, sehr gut. Also das ist so meine Erinnerung an Fritzen. Habe ich tatsächlich, wenn ich noch deutsches Radio gehört habe in dieser Zeit, sehr, sehr gerne gehört. Ja, wir haben jetzt eine CD, die hast du mitgebracht aus deinem Archiv. Und da wollen wir jetzt was spielen. Ich will auf jeden Fall ein paar Jingles spielen. Und was möchtest du jetzt noch spielen?
2: Na, ich würde eine lustige Nummer von Mike Lehmann vorstellen.
1: Den gerade erwähnt.
2: Genau.

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5: Sag mal, Fred, ich hab gehört, bei euch gibt's einen in der Abteilung, der ist nur 1,43 groß.
6: Ja, das ist ein Kurzarbeiter.
7: Fred lacht laut. Das war nicht immer so. Früher zum Beispiel. Jetzt ist das anders. Auch seine Freunde. Alle. Und dann traf er Bernd.
5: Hallo Fred. Du, sag mal, arbeitet bei euch ein Kurzarbeiter?
6: Ja, der ist nur 1,43 Meter groß.
8: Na, hatten Sie Spaß beim Zuhören? Dann bestellen Sie heute noch den Antrag auf Mitgliedschaft im Bund der Gegner der Initiative gegen die Veröffentlichung von kurzen Arbeiterwitzen.
9: Dieser Satz hatte 7 Substantive. Das muss nicht sein. Bestellen Sie deshalb heute noch den Antrag auf Mitgliedschaft im Verein der Feinde des Bundes der Gegner der Initiative gegen die Veröffentlichung von kurzen Arbeiterwitzen mit mehr als 7 Substantiven.
10: Dieser Satz hatte 3 Genitive. Stört Sie das? Dann werden Sie Mitglied der Liga zur Bekämpfung der Vereine der Feinde des Bundes der Gegner der Initiative gegen die Veröffentlichung von kurzen Arbeiterwitzen mit mehr als 7 Substantiven und 3 Genitiven.
11: Dieser Satz hatte kein Semikolon. Und? Geht auch!

0: schon soweit?
1: Good morning.
2: So, Erinnerungen an Fritz. Wie hat sich Fritz denn selbst eigentlich verortet? Als richtiges Jugendradio oder war das von der Selbstwahrnehmung etwas anders?
3: Doch, das hat sich als Jugendradio verortet. Also ich meine, die Radio 4U-Leute haben sich, glaube ich, auch schon so gesehen beim SFB, die von DT64 kamen sowieso. Ich meine, so ganz jung waren die meisten natürlich dann auch nicht mehr. Aber es waren alles Menschen, und zwar egal, wo sie jetzt herkamen, die so mit diesem ganz gesetzten Programm des Öffentlich-Rechtlichen nicht so zufrieden waren. Und ich denke mal, ich glaube, das hat auch der damalige Chef, der Helmut Lehnert, ähnlich gesehen. Der hat mal gesagt in einer Radiosendung, dass diese Leute von DT64 wirklich so eine eigene Art da reingebracht haben und dass das, was Fritz dann geworden ist, ohne die nie möglich gewesen wäre.
2: Ja.
3: Dieser Input, der da gekommen ist, dieser kreative Input und auch so dieses Freche und Unkonventionelle, wo man eben auch mal wieder sieht, dass viele Vorurteile über die Ostdeutschen stimmen eben gar nicht. Ne? Also es war dieses Anderssein und auch wieder den Stachellöcken und so, das haben die Leute eigentlich viel mehr mitgebracht, als die aus dem Westteil kamen.
2: Ich glaube, es gibt heute im Westen immer noch viele, die denken, dass Jugendradio DT64 ein Parteitagsradio war, aber das war tatsächlich nicht so. Und Fritz hatte auf jeden Fall eher den Spirit als Sputnik. Also bei Sputnik nahm das relativ schnell ab. Es gab ja am Anfang auch noch die Satire-Sendung am Wochenende. Das wurde dann relativ schnell weniger.
3: Ja, was, glaube ich, mit dem Gesamtkonstrukt des MDR zu tun hat. Das war ja immer ein unglaublich bräsiger und
2: konservativ.
3: Durch Udo Reiter, dem damaligen Intendanten, und die ganze Führungsgarde, unglaublich konservativer, dumpfer Sender. So habe ich ihn immer wahrgenommen, ehrlich.
2: Eichenschränke.
3: Ja, also und da war dann diese Mischung, die war kongenial, und ich muss mal sagen, auch Leute wie Ken Jebsen zum Beispiel, ja.
2: Ja, auch dabei.
3: Der war da eben, der von der anderen Seite, von der Westseite kam, der hätte, glaube ich, bei jedem anderen Sender damals auch nie so reüssieren können und sich so entfalten können, wie er es da gemacht hat. Und oh.
2: Gehen die Jingles los.
3: Nein, und also ich glaube, Fritz war wirklich so ein Sammeltopf für unglaublich gute und kreative Leute aus Ost und West.
2: Ich war mit Radio Marabu ab 1996 tatsächlich bei der Popcom. Wir hatten da einen kleinen Stand gehabt, und ich weiß, dass ich mit dem Wellenchef von Fritz, aber auch von Radio 1 in einer Podiumsdiskussion damals irgendwann mal war. Radio 1 war ja dann so ein Nebengleis, fast am Anfang, das Radio für Erwachsene. Wie habt ihr das so mitbekommen?
3: Na, das habe ich gut mitbekommen, weil ich ja viele kannte damals, und die sind 98, haben die sich dann gesagt, also Helmut Lehnert, der Chef von Fritz, dann haben die gesagt, Mensch, so jung sind wir nicht mehr, und für ein Jugendradio eigentlich auch mit dem Musikstil und so, kommt, wir machen dieses Radio für Erwachsene, also für junge Erwachsene. Ne? Über Fritz überlassen wir mal den Jugendlichen, und wir gründen jetzt einen neuen Sender, nehmen unsere beiden Star-Moderatoren Volker Wiebrecht und Robert Skopin mit und gründen hier was Neues. Ne? Keiner wusste, ob das funktionieren würde, und das hat auch erstmal, glaube ich, sogar 2 Jahre oder so überhaupt nicht funktioniert. Aber damals war die Zeit noch nicht ganz so schnelllebig, und man hat dem auch so ein bisschen Zeit gegeben. Und es hat sich ziemlich entwickelt. Und ich war ja, ich bin ja 96 nach Erfurt gegangen zum Kinderkanal, der gerade gegründet war, und habe dann gegen den Rat meiner Mutter doch noch Fernsehen drauf gesattelt, weil ich eben bei Fritz irgendwie keinen Fuß in die Tür bekam und auch sonst, also hier sehr, sehr in Berlin sehr schwierig war. Und ja, privat wollte ich nie machen. Und dann gründete sich dieser Kinderkanal. Meine Mutter war nach dem Tod meines Vaters sowieso in ihre alte Heimat Thüringen zurückgegangen, hatte beim MDR angeheuert, lebte auch in Erfurt und arbeitete dort für MDR Thüringen. Und dann bot sich es irgendwie an, und ich wurde auch genommen und habe dann da Ende 96 angefangen und habe eine wilde, schöne Zeit dort erlebt. Bin dann aber nach 4 Jahren gegangen, obwohl ich hatte eine befristete Anstellung, und die hätte eine unbefristete bekommen können. Aber ich habe in den 4 Jahren, sage ich immer, erlebt, was der öffentlich-rechtliche Rundfunk in 4 Jahrzehnten vorher erlebt hatte an Verknöcherung, an Aufblähen, an dekonstruktiv sein und also das hat mich so frustriert dann im vierten Jahr, was aus diesem schönen Projekt geworden ist, damals schon, dass ich gesagt habe, nee, also ich gehe weg, ich muss auch nach Berlin zurück und so. Und dann hatte ich meine Fühler ausgestreckt und bin dann in die Produktionsfirma Der Apparat von eben diesen beiden Moderatoren gekommen, die für Radio 1 produziert haben und habe dann da als Freie angefangen, so Sendungen wie eben die Profis, die Wissenschaftssendung oder den die schöne Woche am Freitagnachmittag redaktionell zu betreuen.
2: Da kommt jetzt die letzte Frage, bevor wir wieder Musik spielen. Wie hast du 9/11 erlebt?
3: 9/11 habe ich bei Radio 1 erlebt. Also ich habe da Ende 2000 angefangen und ein Dreivierteljahr später war 9/11. Ich weiß noch, ich war Redakteurin der schönen Woche am Freitag. 9/11 war an einem Dienstag. Montag war das große Gespräch, der Zusammenbruch von Sabine Christiansen in ihrer Sendung. Wenn sich da noch jemand dran erinnert, da hat sie offensichtlich ein bisschen zu viel Tabletten oder Alkohol oder was weiß ich Intus gehabt wegen der Trennung ihres Mannes, Ulla Kock am Bring. Wer sich noch erinnert und dachte, gut, okay, das ist ein super Thema, aber jetzt muss ich mal gucken, was noch so kommt. Und dann ruft mich eine Freundin an und sagt, hast du einen Fernseher an? Nein, keine Ahnung, was ist los? So, und dann hatten wir also Freitag die Sendung. Und das war natürlich, kann man sich nicht vorstellen, das ist für Journalisten wirklich, da bist du nah am Herzinfarkt. Glaube ich, allen ging das so, allen Journalisten. Und da habe ich dann auch eine Diskussion mit Robert Skupin und Volker Wiebrecht gehabt, beide ja Westdeutsch sozialisiert, eher natürlich aus der auch damals schon linksliberalen Ecke, da habe ich mir damals auch noch nicht so Gedanken drüber gemacht, ne? Und die eigentlich eher amerikakritisch waren, ne? Und dann haben wir wir haben mit den Hörern gesprochen und dann kamen immer mehr Ostdeutsche und da ich auch die Aufnahmeleitung hatte, habe ich die natürlich auch durchgestellt. Also alle Westsozialisierten sagten, ja, da müssen wir jetzt rein und so. Und die aus dem Osten sagten, naja, wenn der Ami ständig überall rumzündelt und Weltpolizist spielt, dann kriegt er halt jetzt auch mal eins auf die Nuss, dann soll er das einfach mal sein lassen und nach Afghanistan gehen. Also wir raten davon ab. Wir wissen, was die Russen sich da für blaue Flecken geholt haben. Und da haben die beiden mich total angemacht und haben gesagt, was soll das? Und warum stellst du die rein? Und seid ihr Ossis, seid ihr alle bekloppt? Also jetzt muss man an der Seite Amerikas stehen und man muss so, ne? Und daran erinnere ich mich gerne zurück an diese Diskussion.
2: Also ich habe damals am Anfang tatsächlich auch noch ein Stück weit mehr auf der Seite Amerikas gestanden. Also bei mir kam der Wechsel dann ein paar Jahre später mit den Folterbildern aus dem Irak. Aber ich kann es lustig erzählen, ich war auf Arbeit, hatte dort keine Medien gehabt, komme dann abends nach Hause. Ich weiß noch, meine damalige Freundin, die hat Honigmelone mit Schinken irgendwas zubereitet und sagte mir, sie haben das Empire State Building zerschossen. Ich gucke dann das Bild und sehe, es war das World Trade Center. Dann habe ich es mal gesagt, ein Glück, nicht das Empire State Building. Aber der Rest kam dann. Was wollen wir jetzt spielen?
3: Dazu passt vielleicht gut der Flieger vom Silly-Album Alles Rot. Da lebte ja mein großes Idol nicht mehr, aber Anna Loos hat gesungen und das war eine Platte, die wieder komplett von Werner Kammer getextet worden war. Und ich muss sagen, mich hat Tamara Danz zum einen sehr inspiriert, diese wilde Mathilde, und ich dachte immer, geil, so will ich auch mal sein. Also die Frisur hat mir jetzt nicht gefallen unbedingt, aber ich habe mir eine Haare anders wild gemacht. Ich hatte ja auch längere Haare. So vom Ganzen, diese rotzige Art von ihr und so, das fand ich so toll. Und die Texte von Karma waren für mich wirklich auch so in meiner Jugendzeit, wenn ich mir wieder irgendwie den Kopf gestoßen hatte bei irgendwelchen Diskussionen, weil ich zu laut und zu direkt gewesen bin, hat mich das sehr getröstet. Und das war ja nun wesentlich später, 2009, da hatte ich gerade bei den Tagesthemen angefangen. Und auch da merkte ich ganz schnell wieder, du eckst wieder überall an mit dem, was du sagst und wie du dich verhältst. Da wurde mir mein Ostberliner Dialekt zum Beispiel immer, du Berlinerst, oder hört man ja gleich, woher du kommst. Ja und, habt ihr ein Problem damit? Ja, hatten sie. Und dann kam dieses Album raus und ich dachte, unfassbar, und der Flieger, das war so 1:1, das war genau das gleiche wie der Träumer, der große Träumer von der Silly LP. Das hat sich letztendlich gar nichts geändert und ich habe mich daran immer gesehen, dass das Mädchen, das im Eis feststeckt, ja.
2: Ich fand damals, ich sag nicht ja, auch einen starken Einstieg in die Platte. Aber wir hören jetzt Flieger. Du bist

0: Der Live-Teil der heutigen kleinen Audiodatei beginnt in der Wildnis und im Tierreich. Leipzig, Sachsen, Tiger entlaufen. Polizei erschießt das Tier in Schkeuditz. Ich erinnere, ein Tiger in Afrika. Und MDR, wegen Wölfen und Luchsen gibt es immer weniger Mufflons in Mitteldeutschland. Weil Timmy noch immer tot. Mecklenburg-Vorpommerns Umweltminister Till Backhaus, SPD.
1: Das ist richtig.
0: Am Leben.
2: Für mich ist die Hölle.
0: Sollte sich an diesen Zuständen etwas ändern, berichten wir als Erste. Fokus berichtet, wütende Beitragszahler fordern nach dem Eurovision Song Contest Deutschlands Rückzug. All das wäre rausgeschmissenes Geld. In selber Periodika forderte unlängst Roderich Kiesewetter die Kapitulation Russlands, also unseren Endsieg.
1: Unseren.
0: Konzentrieren wir uns auf das, was wir können. Wobei ich doch diesmal glaube, es wird nicht ganz so siegreich werden für Deutschland. Dass nur in 5 Jahren dann flächendeckend wieder Essen und Trinken in ausreichendem Maß vorhanden sein wird, das glaube ich nicht. Aber kommen wir nochmal zum Eurovision Song Contest. Kulturkritiker Christian Anders.
3: Es fährt ein Zug nach nirgendwo. Mit mir allein als Passagier.
0: Das Schicksal der großen Denker.
4: Zunächst die Moderatoren. Ein Mann und eine Frau. Beide hatten die Ausstrahlung einer Rolle Klopapier.
0: Und weiter.
4: Nun zu den musikalischen Beiträgen des ESC. Eine Beleidigung für die Ohren. Fazit in 2 Worten, den ESC betreffend. Gequälte Scheiße.
0: Christian Anders, Grüße in die Kulturredaktion. Tagesschau eröffnet mit Donald Trump. Er droht erneut für Iran. Ticke die Uhr.
5: America great again!
0: Genießt jede Stunde. Die Vereinigten Arabischen Emirate melden einen Drohneneinschlag in einer Atomkraftwerkanlage. Israelische Angriffe im Libanon führen zu 8 Toten. Israel attackiert das Wohngebiet Tyros im Libanon. Per Aretz berichtet der Internationale Strafgerichtshof in Den Haag beantragt Haftbefehle gegen israelische Minister. Teheran hat einen Mechanismus zur Kontrolle der Schifffahrt in der Straße von Hormuz entwickelt. Und eine Meldung, die die Tagesschau nicht brachte, mir belegt, dass sie richtig ist. Gewaltige Explosion in Israel, Beit Shemesh. Meine Quelle 1, die israelische Zeitung The Times of Israel. Es gab einen Feuerball in einem Militärgebiet. Die offizielle Erklärung, ein geplanter Test. Es wird natürlich spekuliert. Manch Aufgeregte sehen auf den Bildern einen kleinen Atompilz. Machen Sie sich ein eigenes Bild auf YouTube, Times of India, große indische Zeitung. Da ist ein Video.
6: Die Spannungen im Nahen Osten nehmen nicht ab.
0: Nicht nur dort, beste Svetlana. Zelensky ortet eine veränderte Kriegslage, frohlockt der ORF in Sehnsucht auf den totalen Krieg.
7: Give us a credit.
0: Drohneneinschläge im Moskauer Gebiet. Maria Sacharowa, Außenamtssprecherin, heißt diese Terror. Ein Inder ist unter den Toten. Zitat, untermalt von Eurovisionsmusik verübte das von der EU finanzierte Kiewer Regime einen weiteren Massenterroranschlag. Die Ziele waren ausschließlich friedliche Menschen, Wohnhäuser und Privatwohnungen. Sacharowa. Für all das werden wir bald bezahlen.
6: Die Panzertruppen.
0: Das nicht, Drohnen aber vielleicht schon. Man wird sich keinen Tag mehr sicher fühlen. Angst wird das Leben beherrschen. Und es wird gerecht sein. Für die, die Kriege hetzen. Und auch die, die nicht die Kraft haben, sie zu verhindern. So erklärt an einem 18. Mai 2026, einem Montag, wie soeben gehört. Staatsbesuch in China, nicht nur Putin, auch der serbische Präsident Alexander Vucic. Touristen aus China und Indien steigern die Nachfrage nach Russlandreisen. Statistiken belegen, die USA befürchten eine Bedrohung durch Kampfdrohnen aus Kuba. Es berichtet Axios. Im südspanischen Andalusien haben die Konservativen bei der Wahl die absolute Mehrheit verloren. Ein Sondergesandter von Donald Trump ist zu Besuch in Grönland. Eine Stichwahl gibt es in Peru. Gegeneinander treten an Keiko Fujimori und Roberto Sanchez. Erste vom ORF, rechts geheißen, zweiter links, das muss aber nichts bedeuten. Demonstrationen fanden in Tschechien statt für Medienfreiheit.
8: In einem unbekannten Land.
0: Was, sind Sie in Tschechien etwa nicht free?
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0: Einen Mitschlager, die goldene Stimme aus Prag, Karel Gott. Die WHO ruft internationalen Gesundheitsnotstand wegen Ebola in Afrika aus. Die holländische Fleischindustrie, so berichtet die Tagesschau, umgeht deutsche Standards.
10: Frau Antje bringt Käse aus Holland.
0: Deutsche Wurst, alles andere ist Käse. Bundesjustizministerin Hubig will Änderungen beim Scheidungsrecht. Deutschland hat seine Ressourcen für 2026 aufgebraucht. Erdüberlastungstag war Anfang Mai.
11: Sich über Wasser zu halten, haben laut IFO-Institut immer mehr Unternehmen vor, die Preise zu erhöhen.
0: So, ich habe jetzt auch meine Ressourcen für heute verbraucht. Schalte nochmal in die Kulturredaktion.
12: Unsere Enkel werden auf unsere Gräber urinieren, wegen der Staatsverschuldung, die wir ihnen hinterlassen haben. Es wird geschehen.
0: Ich gehe dann mal pissen und scheißen. Danke, Christian Anders.
13: Das Problem sind Männer.
0: Mächtige Gewitter in Moskau. Deutschland, Westen verregnet, Osten häufig klar. Wolken ziehen durchs Land. Es wird wärmer, Perspektive aber wechselhaft. Marcello, dann

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0: Aus ist mit dem bösen Kriegen, sagt der Völkerbund. So Friedenstauben munter fliegen um das Erdenrund.
1: Oh.
0: Es ertönt in jedem Land Friedensmusik.
1: Ah.
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0: Doch im allertiefsten Frieden explodierte was.
1: Was, was?
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Hi, hier ist Falkenberg, gehört aus meinem Album Hautlos den Song Nichts.

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Unterhaltung in den kommenden Stunden mit unserer bunten Musikmischung, die bis in das Jahr 1990 reicht. Dazu ausgewählte Mitschnitte aus dem Rundfunkarchiv, Originalmitschnitte des Rundfunks und des Fernsehens der DDR.

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1: Ganz besonders unsere jüngsten Hörer. Ihr wartet ja sicherlich schon auf euer Morgenlied. Heute geht es um einen kleinen Rechenkünstler. Und wenn ihr wollt, dann macht doch jetzt einfach mal mit.
2: Ich bin 7 Jahre alt, ins zweite Schuljahr komm ich bald.
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0: Fernsehansagerinnen. Annemarie Brothagen um 1969.
1: Guten Abend, meine sehr verehrten Damen und Herren. Wir beginnen unser Abendprogramm mit einer neuen Folge der Unterhaltungsreihe Schlager einer großen Stadt. Unterwegs in die Millionenstadt an der Moskwa sind Gisela May, Rosemarie Ambé, Ingo Graf, Ina Martell und Michael Hansen. Als Gäste begrüßen Sie Conny Fantenbos aus Amsterdam, Nina Lizell aus Stockholm, Jean-Claude Pascal aus Paris und Jerzy Powomski aus Warschau. Sie werden erwartet von Edita Piecha, Maja Plisetskaya, Ivan Petrov, Viktor Tretjakov, dem Alexandrov-Ensemble und vielen anderen. Durch die Sendung begleitet Sie wie immer Heinz-Florian Oertel als Reporter. Wir wünschen Ihnen einen angenehmen Aufenthalt.
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1: DT64 Verkehrsservice, A4 Dresden in Richtung Eisenach zwischen Stadt Roda und Jena Lobeda, 3 Kilometer Stau nach einem Unfall. A4 Eisenach in Richtung Dresden zwischen Apolda und Schorba, 5 Kilometer Stau nach einem Unfall. B6 Dresden-Bischofswerda zwischen Weißig und Rossendorf, Vollsperrung nach einem Unfall. Und dann hätten wir noch die B93 Zwickau-Altenburg zwischen Zwickau und Merane, Stau in beiden Richtungen.
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1: mit Birgit Abromeit, hallo.

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4: DT64, was heißt diese Abkürzung?
5: Weiß ich nicht.
4: DT64?
5: Ja, das ist doch vom Radio. Jugendsendung.
4: Ja, aber was heißt DT64?
5: Vielleicht ist das der Anfang, wo die Sendung begonnen hat.
6: DT64 heißt Deutschlandtreffen 1964. Über eine halbe Million FDJler reisten damals im Mai nach Berlin, trafen sich mit Jugendlichen aus der BRD, Westberlin und sozialistischen Ländern und zeigten, wie sehr sie sich mit ihrem Vaterland verbunden fühlen. Eigens für dieses Treffen wurde ein Radiosender eingerichtet, DT64. Und er war damals mit dabei, Kalle Neumann.
7: Die ersten Moderatoren für die erste Nachtsendung. Das war ja eine Einrichtung DT, die eigentlich nur für ein paar Tage gedacht war. Aber wir haben unsere Gäste in der Stadt begrüßt, wie sie ankamen mit Güterwagen. Und wir haben sie dann bis zum Abschied mit DT64 begleitet. Und dann war erstmal eine Weile zu, aber die Resonanz war so ungeheuer, dass alle sagten, müsst ihr weitermachen. Und bis heute Jugendradio DT. DT64. Der Kundendienst von DT64 war geboren, war das erste große Erlebnis. Das andere, wenn Feierabend war und ich wurde abgelöst von dem Frühmoderator, unser heutiger Intendant Hannes Potters ist es übrigens gewesen, kam ich nach Hause und vor unserem Wohnhaus stand eine riesige Bühne und da war natürlich von morgens bis abends Rami der Mir. Also ich habe schon eine ganze Menge erlebt da. Also wir haben eine neue Sendung hier beim Berliner Rundfunk, Kalles Hitparade, ein Abend für die reifere Jugend. Da spielen wir die Schlager, Jugendlieder, Volkslieder aus jener Zeit und da melden sich tatsächlich die alten FDJler, die

0: hier 64 in Berlin zu Besuch waren. Wie Tiri Tomba. Gitarren heller klingen, Musikanten fröhlich singen. Oder damals war schon aktuell Roland Neudert, Hartmut Eichler, Bärbel Wachholz. Die kennt man alle noch. Fast alle noch aktiv.
1: D64.

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1: Der Schlagermarkt, das ist die 39. Ausgabe der deutschen Hitparade auf Radio Aktuell.
2: Unter Mikrofon auch heute wieder André Tonn
1: und Hans Meserski.
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0: Nina Toss, immer am Sonnabend auf DDR 1, 16 bis 18 Uhr mit ihrer Radiosendung Nimm das Lied als Souvenir und jetzt gemeinsam mit Dagmar Gelbke und Dagmar Friedrich und dem Stück Auferstehung der Ruinen, DDR-Revue der Komödie Dresden unterwegs. Erste Termine, 28. März 2026, Arndt-Bause-Saal Berlin, bereits ausverkauft, Eisleben am 1. April im Mechthild-Kloster, dann das Altstadttheater Köpenick am 7. und am 10. April ausverkauft, am 24. April der Arndt-Bause-Saal nochmal Berlin. Die eigentliche Tournee startet dann am 24. September. Dessau, Marienkirche, 18. Oktober, Reichenbach, Neuberienhaus. Dresden Komödie, 19. Oktober, 20. Oktober, die Bottiswalde, die Parkseele, 21. Oktober, Stolberg, Erzgebirge, der Bürgergarten, Oelsnitz, Stadthalle, 22. Oktober, 23. Oktober, Frankenberg, Kulturforum, Stadtpark, Großenhain, Remote Halle, 31. Oktober. Zeitz im HÜZ am 1. November, 2. November, Kamenz, Festsaal, Hotel Flair, Torgau, Kulturhaus, am 6. November, 7. November, Frankfurt Kleistforum, 8. November Finsterwalde Kulturweberei, 17. November Ilmenau Festhalle, 18. November Pößneck Schützenhaus und am 19. November Staßfurt das Salzland Theater. Regina Toss, Dagmar Gelbke. Dagmar Friedrich.
1: Halten Sie vom Tango.
0: Auferstehung der Ruinen.

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Johnny Clegg und Sir Vuka, Inevitable Consequence of Progress. Uns wird es gleich in den hohen Norden Europas verschlagen, nach Schweden. In deutschen Landen haben wir, das hörten wir in den Nachrichten, die 3,5 Millionen Marke in Sachen Arbeitslose überschritten. Aber auch Schweden wird von sowas wie Rezession nicht verschont. Über arbeitslose Jugendliche in Schweden hören wir nach Stan Ridgway und Salesman.

0: Zu Wort kommt Petra Seidel von der LPG Krenzlin.
1: Als wir im Vorjahr hierher gekommen sind, war es bedeutend schwerer, als wir es uns vorgestellt hatten. Die Milchleistung lag um über 1000 Liter niedriger als zum Beispiel in der LPG, aus der ich komme. Inzwischen haben wir es aber geschafft, die Milchleistung wieder um über 500 Liter zu steigern, je Kuh. Und genauso sah es aus bei den Kälberverlusten. Bis zum Nationalen Jugendfestival haben wir uns vorgenommen, eben noch ordentlich Zahn zuzulegen.
0: Petra Seidel von der LPG Krenzlin, Mediengeschichte DDR 1.
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0: Am 20. April 1985 moderierte Angelika Unterlauf, Sprecherin der aktuellen Kamera, den Kessel Buntes im Palast der Republik.
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0: Eine musikalische Rarität bieten wir mit unserem nächsten Gast. Er ist Countertenor. Wissen Sie, was das ist? Also ich habe sicherheitshalber noch einmal im Musiklexikon nachgelesen und da steht kurz und bündig, ein Countertenor ist ein Männeraltist, der durch Falsettieren nahezu die Höhe der weiblichen Altstimme erreicht. Und dieses Stimmfach ist in der ganzen Welt eine Rarität. Umso mehr freue ich mich, dass er heute Abend bei uns ist. Von der Komischen Oper Berlin mit einer Arie aus Georg Friedrich Händels Rinaldo. Herzlich willkommen, Jochen Kowalski. Heute Abend ist sie hier im Palast der Republik, gemeinsam mit dem Ballett des Fernsehens der DDR in einer Choreografie von Ömike Peschtini mit Melodien aus My Fair Lady, der West Side Story und Girl Crazy. Freuen Sie sich auf unseren Gast aus den USA, Jillian Scalise. Im Moment aktuell Play For You My Drums, der Evergreen In The Summertime. Herzlich willkommen, Mango Jerry.
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1: Ein Mitschnitt aus dem Jahr 1953. Es geht um den 17. Juni. Der Tag X ist gescheitert. Wir danken den Genossen von Radio Iskra für die Zuverfügungstellung.
2: Der Tag X, von dem die Westberliner Presse so viel faselte. Der Tag, der angeblich die Grundlagen der demokratischen Ordnung in der Deutschen Demokratischen Republik erschüttern würde. Der Tag, auf den sich die faschistischen Provokateure und ihre ausländischen Herren sorgfältig vorbereiteten, hat mit ihrer vollen Niederlage geendet. Im sowjetischen Sektor von Berlin, wie in einigen anderen Orten der Deutschen Demokratischen Republik, gelang es den Provokateuren durch Täuschung und Betrug, einen kleinen Teil der Werktätigen mit sich zu ziehen. Die überwältigende Mehrheit der Bevölkerung nahm entschieden gegen die faschistischen Pogromhelden Stellung. Das eben besiegelte letzten Endes den vollen Misserfolg ihrer verbrecherischen Pläne. Ein Gefühl tiefer Entrüstung erfüllt in diesen Tagen die Demokraten in ganz Deutschland. Die Verantwortung für dieses faschistische Abenteuer tragen nicht nur die Werkzeuge, die Agenten, Brandstifter, Plünderer und Mörder. Die Verantwortung tragen nicht weniger die Organisatoren der Verbrechen, die ausländischen wie die Deutschen. Auch im Westen gibt es vernünftige Stimmen, die vor der Politik der Provokationen, vor Banditenmethoden gewarnt haben. Ihnen stehen die Adenauer, Kaiser, Ollenhauer und Reuter gegenüber, die planmäßig und in langjähriger Arbeit das faschistische Abenteuer organisierten. Sie haben die faschistischen Totschläger wieder hochgezogen, für faschistischen Nachwuchs gesorgt, die Vorbereitung des Tages X offen betrieben, sich ihrer gerühmt, die Durchführung organisiert und überwacht. Sie tragen heute die Verantwortung für das Blut, das in diesen Tagen geflossen ist.
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0: 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Radio
1: Aktuell. 4:19 ist es geworden, 4:19. Especially for you. I wanna let you know what I was going through. Es ist 4:27, 3:05.
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1: 4:30, Radio Aktuell.
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0: 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Eine Sendung über Nordkorea.
1: Der Koreakrieg 1950 bis 1953 wurde ja von Seiten der USA auch unter UNO-Flagge geführt. Wie kam es überhaupt dazu?
2: Ja, man muss dabei sehen, dass das Kräfteverhältnis damals in der Welt natürlich noch sehr zugunsten der imperialistischen Mächte war. Und den Amerikanern war es tatsächlich gelungen, in der UNO eine Mehrheit zu finden, die die KDVR als Aggressor verurteilte. Und deshalb beteiligten sich dann auf amerikanischer, südkoreanischer Seite noch weitere 15 UNO-Staaten an diesem Krieg gegen die KDVR, wobei ich sagen muss, dass diese anderen 15 Länder sehr, sehr geringe Truppenkontingente im Einsatz hatten. Die meisten Truppen waren amerikanische in diesem Krieg. Aber man muss natürlich dann auf der anderen Seite auch sehen, dass es in dieser Zeit eine ungeheuer große Solidaritätsbewegung in der ganzen Welt gab.
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1: Ich will das nicht mehr hören!
2: 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Lockruf Stunde 2 mit Frank Eichmann, hallo.
3: Hallo Frank!
2: Don't pass me by, die Georgia Satellites im Lockruf. Herzlich willkommen, alle Neueinsteiger. 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
0: Marschieren wir ein mit Erich Wart.
4: Wir werfen den Russen etwas vor, was wir ja selber, wir, sag ich mal, als Westen zigmal praktiziert haben. Also einer, der von außen mitkriegt, was hier abgeht, der sagt, das ist doch Doppelmoral ohne Ende. Was geht nicht? Ich bin schon für die Herrschaft des Rechts, auch des Völkerrechts, aber die Praxis der Machtpolitik ist doch ganz anders in der Gegenwart und auch in der Vergangenheit.
5: Und nun das Dossier.
0: Österreichs Kollegen von Servus TV informieren Deutschland mit Erich Wart, Brigadegeneral AD, Berater an der Seite von Angela Merkel.
6: Deutschland will bis 2039 die stärkste Armee Europas haben. Das Verteidigungsministerium hat dafür ein Konzept vorgestellt. Was halten Sie von dieser Aussage?
4: Naja, es ist eine sehr ambitionierte Aussage natürlich. Und man muss natürlich schauen, wie die Realität der Bundeswehr aussieht von heute. Also ich kann mich noch gut erinnern, zu Beginn des Ukraine-Krieges, der Inspekteur des Heeres, der sagte, wir sind blank. Mhm. Und wir haben ja nun während des Krieges auch jede Menge Waffensysteme aus den Beständen der Bundeswehr an die Ukraine abgegeben. Kampfpanzer, Schützenpanzer, Panzerhaubitzen. Und die sind ja bislang nur in Teilbereichen wieder kompensiert worden. Ja. Also streng genommen müsste man jetzt erstmal sagen, was die Ist-Situation anbelangt. Die Bundeswehr ist blanker als blank. Das ist sicherlich so, obwohl in der Zwischenzeit viel passiert ist. Vor allen Dingen Finanzmittel ohne Ende freigegeben worden. Und da hat sich sicherlich was verändert. Aber wenn man so eine Aussage sagt, stärkste konventionelle Streitmacht Europas, dann denke ich als Historiker zurück, dass die hatten wir vor dem Ersten Weltkrieg, die hatten wir vor dem Zweiten Weltkrieg. Aber für Deutschland war es keine gute Lösung, nicht? Also nur auf Militärmacht zu setzen. Mhm. Und es ist in der heutigen Zeit auch so, dass man nicht nur auf Militärmacht setzen sollte. Und wenn man Diplomatie, Interessenausgleich, Dialog auch mit dem Gegner außen vor lässt und geht nur auf die militärische Schiene. Und wenn man Politiker hört in unserem Lande, die in die Tiefe Russlands reinwirken wollen mit Waffensystemen, dann ist man auf der Straße der Eskalation. Und wenn man dazu die militärischen Mittel nicht hat, sollte man vorsichtig sein.
0: Auf der Straße der Eskalation oder vielleicht doch lieber auf der Straße nach Süden.
5: Auf der Straße nach Süden.
0: Gewalt tat uns an, Uwe Jensen. Wie wär's mit der Straße nach Norden?
7: Sehe auf der Straße nach Norden, dieser Teil der Welt ist anders geworden.
0: Gerhard Gundermann, Lernen mit Schlager, bleiben wir auf der Straße der Eskalation, wird der Teil der Erde noch einmal ein wenig anders werden. Vielleicht nachhaltiger, vielleicht 100 Jahre danach, Erich Wart.
6: Was mich ja erschreckt hat, war das Datum 2039. Das ist 100 Jahre nach Beginn des Zweiten Weltkriegs. Warum dieses Datum? Ich frage mich, muss das sein? 2009, hätte man nicht 2040 machen können oder 2035, aber 2039? Entschuldigung, da müssen doch sämtliche Alarmglocken schrillen.
4: Eigentlich schon, ja, das stimmt. Mir ist es selber jetzt auch nicht so ad hoc aufgefallen, aber es ist natürlich Blick in die Geschichte. Der letzte Krieg ist 80 Jahre her und wir hatten schon mal einen großen Krieg mit Russland, mit der Sowjetunion damals, mit am Ende 28 Millionen Toten. Russen auf der anderen Seite. Und wir sollten einfach, was unsere Politik anbelangt, mit Blick auf Russland,

0: uns politisch anders aufstellen. Das geht nicht so weiter. Diese pure Eskalation, an der am Ende eigentlich nichts anderes rauskommen kann als ein Waffengang. Und ich meine, wir sollten wehrhaft sein. Das müssen wir, sind wir noch nicht. Wir brauchen eine starke Armee. Und man muss doch die Stärke auch einer Armee im Kontext unserer europäischen Verbündeten sehen. Ja, wir müssen als Europäer militärisch stärker werden. Das ist alles in Ordnung. Und das auch so bald wie möglich. Und die mögliche Bedrohung ist derzeit Russland. Das kann man nicht wegdeklinieren. Aber wir brauchen einen Politikwechsel aus meiner Sicht im Umgang einfach mit dieser Bedrohung. Das ist zu einfach.
1: Da geht es ja immer um das Thema Verhandlungen und Gespräche. Europa schaut zu. Die Amerikaner und die Russen machen das, so hört man, so ein bisschen unter sich aus. Werden wir sicherlich gleich noch drauf kommen. Was mich aber nochmal interessiert, wir haben eine Mannstärke momentan bei der Bundeswehr von 180.000, 185.000
0: 185.000,
1: ja. Soldaten. In 10 Jahren schon, also 2035, 2036, sollen es 260.000 sein. Also das müssen ja nochmal 80.000 draufgepackt werden. Wie soll das gehen? Es will ja keiner zur Bundeswehr, wenn man mit jungen Menschen spricht heute.
0: Ja, das sind die Beschlüsse natürlich des letzten NATO-Gipfels, dieser Aufwuchs auf 260.000 Mann. Und man versucht es auf freiwilliger Basis, nicht? Indem man jetzt alle Wehrpflichten erfasst und dann hofft, genug Personal zu finden. Ich weiß nicht, ob das funktioniert am Ende, aber es ist natürlich ein Aufwuchs, der notwendig ist vor dem Hintergrund auch der sicherheitspolitischen Lage in Europa, der nachvollziehbar ist. Die andere Frage ist Wehrmotivation, die ist äußerst gering in Deutschland.
1: Und ist aber nicht verwunderlich, oder?
0: Nein, es ist nicht verwunderlich, weil einfach, ich sage das auch als Vater eines Sohnes, der 2 Jahre bei der Bundeswehr war, man muss schon klar machen, wofür. Wir haben einen klaren Verteidigungsauftrag im Grundgesetz. In der Vergangenheit, ich denke hier an Peter Struck zum Beispiel, der ein guter Verteidigungsminister war. Aber damals war der Slogan, Deutschland wird am Hindukusch verteidigt.
1: Unter Gerhard Schröder war das damals.
0: Ja, unter Gerhard Schröder. Dann wurde Deutschland in Mali verteidigt. Jetzt fordern viele Politiker, viele sind es nicht, dass Deutschland am Dnieper verteidigt werden muss.
1: Ukraine.
0: Und dann demnächst vielleicht im Indopazifik. Wenn man das nicht klarstellt, dass der deutsche Staatsbürger als Wehrpflichtiger sein Land verteidigt, im Landesverteidigung, im Rahmen des Bündnisses, also das, was wir in Litauen zum Beispiel machen, wenn wir das nicht klarstellen, werden wir niemals genügend Soldaten finden.
2: Krieg in Deutschland?
0: Weil ein Krieg in Deutschland, ich sage mal, wenn ich mir das Szenario durchdenke, auch was die Militärstrategie beschreibt und der Operationsplan Deutschland auch, wenn das eintritt, bleibt am Ende von unserem Land nicht viel über. Und wenn man am Ende in einer Situation ist, wo man das verteidigen muss, was am Ende letztlich zerstört ist, macht das keinen Sinn. Aus deutscher Sicht ist es wichtig, Krieg auf Distanz zu halten. Dazu gehört Abschreckungsfähigkeit, militärische Fähigkeiten und eine Politik des Ausgleichs. Und diese zweite Säule, die wir in der NATO eigentlich auch immer hatten im Kalten Krieg, seit den 60er Jahren, dass die NATO hat immer auf Stärke gesetzt, militärische Stärke und auf Dialog, Interessenausgleich, vertrauensbildende Maßnahmen, auch auf Abrüstung. Diese zweite Säule findet überhaupt nicht mehr statt in dieser sehr aufgeheizten Diskussion. Und das ist brandgefährlich aus deutscher Sicht, nicht aus amerikanischer. Aus amerikanischer Sicht ist ein Krieg in Europa durchaus führbar. Why not? Selbst ein nuklear ausgetragener Krieg. Ne? Er ist weit weg von
1: Atlantik
0: den USA.
1: Dazwischen, ja.
0: Und die Amerikaner haben immer ihre Kriege natürlich im Ausland geführt, nie im Inland. Also weder im Ersten noch Zweiten Weltkrieg ist da irgendeine Glasscheibe zu Bruch gegangen. Und bei den ganzen Interventionen und Einsätzen der USA bis zum heutigen Tage eben auch. Das wissen wir. Deswegen müssen wir Deutschen auch im Rahmen des transatlantischen Bündnisses mit diesem Thema Krieg anders umgehen. Und das haben unsere Kanzler, die Kanzler der Vergangenheit, ja auch gemacht.
2: Das ist richtig. Naja, eher Ansichtssache. War es nicht vielleicht immer halbherzig? Bei dem Begriff halbherzig muss ich selbst schmunzeln. Habe Verständnis dafür, dass andere es völlig anders einschätzen.

0: Unvergessen eine ganze Langspielpleite verging sich Helena Vondratschkova an den Werken von Billy Joel, auch an Honesty, Ehrlichkeit,
1: das
0: Erichwart zu Russland.
2: Nein, das sehe ich anders. Das ist die sogenannte Domino-Theorie, dass man eben sagt, jetzt ist die Ukraine dran und später dann die NATO. Diese Domino-Theorien sind sehr gefährlich. Ein Beispiel, Vietnamkrieg. Die Amerikaner haben damals gesagt,